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1: Zusammen sind wir richtig Feierabend und richtig Wochenende unterwegs mit dem Zentral Info und mit diesen Schlagzeilen. Mehrere Luzerner Lehrpersonen, die kommen ihren Lohn nicht rechtzeitig über. Die Gemeinde Emmen zieht ihre Beschwerde gegen das Bypass-Projekt zurück. Wegen Personalmangel gibt es bei der Verwaltung des Kantons Schweiz längere Wartezeiten. Und Ombri empfiehlt im Spitzenduell der ZSC und Zug ist gegen Tigers auf Wiedergutmachung aus.
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2: Wir fahren Anfang Monat eine neue Stelle an. Aber Ende Monat kommt einfach kein Lohn. Und auch 3 Wochen später immer noch nicht. So ist es jetzt im August und September mehrere Lehrpersonen vom Kanton Luzern gegangen. Das zeigen Recherchen von Radio Zentral. Der Lukas Palmer berichtet.
3: Eine betroffene Lehrperson, die im Kanton Luzern Schule geht, sagt gegenüber Radio Zentral, Zitat:
4: Ich habe ganz normal am 1. August arbeiten und einen Arbeitsvertrag gehabt. Und dann hat am 25. August der erste Lohnzähler gekommen. Er ist aber nicht gekommen.
3: Die Lehrperson sagt, die im August den Lohn bekommen haben, haben 1 Woche vorher eine Lohnabrechnung bekommen.
4: Dann habe ich zum ersten Mal nachgefragt. Sekretariat und Schulleitung waren sehr bemüht, dem nachzugehen, aber es hat niemand genau gewusst, was das Problem ist.
3: Im Lehrerzimmer sagt, dass es ein riesiges Thema war und da habe ich herausgefunden, dass vor allem die Leute, die neu angestellt sind und die, die ein anderes Pensum als im letzten Schuljahr haben, entweder keinen Lohn oder einen zu wenig hohen Lohn bekommen haben.
4: Ich habe dann einfach von meinem Sparkonto Geld genommen und das auf mein Lohnkonto überwiesen. Für mich war es nicht so tragisch, aber ich habe mir schon auch gedacht, was macht jemand, der auf das Geld angewiesen ist, um seine Miete zu zahlen und der eine Familie muss versorgen muss. Ich habe ja noch keine Familie. Was mich einfach mega gestört hat, ist, dass nie eine Entschuldigung und eine offizielle Erklärung gekommen ist. Weil ich finde, Fehler dürfen passieren, aber zumindest müsste man das doch dann den Angestellten erklären. Weil ich habe jetzt fast 2 Monate lang keine Rappen gesehen und ich habe in dieser Zeit viel gearbeitet.
3: Laut dem Stadtrat und Bildungsvorsteher von Kriens, Marco Frauenknecht, hat es zum Beispiel in der Stadt Luzern solche Fälle gegeben, dass Lehrpersonen im August keinen Lohn bekommen haben. Und offenbar auch in anderen Aglo-Gemeinden. Aber auch bei jenen zu Kriens seien mehrere Lehrpersonen betroffen gewesen, sagt Marco Frauenknecht.
5: Bei der Lohnzahlung von der Personalabteilung vom Kanton Luzern muss irgendein technischer Defekt oder eine Störung gegeben haben, wo das nicht funktioniert hat. Wir haben einfach sicher 5 bis 7 Personen gehabt, die den Lohn dann von der Stadt Kriens bekommen haben, als Übergang, damit sie ihre Zahlungen können machen.
3: In den 6 Jahren, seit er zu Kriens Bildungsvorsteher ist, sagt das zum ersten Mal passiert, sagt Marco Frauenknecht weiter. Im Kanton Luzern ist das Finanzdepartement zuständig für das Personal. Jasmin Kunz vom Finanzdepartement vom Kanton Luzern sagt, dass es am Anfang von jedem neuen Schuljahr ganz wenig Fehler bei der Auszahlung der Löhne der Lehrpersonen gibt. Und auf die Frage, ob es in diesem Jahr mehr Fälle von Lehrpersonen sind, die ihren Lohn gar nicht bekommen haben, sagt sie:
6: Ob das mehr sind, die den Lohn gar nicht bekommen haben, das kann ich so nicht beurteilen. Es ist so, dass ab und zu Fehler auftreten, aber das ist sehr, sehr, sehr selten. Also eigentlich nur im Einzelfall oder wenn es irgend so bei einem Prozessschritt halt zu einer Unstimmigkeit kommt. So ist es natürlich sehr leid, wenn das nicht geklappt hat mit dem Lohn. Wir sind immer sehr bestrebt, das möglichst schnell zu beheben und zu korrigieren.
3: Um die Fehler noch mehr zu minimieren, sei es wichtig, dass die neue Schuladministrationssoftware Stabilo flächendeckend eingeführt werden kann. Geplant ist das bis Ende übernächstes Jahr. Pro Jahr gäbe es im Kanton Luzern bei den Volksschullehrpersonen rund 200'000 Mutationen wie Stellvertretungen oder Pensenänderungen.
6: Und dass dort mal ein Fehler unterläuft, wenn nicht jedes Zahnrädchen ins andere greift, das kann passieren. Und wie gesagt, das tut uns wirklich sehr leid. Und wir tun das immer schnell beheben. Also selbstverständlich dürfen wir sich bei uns melden, wenn wir das Gefühl haben, es ist noch etwas falsch auf der Lohnabrechnung. In der Zwischenzeit haben wir das geklärt und die Fehler sind korrigiert.
3: Und tatsächlich, die betroffene Lehrperson, die wir am Anfang von unserem Bericht gehört haben, hat heute, 1 Monat später, gleichzeitig den Lohn von den Monaten August und September ausgezahlt bekommen.
2: Der Beitrag von Lukas Palmer. Zu anderen Themen. Die Gemeinde Emmen zieht ihre Beschwerden beim Bundesverwaltungsgericht gegen das Autobahnprojekt Bypass zurück. Wir haben mit dem Bund und dem Kanton Luzern eine Vereinbarung unterzeichnet, sagt der zuständige Emmer Gemeinderat Andreas Roos.

0: Wie sind die flankierenden Massnahmen während der 16-jährigen Bauzeit verbindlich geregelt?
1: Wir haben jetzt die letzten 2-3 Monate intensiv mit dem Astra und dem Kanton uns austauschen und haben jetzt da verbindliche Massnahmen getroffen. Für unsere Ängste, die wir hatten, das ist das Monitoring, respektive, dass wir in Emmen weiterhin im Siedlungsgebiet den Verkehr können managen. Also für uns ist mal wichtig, dass der Busverkehr, der Veloverkehr bevorzugt wird, dass wir den können halten, den ÖV-Plan können halten.
0: Das soll mit einer Ampel passieren, sagt Andreas Roos. Außerdem wird der Verkehr mit Ampeln so gesteuert, dass es sich nicht lohnt, den Stau durch Emmen zu fahren. Das Autobahnprojekt Bypass beinhaltet unter anderem einen 3,5 Kilometer langen Autobahntunnel zwischen Ibach und Kriens und einen Spurausbau auf der Autobahn. Wer zahlt, wenn im Kanton Schweiz jemand einen Unfall macht, aber kein Geld oder keine Versicherung hat, um die Behandlung zu zahlen? Für solche Fälle ist die Gemeinde zuständig, wo der Unfall passiert. Das können kleine Gemeinden stark belasten, sagt die SVP. Die Partei will, dass der Kanton einen Teil von diesen Kosten übernimmt. Die Regierung lehnt das aber ab, schreibt sie in einer Mitteilung. Es ging um Sozialhilfe, die Sache der Gemeinde sei. Für solche Fälle braucht es keine Sonderlösung. Wegen zu wenig Personal kommt es in der Kantonsverwaltung vom Kanton Schweiz zu längeren Wartezeiten. Das schreibt der Regierungsrat. Betroffen sind aber nur einzelne Bereiche. In vielen Verwaltungseinheiten können die Arbeiten innerhalb der Fristen erledigt werden. Mit Wartezeiten rechnen müssen wir z.B. bei Bewilligungsverfahren von ausländischen Personen, bei der KESB oder der Strafverfolgung. Bei einem Unfall Steine hat sich eine TÜV-Fahrerin schwer verletzt. Die 45-Jährige war heute Morgen auf der Gotthardstrasse Richtung Steinen unterwegs gewesen, schreibt die Kantonspolizei Schweiz. Dabei ist sie mit einem Auto zusammengetatscht. Ein Autofahrer hat nichts gemacht. Die TÜV-Fahrerin hat in ein Spital müssen. Der Kanton Schweiz setzt ein Zeichen gegen Littering. 35 Mitarbeiter haben vor einer Woche am Cleanup Day am Zugger, Lauerzer und Vierwaldstättersee Güssel gesammelt. Dabei haben sie hunderte Zigarettenstümmel, Verpackungen aus Plastik, Alu und Papier, Unterwäsche und im Zuggersee sogar ein Handy gefunden, schreibt das Schweizer Umweltdepartement. Es sei schon der 10. solche Einsatz gewesen. Die Helvete von Ey kandidiert, wie erwartet, wieder für einen Luzerner Regierungsrat. Die SP vom Kanton Luzern hat die Justiz- und Sicherheitsvorsteherin jetzt offiziell nominiert. Und das einstimmig. Die Helvete von Ey ist 2023 in die Regierung gewählt worden. Davor ist die SP seit 8 Jahren nicht mehr in der Regierung vertreten gewesen. In der Stadt Luzern sind Cargo Next Bikes zurück. 7 Lastenvelos können ab sofort wieder ausgelehnt werden. Beim ersten Anlauf letztes Jahr war die erste Viertelstunde noch gratis. Die Velos sind zum Teil überladen worden und für Spassfahrten gebraucht worden. Wegen Schäden und fehlenden Ersatzteilen hat es lange keine solche Velo mehr gegeben. Neu kostet die ersten 15 Minuten 2 Franken. Dafür ist für die Stadt Luzerner die 2. Viertelstunde bis Ende Jahr gratis. Läuft der neue Versuch besser, will die Stadt noch mehr Cargo Next Bikes anstellen. Jede Luzernerin und jeder Luzerner hat letztes Jahr fast 400 Kilogramm Güssel entsorgt. Im ganzen Kanton Luzern sind es rund 170'000 Tonnen Güssel gewesen. Das ist fast gleich viel wie im Jahr vorher. Das zeigen die Zahlen von Lustadt. Insgesamt ist weniger Güssel im Kompostkübel gelandet, dafür mehr im normalen Güssel. Und Kinder können im Kanton Uri auch in diesem Winter günstig Skifahren. Die Schneesportaktion Urli geht weiter. Eltern können für 99 bis 199 Franken eine komplette Skiausrüstung für ihre Kinder mieten. Dazu gibt es eine Saisonkarte für ein kleines Urner Skigebiet. Das Urli kann am Donnerstag bis am 14. November beim Imhaltssport gekauft werden. Das Angebot gibt es seit 2 Jahren. Während dieser Zeit haben über 1'800 Kinder davon profitiert. Rund 140'000 Franken sind in die Kasse der kleinen Urner Skigebiet geflossen.
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3: Ja, Roger Perron, eigentlich auch bei dem Wetter, wenn man das anschaut. Es ist doch wirklich schön.
4: Ja, einfach schlicht sonnig, das ist richtig. Auch heute oben bis die Sonne untergeht. Und in der Nacht, klar, wie wird es anders sein? Und morgen wieder eingeschränkter Sonnenschein. Ja, gibt für uns Meteorologen im Moment wirklich nicht gerade allzu viel zu tun, weil es einfach so sonnig ist und beim Wetter nicht läuft. Dazu die Temperaturen mal morgen so um die 9 bis 10 Grad umeinander. Relativ frisch am Nachmittag dann aber. Da wird es ja spätsommerlich warm, kann man sagen, obwohl jetzt Herbst ist. Wir haben den Wert so um die 24 bis 25 Grad. Stellenweise kann die Sommermarke von 25 Grad sogar fallen. Was doch für die Jahreszeit recht außergewöhnlich ist, dass es so warm ist.
3: Also eben, es ist wirklich sommerlich warm das ganze Wochenende. Wieso ist es jetzt wieder so warm? Also es ist eigentlich gar nicht kalt geworden.
4: Nein, es war nie richtig kühl gewesen, nein. Ja, wir haben wieder ein fettes Hoch über uns und da senkt dann halt die Luft im Hoch ab. Und die Luftmasse ist weiterhin sehr mild, Ursprung eher so Südwesteuropa. Und damit halt bleibt es warm oder ist es warm, sodass dann auch die Sommermarke von 25 Grad ein paar Tage lang geknackt werden dürfte, vor allem so im Flachland. Und das ist doch sehr außergewöhnlich, dass es jetzt wahrscheinlich sogar bis Ende Monat mindestens teilweise täglich 25 Grad und mehr gibt, als ein Sommertag gibt. 5 Sommertage in Serie für Ende September, wirklich sehr außergewöhnlich. Und vom Wetter her, ja, bis Mitte Woche müssen wir nicht gross diskutieren. Es bleibt sonnig, höchstens gelegentlich gibt es Schleierwolken und eben sommerlich warm ist tagsüber jeweils unverändert.
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3: Was kommt euch in Sinn, wenn ihr an Seelbrugg denkt? Ganz sicher der Verkehrsknotenpunkt, Eisenbahn, Autobahn und alles geht dort durch. Oder dann hat es dort mehrere grosse Autogaragen dazu. Kuhweide, viel Wald und der Fluss Seel. Aber in Seelbrugg gibt es auch noch das da. Nämlich Musik zum Abfeiern wieder mit Cool and the Gang. Hier seit fast 30 Jahren gibt es das Dukes Seelbrugg, ein grosses Ausgangslokal in einer ehemaligen Schür. Und ich sage guten Morgen unserem Reporter Christian Stempfli vor Ort. Schmeckt es denn hier im Dukes schon ein bisschen nach Wochenende?
5: Oh ja, sehr. Guten Morgen, Thomas. Also heute Abend ist Funky Friday auf einem der Stück. Auf dem anderen gibt es Line Dance. Gut, eigentlich ist hier an mehreren Tagen quasi Wochenende. Mittwoch bis Sonntag gibt es diverse Partys mit DJs oder Live-Musik. Dank dem Geschäftsführer und Gründer Markus Huber und seinem Team. Recht guten Morgen.
6: Ja, auch recht herzlich guten Morgen ins Zentralland raus.
5: Morgen um 8 Uhr für einen Gastwirt, das ist eigentlich eine Zeit, wo man sich noch einmal dreht im Bett, oder?
6: Ja, das war vor 30 Jahren. Vor 30 Jahren bin ich immer erst um 11:30 aufgestanden. Und inzwischen, am Dienstagmorgen gehe ich posten. Da bin ich am 6:45 aus dem Bett. Und sonst eigentlich am 8 Uhr stehe ich auf. Was ich natürlich jetzt ehrlich sagen muss, ich mache mit 60, gehe ich am Mittag in der Zimmerstunde eine Stunde ein bisschen anlegen. So ein Powernäppchen.
5: Das klingt gut. Wir sitzen hier zum Kaffee im grossen Restaurant des Dukes. Ursprünglich war Dukes ein reiner Club. Ein Disco auf dem Land. Speziell noch in eurer ehemaligen Schür.
6: Ja, ich bin aufgewachsen in der Krone und bin mit 18 hier in Zürich im Ausgang gewesen. Eigentlich das erste Mal in die Stadt Zürich gekommen, weil früher konntest du noch nicht so gut können von Seelbrücken wegkommen mit dem Auto. Bin dann in Zürich ins Maskott, ein bisschen spät heimgekommen. Am anderen Tag hat der Vater gesagt, als ich so lange war, ich sei spät heimgekommen. Ich sagte, ja, ich sei in Zürich im Maskott. Ich mache aus der Schür eine Diskothek. 1990 bin ich angefragt worden als Geschäftsführer vom Topaz Zug. Dann habe ich dann das etwa 7 Jahre lang geführt. Und im 97 haben wir dann alle Bewilligungen und alles zusammen gehabt, um hier eine Diskothek zu machen.
5: Du hast Topaz angesprochen. Man könnte noch diverse andere Clubs nennen, die es nicht mehr gibt. Unter anderem auch das berühmte Maskott in Zürich. Es hat ein Clubsterben gegeben in den letzten Jahren. Wo steht die Gastro-Szene, die Clubszene heute?
6: Die Clubszene ist sehr schwierig. Da geht natürlich alles auf Daydance und Grossveranstaltungen. Und Ich habe jetzt einfach das Glück gehabt, dass ich im richtigen Moment eigentlich ein bisschen gewechselt habe von Club auf Restaurant. Und ja, irgendwann hat man dann auch selber gemerkt gehabt, wenn die Leute reinkommen und zu einem Sie sagen im Clubbereich, dann ist es etwa Zeit für ein bisschen einen Break.
5: Und Break hat geheissen, reagieren. Du hast ausgebaut und jetzt gibt es Querbeet, Partys in allen Stilrichtungen.
6: Ja, vor allem ist es wichtig, dass man halt sehr breit abgestützt ist. Die Leute gehen nicht mehr so viel in Ausgang. Sie wollen gezielter in Ausgang. Sie wollen eben, wenn einer gerne Funk hat, ist natürlich für ihn das super, das Funky Friday. Das fängt um 8:30 an. 9:30 ist eigentlich super gute Stimmung. Und so ab der 12. gehen die Leute wieder heim, dass sie am Samstag wieder fit sind. Also nicht wie ganz früher. Früher ist man eigentlich erst um 11:12 in Ausgang. Und dann am Morgen um 4 Uhr hat man die Leute fast rausprügeln.
5: Du kannst 35 Jahre überblicken in der Gastro-Szene. Was hat sich geändert seit den 90er Jahren, wo, glaube ich, wirklich die goldigen Zeiten waren?
6: Ja, das waren richtige Goldgräberzeiten, oder? Da hat man noch keine Mehrwertsteuer im 90er. Es war ja sehr stark reglementiert. Durch das waren die Preise hoch. Und ich meine, durch die ganze Liberalisierung sind dann halt die Preise oben runtergekommen. Plus hat es fast ein Überangebot gegeben von den Clubs. Also, es ist dann härter geworden. Und heute würde ich nie mehr einen Club da also auf dem Land aufmachen. Das funktioniert wirklich nur noch mit dem Restaurant zusammen. Es kommen sehr viele Leute da zuerst essen und gehen nachher noch ein Tänzchen machen. Also, es gehen die Leute ein Tänzchen machen und kommen noch ein Dessert essen. Also, ja, es ist ein Gesamtpaket, das wir hier anbieten.
5: Du hast viele lange Tage. Es wird morgen um 1, 2, bis der Lichter löschen ist. Muss man gerade ein bisschen mit dem Job verheiratet sein?
6: Ja, sicher. Ich glaube, es muss jeder Wirt heutzutage seinen Job lieben. Weil mit dem Wirten wird man nicht reich. Aber es befriedigt einem einfach sehr, wenn die Leute zufrieden rausgehen und strahlen. Das kann man nicht mit Geld aufwiegen, oder? Und das Gastgewerbe ist absolut ein Herzbusiness. Man muss einfach Freude haben und die Leute merken, ob einer den Blaustrahl hat und das ganze Personal. Es ist so und so ist das Personal. Das ist eines der wichtigsten Rädchen, oder? Dass das Personal auch aufgestellt ist.
5: Ich merke es, wie ihr miteinander umgeht, da die Jungs-Leute mit dem Chef und die Gäste fühlen sich willkommen hier in deiner Schür. Eigentlich schon eine spezielle Geschichte.
6: Ja, also ich mag mich noch erinnern, ich bin mit der Grosstante mal da, habe ich einmal gucken, den Muni streicheln und den Muni ein bisschen Brot gegeben. Da bin ich irgendwie etwa 3 oder 4. Das ist eine meiner ersten Erinnerungen, die ich kann an die Schür. Mit dem Muni-Kopf, der zum Loch ausschaut.
5: Jetzt sind da übrigens gerade Kuhli und auch ein Muni auf der Wiese nebendran.
6: Der Bauer hat da so Mutterkuhhaltung oder junge Kälbli. Und jetzt ist ja ganz ein schöner Muni da, sieht ganz friedlich aus. Aber ich gehe gleich nicht rein, traue nicht.
5: Das heisst, kein Problem. Also die Wände sind schalldicht, die werden nicht gestört auf der Weide an der Seil zu, wenn ihr Musik macht.
6: Nein, gar nicht. Also wir haben jetzt eine Sommertour, haben wir hinten dran so eine Sommerterrasse gehabt. Das war einmal noch witzig gewesen, am Mittwochabend, wenn der Rock'n'Roll gelaufen ist. Haben wir jeden Mittwoch einen Fischreier gehabt, der in der Seil gestanden ist und durchgeschaut auf die Terrasse und dann wird sich gedacht, was machen die da? Praktisch jeden Mittwoch ist der da angestanden und hat zugeschaut.
5: Wir tanzen ganz nahe an der Natur. Regelmäßig übrigens mit dir als DJ Dukes.
6: Also heute lege ich eigentlich jeden Donnerstag auf und probiere ein bisschen das zu spielen, was die Leute gerne haben, was sie hören wollen, was sie tanzen wollen. Die Leute probieren auf eine Reise mitzunehmen, dass sie den Plausch haben. Und für mich ist es eigentlich ein Ausgleich zu einem normalen Alltagsjob. Es ist einfach anstehen, Musik, dann haben wir kein Handy, dann läutet das Telefon nicht. Und dann hat man die guten Ideen, dann ist mir auch die Idee gekommen mit dem Zentraltanzstall. Ist mir da an einem Donnerstagabend in Sinn gekommen, wo ich gesehen habe, wie die Leute so schön tanzen und wie sie so friedlich sind.
5: Der Zentraltanzstall, das wäre das nächste grosse Projekt. Du hast auch dieses Jahr wieder für uns ganz viele Künstler und Musik organisiert für an der Zugermesse. Merci vielmal.
6: Merci vielmal, dass ihr auch immer schön mitmacht. Also ja, es ist immer ein schönes Zusammenarbeiten.
5: Noch ganz eine schwierige Frage zum Schluss. Markus, wenn du musst auf einen Song beschränken, dein Lieblingslied, das wir jetzt gerade hören am Radio?
6: Das wäre «Fateless Insomnia», aber erst ab 3 Minuten 50 spielen. Oder «Chihuahua», «Somebody Dance With Me», «Dr. Alban», «Snap the Power», es ist unendlich. James Brown hat so viele gute Stücke, Michael Jackson. Und was wir nicht vergessen ist natürlich «Der Schwan», «Schenkt er mein Herz», «Die Venus von Bümplitz».
5: Also wir könnten jetzt gerade die ganze Stunde füllen, aber ich würde sagen, der DJ Thomas im Studio darf auslesen.
3: Ja, danke vielmals, Christian. Also am liebsten gerade in dieser Reihenfolge, wie es Markus jetzt gesagt hat. Aber wenn ich schon einen darf auslesen, dann ist für mich eindeutig der Dr. Alban mit seinem Welthit «Sing Halleluja», also das Tanzbein schwingen und einstimmen auf den Ausgang heute Abend.
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1: Heute Abend mit diesen Themen. Für das Spital Wetzikon geht es jetzt um alles oder nichts. Viele Leute im Glarnerland haben genug von den langen Staus. Das neue Volksschulgesetz stösst im Kanton St. Gallen grundsätzlich auf Zuspruch. Und Trappers Villona-Lakers wollen gegen Davos auf die Siegesstrasse zurück.
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1: Einen guten Abend wünscht am Mikrofon der Pascal Linder. Für das Spital Wetzikon geht es jetzt denn um alles oder nichts. Die Gläubiger müssen gleich entscheiden, ob sie das Spital der Thurgauer Spitalgruppe Thurmet verkaufen. Das ist mittlerweile noch das letzte Angebot, das auf dem Tisch ist. Lukas Wedekind.
2: In einem Monat treffen sich die Gläubiger zu Buster. Dann schuldet das Spital noch Geld. Sie sollen über einen Rettungsplan für das Spital Wetzikon entscheiden. Die Thurgauer Spitalgruppe Thurmet ist bereit, ein Darlehen von 50 Millionen Franken zu zahlen. Die Gläubiger kommen dafür etwas weniger als die Hälfte von ihrem Geld zurück. Über. Klappt das nicht, dann ist Spital Wetzikon Konkurs. Es hat auch noch ein anderes Angebot gegeben, das von der Immobilienfirma Infracore. Das ist jetzt aber vom Tisch. Ob der Plan von der Thurmet geklappt hat, zeigt sich Anfang November. Am Schluss müsste dann aber noch ein Gericht grünes Licht geben.
1: Die Leute im Glarnerland, die wir befragt haben, sind genug vom vielen Stau. Weil es nur eine Hauptverkehrsachse im Kanton Glarus gibt und der Verkehr nahezu zunimmt, ist die Strasse immer mehr verstopft. Der Regierungsrat macht sich darum dafür stark, dass die Umfahrung Netschel-Glarus 10 Jahre früher kommt, als der Bund plant, nämlich 2045. Die Leute glauben das aber erst, wenn sie es mit ihren eigenen Augen sehen.
3: Ich bin seit 72 Jahren hier und das sind ein Haufen Leute, die natürlich nicht mehr sehr zufrieden sind. Und, wir haben, glaube ich, vor 40 Jahren, wenn ich mich erinnere, haben wir schon über eine Umfahrung geredet. Und man hat eine halbe Milliarde, das hat man eigentlich gut gesprochen gehabt. Und gegangen ist bis heute noch nichts. Also es wird nur geredet und geredet.
4: Hier drauf gibt es zur Reise. Das ist eine separate Strasse. Und zwar nicht zuerst in die Berge und dann oberhalb von Nevels wieder raus und drauf. Aber es ist schon etwas geplant und ich vertraue dem Regierungsrat Giudi, dass es funktioniert.
5: Schwierig, etwas zu finden, die dann auch Verbesserung bringt. Also ich glaube nicht so dran.
6: Das wird auch nie etwas gehen. Da haben sie schon zu viel verbaut, als dass sie noch etwas machen könnten.
1: Zu weiteren Themen. Das neue Volksschulgesetz vom Kanton St. Gallen stösst in der Vernehmlassung grundsätzlich auf grossen Zuspruch. Das teilt das St. Galler Bildungsdepartement mit. In Zukunft sollen zum Beispiel Familien mehr Freiheiten bekommen. Neu sollen die Schüler 4 statt 2 Joker-Halbtage beziehen und Eltern sollen ihre Kinder einmalig für maximal 35 Schultage aus der Schule nehmen. Das überarbeitete Volksschulgesetz im Kanton St. Gallen wird frühestens 2018 eingeführt. Zurück im Kanton Zürich gibt es eine neue Weihnachtsbeleuchtung an den Bäumen. Die neuen Lichterketten werden das ganze Jahr an den Bäumen sein und mitwachsen. Die Gemeinde Rüti kann so Kosten sparen, indem die Weihnachtsbeleuchtung nicht mehr jedes Jahr auf- und abgebaut muss werden. In Feldbach sind gestern 2 Velofahrer ineinander rein. Beide haben sich dabei verletzt. Der 69-jährige E-Bike-Fahrer ist mit der Rega in ein Spital geflogen worden. Der 15-jährige Rennvelofahrer hat den Rettungsdienst mit leichten Verletzungen in ein Spital gebracht. Die Kantonspolizei Zürich sucht Zeugen. Am rechten Zürichseeufer geht es an diesem Sonntag etwas langsamer zu und her. Zum 21. Mal ist der Slow-Up Zürichsee. Für den Event wird die Seestrasse zwischen Schmeriken und Zürich für den motorisierten Verkehr gesperrt. Nur Fußgänger, Velofahrer oder Rollerblader dürfen auf der über 40 km langen Strecke unterwegs sein. Der Slow-Up Zürichsee geht von morgen um 10 Uhr bis am Nachmittag um 5 Uhr. Wer zahlt, wenn im Kanton Schweiz jemand einen Unfall macht, aber kein Geld oder keine Versicherung hat, um die Behandlung zu zahlen? Für solche Fälle ist die Gemeinde zuständig, wo der Unfall passiert ist. Das können kleinere Gemeinden stark belasten, sagt die SVP. Die Partei will, dass der Kanton einen Teil von diesen Kosten übernimmt. Die Regierung lehnt das aber ab, schreibt sie in einer Mitteilung. Es ging um Sozialhilfe, die Sachen der Gemeinde sei. Für solche Fälle brauche ich keine Sonderlösung. Wegen zu wenig Personal kommt es in der Kantonsverwaltung des Kantons Schweiz zu längeren Wartezeiten. Das schreibt der Regierungsrat. Betroffen sind aber nur einzelne Bereiche in vielen Verwaltungseinheiten, können die Arbeiten innerhalb der Fristen erledigt werden. Mit Wartezeiten rechnen müssen wir zum Beispiel beim Bewilligungsverfahren von ausländischen Personen, bei der KESB oder der Strafverfolgung. Und der Kanton Schweiz setzt das Zeichen gegen Littering. 35 Mitarbeiter haben vor einer Woche am Cleanup Day am Zuger, Lauerzer und Vierwaldstättersee Güssel gesammelt. Dabei haben sie hunderte Zigarettenstümmel, Verpackungen aus Plastik, Alu und Papier, Unterwäsche und im Zugersee sogar ein Handy gefunden, schreibt das Schweizer Umweltdepartement. Es sei schon der 10. solche Einsatz gewesen.
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7: Ja, Roger Perron, und eigentlich auch bei dem Wetter, wenn man das anschaut, es ist doch richtig schön.
8: Ja, einfach schlicht sonnig, das ist richtig. Ja, heute oben bis die Sonne untergeht und in der Nacht klar, wie wird es anders sein, und morgen wieder eingeschränkter Sonnenschein. Ja, gibt für uns Meteorologen im Moment wirklich nicht gerade allzu viel zu tun, weil es einfach so sonnig ist und beim Wetter nichts läuft. Dazu Temperaturen mal morgen so um die 9 bis 10 Grad umeinander. Relativ frisch am Nachmittag dann aber. Da wird es ja spurzumlich warm, kann man sagen, obwohl jetzt Herbst ist. Wir haben den Wert so um die 24 bis 25 Grad. Stellenweise kann die Sommermarke von 25 Grad sogar fallen. Was doch für die Jahreszeit recht außergewöhnlich ist, dass es so warm ist.
7: Also eben, es ist wirklich sommerlich warm das ganze Wochenende. Wieso ist es jetzt wieder so warm? Also es ist eigentlich gar nicht kalt geworden.
8: Nein, es war nie richtig kühl gewesen, nein. Ja, wir haben wieder ein fettes Hoch über uns und da sinkt dann halt die Luft im Hoch ab. Und die Luftmasse ist weiterhin sehr mild, Ursprung eher so Südwesteuropa. Und damit halt bleibt es warm oder ist es warm, sodass dann auch die Sommermarke von 25 Grad ein paar Tage lang knackt werden dürfte, vor allem so im Flachland. Und das ist doch sehr außergewöhnlich, dass es jetzt wahrscheinlich sogar bis Ende Monat mindestens teilweise täglich 25 Grad und mehr gibt, als ein Sommertag gibt. 5 Sommertage in Serie für Ende September, wirklich sehr außergewöhnlich. Und vom Wetter her, ja, bis Mitte Woche müssen wir nicht gross diskutieren. Es bleibt sonnig, höchstens gelegentlich gibt es Schleierwolken und eben sommerlich warm ist tagsüber jeweils unverändert.
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7: Was kommt euch in den Sinn, wenn ihr an Seelbrugg denkt? Ganz sicher der Verkehrsknotenpunkt, Eisenbahn, Autobahn und alles geht dort durch. Oder dann hat es dort mehrere grosse Autogaragen dazu. Kuhweide, viel Wald und der Fluss Seel. Aber in Seelbrugg gibt es auch noch das hier. Nämlich muss ich zum Abfeiern wieder mit Cool and the Gang. Hier seit fast 30 Jahren gibt es das Dukes Seelbrugg, ein grosses Ausgangslokal in einer ehemaligen Schür. Und ich sage guten Morgen unserem Reporter Christian Stempfli vor Ort. Schmeckt es denn hier im Dukes schon ein bisschen nach Wochenende?
9: Oh ja, sehr. Guten Morgen, Thomas. Also heute Abend ist Funky Friday auf einem der Stücke. Auf dem anderen gibt es Line Dance. Gut, eigentlich ist da an mehreren Tagen quasi Wochenende. Mittwoch bis Sonntag gibt es diverse Partys mit DJs oder Live-Musik. Dank dem Geschäftsführer und Gründer Markus Huber und seinem Team. Recht guten Morgen.
10: Ja, auch recht herzlich guten Morgen ins Zentralland raus.
9: Morgen um 8 Uhr für einen Gastwirt, das ist eigentlich eine Zeit, wo man sich noch einmal dreht im Bett, oder?
10: Ja, das war vor 30 Jahren. Vor 30 Jahren bin ich immer erst um 11:30 aufgestanden. Und inzwischen, am Dienstagmorgen gehe ich posten, da bin ich um 6:45 aus dem Bett. Und sonst eigentlich am 8 Uhr stehe ich auf. Was ich natürlich jetzt ehrlich sagen muss, ich mache mit 60, gehe ich am Mittag in der Zimmerstunde. eine Stunde ein bisschen anlegen. So ein Powernäppchen.
9: Das klingt gut. Wir sitzen hier zum Kaffee im grossen Restaurant des Dukes. Ursprünglich war Dukes ein reiner Club. Ein Disco auf dem Land, speziell noch in eurer ehemaligen Schür.
10: Ja, ich bin aufgewachsen in der Krone und bin mit 18 hier in Zürich im Ausgang gewesen. Eigentlich das erste Mal in die Stadt Zürich gekommen, weil früher konntest du noch nicht so gut können von Seilbrücken wegkommen mit dem Auto. Bin dann in Zürich ins Maskott, ein bisschen spät heimgekommen. Am anderen Tag hat der Vater gesagt, als ich so lange gewesen sei, ich sei spät heimgekommen. Ich sagte, ja, ich sei in Zürich im Maskott gewesen. Ich mache aus der Schür eine Diskothek. 1990 bin ich angefragt worden als Geschäftsführer vom Topaz Zug. Dann habe ich dann das etwa 7 Jahre lang geführt. Und im 97 haben wir dann alle Bewilligungen und alles zusammen gehabt, um da eine Diskothek machen.
9: Du hast Topaz angesprochen. Man könnte noch diverse andere Clubs nennen, die es nicht mehr gibt. Unter anderem auch das berühmte Maskott in Zürich. Es hat ein Clubsterben gegeben in den letzten Jahren. Wo steht die Gastro-Szene, die Clubszene heute?
10: Eine Clubszene ist sehr schwierig. Da geht natürlich alles auf Daydance und Grossveranstaltungen. Und ich habe jetzt einfach das Glück gehabt, dass ich im richtigen Moment eigentlich ein bisschen gewechselt haben von Club auf Restaurant. Und ja, irgendwann hat man dann auch selber gemerkt, wenn die Leute reinkommen und zu einem Sie sagen im Clubbereich, dann ist es etwa Zeit für ein bisschen Break.
9: Und Break hat geheissen, reagieren. Du hast ausgebaut und jetzt gibt es querbeet Partys in allen Stilrichtungen.
10: Ja, vor allem ist es wichtig, dass man halt sehr breit abgestützt ist. Die Leute gehen nicht mehr so viel in Ausgang. Sie wollen gezielter in Ausgang. Sie wollen eben, wenn einer gerne Funk hat, ist natürlich für ihn das super, das Funky Friday. Das fängt um 8:30 an. 9:30 ist eigentlich super gute Stimmung. Und so ab der 12. gehen die Leute wieder heim, dass sie am Samstag wieder fit sind. Also nicht wie ganz früher. Früher ist man eigentlich erst um 11:12 in Ausgang. Und dann am Morgen um 4 hat man die Leute fast rausprügeln müssen.
9: Du kannst 35 Jahre überblicken in der Gastro-Szene. Was hat sich geändert seit den 90er Jahren, wo, glaube ich, wirklich die goldigen Zeiten waren?
10: Ja, das waren richtige Goldgräberzeiten, oder? Da hat man noch keine Mehrwertsteuer im 90er. Es war auch sehr stark reglementiert. Durch das waren die Preise hoch. Und ich meine, durch die ganze Liberalisierung sind dann halt die Preise oben runtergekommen. Plus hat es fast ein Überangebot von den Clubs. Also, es ist dann härter geworden. Und heute würde ich nie mehr einen Club da, also auf dem Land aufmachen. Das funktioniert wirklich nur noch mit dem Restaurant zusammen. Es kommen sehr viele Leute da, zuerst essen und gehen nachher ein Tänzchen machen. Also, es gehen die Leute ein Tänzchen machen und kommen noch ein Dessert essen. Also ja, es ist ein Gesamtpaket, das wir hier anbieten.
9: Du hast viele lange Tage. Es wird morgen um 1, 2, bis der Lichter löschen ist. Muss man gerade ein bisschen mit dem Job verheiratet sein?
10: Ja, sicher. Ich glaube, dass man jeder wird heutzutage seinen Job lieben. Weil mit dem Wirten wird man nicht reich. Aber es befriedigt einem einfach sehr, wenn die Leute zufrieden rausgehen und strahlen. Das kann man nicht mit Geld aufwiegen, oder? Und das Gastgewerbe ist absolut ein Herzbusiness. Man muss einfach Freude haben und die Leute merken, ob einer den Blaustrahl hat und das ganze Personal. Es ist so und so ist das Personal. Das ist eines der wichtigsten Rädchen, oder? Dass das Personal auch aufgestellt ist.
9: Ich merke es, wie ihr miteinander umgeht, hier die Jungs-Leute mit dem Chef und die Gäste fühlen sich willkommen hier in deiner Schür. Eigentlich schon eine spezielle Geschichte.
10: Ja, also ich mag mich noch erinnern, ich bin mit der Grosstante mal da, habe ich einmal gucken, den Muni streicheln und den Muni ein bisschen Brot gegeben. Da bin ich irgendwie etwa 3 oder 4. Das ist eine meiner ersten Erinnerungen, die ich an die Schür habe. Mit dem Muni-Kopf, der zum Loch ausschaut.
9: Jetzt sind da übrigens gerade Kuhli und auch ein Muni auf der Wiese nebenan.
10: Der Bauer hat da so Mutterkuhhaltung oder junge Kälbli. Und jetzt ist ein ganz schöner Muni da, sieht ganz friedlich aus. Aber ich gehe gleich nicht rein, traue nicht.
9: Das heisst, kein Problem. Also die Wände sind schalldicht, die werden nicht gestört auf der Weide an der Seil zu, wenn ihr Musik macht.
10: Nein, gar nicht. Also wir haben jetzt den Sommer durch, haben wir hinten dran so eine Sommerterrasse gehabt. Das war einmal noch witzig gewesen, am Mittwochabend, wenn der Rock'n'Roll gelaufen ist. Haben wir jeden Mittwoch einen Fischreiher gehabt, der in der Seilinie gestanden ist und durchgeschaut auf die Terrasse und dann wird sich gedacht, was machen an die da? Praktisch jeden Mittwoch ist der da angestanden und hat zugeschaut.
9: Wir tanzen ganz nah an der Natur. Regelmässig übrigens mit dir als DJ Dukes.
10: Also heute lege ich eigentlich jeden Donnerstag auf und probiere ein bisschen das zu spielen, was die Leute gerne haben, was sie hören wollen, was sie tanzen wollen. Die Leute probieren auf eine Reise mitzunehmen, dass sie Plausch haben. Und für mich ist es eigentlich ein Ausgleich zu einem normalen Alltagsjob. Es ist einfach anstehen, Musik, dann haben wir kein Handy, dann läutet das Telefon nicht. Und dann hat man die guten Ideen, dann ist mir die Idee gekommen mit dem Zentraltanzstall. Ist mir da an einem Donnerstagabend in den Sinn gekommen, wo ich gesehen habe, wie die Leute so schön tanzen und wie sie so friedlich sind.
9: Der Zentraltanzstall, das wäre das nächste grosse Projekt. Du hast auch dieses Jahr wieder für uns ganz viele Künstler und Musik organisiert für an der Zugermesse. Merci vielmal.
10: Ja, merci vielmal, dass ihr auch immer schön mitmacht. Also ja, es ist immer ein schönes Zusammenarbeiten.
9: Noch ganz eine schwierige Frage zum Schluss. Markus, du musst auf einen Song beschränken. Dein Lieblingslied, das wir jetzt gerade hören am Radio.
10: Das wäre «Faithless Insomnia», aber erst ab 3 Minuten 50 spielen. Oder «Chihuahua», «Somebody Dance With Me», «Dr. Alban», «Snap the Power», es ist unendlich. James Brown hat so viele gute Stücke, Michael Jackson. Und was wir nicht vergessen ist natürlich «Der Schwan», «Ich schenke dir mein Herz», «Die Venus von Bümplitz».
9: Also wir könnten jetzt gerade die ganze Stunde füllen, aber ich würde sagen, der DJ Thomas im Studio darf auslesen.
7: Ja, danke vielmals, Christian. Also am liebsten gerade in dieser Reihenfolge, wie es Markus jetzt gesagt hat. Aber wenn ich schon einen darf auslesen, dann ist für mich eindeutig der Dr. Alban mit seinem Welthit «Sing Halleluja», also das Tanzbein schwingen und einstimmen auf den Ausgang heute Abend.
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1: Ich bin Melissa Steuri. Guten Morgen. Tausende Menschen sind am Abend in der Schweiz auf die Straße gegangen. Etwa in Bern, Zürich, Luzern oder Basel forderten die Demonstranten einen konsequenten Klimaschutz und mehr Massnahmen gegen Hitze. Laut den Organisatoren demonstrierten in der Deutschschweiz und im Tessin bis zu 17.000 Menschen. Zu den Kundgebungen hat das breit abgestützte Bündnis keine 50-Grad-Sommer aufgerufen. Ein 18-jähriger Tourist ist vorgestern Abend am Pilatus tödlich verunfallt. Der junge Mann aus Tschechien war laut der Nidwaldner Polizei im Gebiet Klimsenhorn unterwegs, als er in steilem Gelände abstürzte und sich tödlich verletzte. Der 18-Jährige war mit einer jugendlichen Reisegruppe am Pilatus, ging aber während einer Freizeitphase alleine los. Im zürcherischen Dübendorf ist ein 15-Jähriger bei einer Mutprobe in Lebensgefahr geraten. Er ließ sich von einem 14-Jährigen würgen, bis er bewusstlos wurde. Laut der Kantonspolizei Zürich wurde der würgende 14-Jährige bei der Jugendanwaltschaft angezeigt. Die Polizei warnt vor solchen Würgemutproben, sogenannten Choking Challenges. Sie können bleibende Schäden verursachen oder sogar zum Tod führen. Bereits diese Woche hatte die Kantonspolizei Schweiz vor dem Phänomen gewarnt. Ihr seien mehrere Fälle bekannt. Die künstliche Intelligenz des Entwicklers OpenAI hat sich erneut selbstständig gemacht. Es hat 53 Mal Bilder, die Nutzer hochgeladen haben, auf externen Internetplattformen platziert. Die Links zu den Bildern seien nicht öffentlich gewesen, erklärte OpenAI. Das Tech-Unternehmen habe einen Großteil der Bilder bereits wieder entfernen lassen und wolle auch den Rest noch löschen. Es ist der erste Vorfall mit einer selbstständigen KI, bei dem auch Daten von OpenAI-Nutzern betroffen waren.

dauert schon ein bisschen vor dem Gotthardtunnel Richtung Süden. Zwischen Wasser und Göschen hat er bis zu einer halben Stunde länger. Sonst haben wir noch nichts zu melden von der Strasse. Fahrt gut. Am Morgen haben wir lokal noch ein bisschen Nebel. Der löst sich aber auf und dann haben wir den ganzen Tag Sonne pur. Es wird sommerlich warm bei 25 bis 27 Grad.

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1: Ich bin Melissa Steuri. Guten Morgen. Tausende Menschen sind am Abend in der Schweiz auf die Straße gegangen. Etwa in Bern, Zürich, Luzern oder Basel forderten die Demonstranten einen konsequenten Klimaschutz und mehr Massnahmen gegen Hitze. Laut den Organisatoren demonstrierten in der Deutschschweiz und im Tessin bis zu 17.000 Menschen. Zu den Kundgebungen hat das breit abgestützte Bündnis keine 50-Grad-Sommer aufgerufen. Ein 18-jähriger Tourist ist vorgestern Abend am Pilatus tödlich verunfallt. Der junge Mann aus Tschechien war laut der Nidwaldner Polizei im Gebiet Klimsenhorn unterwegs, als er in steilem Gelände abstürzte und sich tödlich verletzte. Der 18-Jährige war mit einer jugendlichen Reisegruppe am Pilatus, ging aber während einer Freizeitphase alleine los. In Dübendorf ist ein 15-Jähriger bei einer Würgemutprobe in Lebensgefahr geraten. Ein 14-Jähriger würgte ihn bis zur Bewusstlosigkeit. Der würgende 14-Jährige wurde bei der Jugendanwaltschaft angezeigt, schreibt die Kantonspolizei Zürich. Die Polizei warnt vor der sogenannten Choking Challenge. Sie könne bleibende Schäden verursachen oder tödlich enden. Auch die Schweizer Polizei meldete diese Woche mehrere Fälle. Die künstliche Intelligenz des Entwicklers OpenAI hat sich erneut selbstständig gemacht und erstmals sind Daten von Nutzern betroffen. Die KI hat 53 Mal Bilder von Nutzern auf externe Internetplattformen geladen. Ein Großteil sei inzwischen wieder entfernt worden. Die Bilder stammen aus Daten, die OpenAI zum Training seiner KI verwendet. Weiter haben KI-Programme auf US-Regierungsseiten zugegriffen. OpenAI bestätigt Medienberichte, wonach eine KI auf die Seite der Statistikbehörde und der Börsenaufsicht eingedrungen sei. In der Schweizer Eishockeymeisterschaft muss sich der EV Zug den SCL Tigers mit 3:5 geschlagen geben. Mit gleich 4 Toren trumpften die Emmentaler vor allem im Mitteldrittel groß auf. Weiter gewinnen die ZSC Lions 6:3 gegen Ambri Piotta. Aschua setzt sich gegen den SC Bern 3:2 nach Verlängerung durch. Meister Fribourg-Gotteron verliert gegen Genf Servette 3:4 nach Penaltyschießen. Und Davos fällt nach der 2:3-Niederlage gegen Rapperswil-Jona ans Tabellenende.

0: Allen unterwegs eine gute und vor allem eine sichere Fahrt. Kommt gut euer Ziel. Die Wetteraussichten hat für uns Roger Perret.
1: Am heutigen Samstag gibt es den ganzen Tag nichts als Sonnenschein. Es ist weitgehend wolkenlos und noch um einen frischen Morgen erwarten wir am Nachmittag sommerliche 25 Grad. Auch in der Höhe ist mild, 0 Grad Grenze ist auf 4100 Meter und beispielsweise auf dem Pilatus haben wir bis etwa 15 Grad. Morgen Sonntag und am Montag sieht es nicht anders aus. Es bleibt sonnig, es gibt höchstens gelegentlich ein paar Schleierwolken und die Temperaturen bleiben in einem sommerlichen Bereich mit Werten so um die 25 Grad umeinander.
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3: Start ins Altweiber Sommerwochenende, das Wetter vom Feinsten. Guten Morgen miteinander und dazu urchige Musik. Das ist der Ländler zum Morgen mit dem Andi Batsch am Mikrofon. Und zum Start begrüßen wir Kapelle Bürgler Rickenbacher als Davis Frenz.

Drei gestandene Volksmusikanten, Dünner, Moser, Wicki mit dem Burghalden Schottisch. Jetzt eine junge Formation aus dem Kanton Nidwalden, Matteo Zaug, Fabian Odermatt, Lian Müller, zusammen sind sie das Ländler Trio Dalecho. Ihre zweite Aufnahme ist in dieser Woche rausgekommen, passt ganz gut jetzt in die Zeit. Kilbi Herz heisst sie nämlich und passt auch gut ins Wochenende rein, wenn wir es jetzt gerade hören, spielen und singen. Formation Dalecho.

auf der Stossbahn, so hat das Tänzchen geheissen, von der Kapelle Ilgauer Gruss. Ja, ich glaube, das ist eine gute Wahl, heute ab in die Höhe oder überhaupt an diesem Wochenende mit dem strahlend schönen Wetter. Und übrigens Sonnenaufgang, gerade in diesen Augenblicken. Und zu dem Sonnenaufgang begleitet uns jetzt das Jodelchörli Berg und Tal in der Flüene.

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Rassiger Schott ist gespielt vom Handorgelduo Urs Meier, Remo Querter, das Adelbodner Canapé. Der Jodelclub Flüeli Rampft hören wir jetzt. Sie jutzen eins, der Feldwegjutz. Guten Morgen miteinander. Ihr hört Radio Zentral und Radio E-Viva. Das ist der Ländlitzmorgen. Ja.

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1: Aus dem Sportstudio wünscht einen guten Morgen der Pascal Linder. Wir fangen an mit Eishockey. Es war ein Hockeyabend mit vielen Goals gestern. Das aber zum Nachteil vom EV Zug. Zuger verlieren auswärts gegen die SCL Tigers mit 3-5. Der René Wicki hat nach dem Spiel mit einem enttäuschten Chris Egli geredet.
2: Der Start war nicht so schlecht. Effizienz pur, 2-0 geführt. Gameplan wäre eigentlich alles okay gewesen, oder?
3: Ja, eben im ersten Drittel haben wir unser Hockey gespielt. Schnell 2-0 in Führung gegangen und dann den Kopf verloren im zweiten Drittel.
2: Was ist genau los im zweiten Drittel? 4 Goale bekommen, das ist definitiv zu viel, oder?
3: Ja, es ist einfach kleine Fehler und die müssen wir abstellen. Aber aus Fehlern lernt man und ich glaube, jetzt können wir den Kopf lüften. Am Dienstag geht es weiter und am Dienstag einfach das probieren besser machen.
2: Ja, du schickst eigentlich heisst Rappi.
3: Genau, ja. Und wir wissen, dass wir nur Auswärtsspiel haben. Ist sicher nicht einfach, aber wir haben gezeigt, dass wir Hockey spielen können.
2: Es ist eigentlich bis jetzt nicht so schlecht gelaufen mit dieser Tour de Suisse, aber es ist schon noch speziell, gell?
3: Ja, das schon, ja. Aber dafür haben wir dann Ende Saison mehr Heimspiel. Und ist gut, können wir dann die Heimspiele. Ja.
1: Wir sind zwar noch am Anfang der Saison, trotzdem war es ein Spitzenspiel zwischen dem HC Ambri Piotta gegen ZSC Lions. Mit einem besseren Ende für Zürcher, die in dieser Saison noch eine weisse Weste haben. Ambri verliert zuhause mit 3-6. Der Stürmer Miles Müller sucht im Interview mit Remo Krummenacher nach den Gründen für die Niederlage.
4: Ich glaube, wir haben einfach zu viel Strafe gemacht. Wir wussten, dass sie sehr technische Team und Strafe hat uns heute den Match gekostet. Aber ich fand, 5 gegen 5 haben wir gut gespielt, aber das Hockey ist ja der ganze 5-4, 4-5, 5-5, also auf dem haben wir heute verloren.
5: Das erste Drittel hat noch gut angefangen eigentlich, dort zieht Zürich Strafe und ihr habt im Powerplay nicht können reüssieren. Was hat gefehlt in euch im Powerplay?
4: Ich weiß nicht gerade, aber wir haben am besten probiert, das Goal schiessen und zu leiden. Aber jetzt kann ich denen gerade nicht jetzt sagen, was ist falsch war. Wir müssen einfach das Spiel Momentum brauchen auf uns und so viel wie möglich Chancen kreieren. Und, wenn es geht, also die Chance reinzuhören.
5: Ja, ihr geht ja mit 1-0 in Führung, eigentlich ein schöner Moment. Kurz vor der Pause geht man mit 1-0 in Führung, der Gegner kann nicht mehr reagieren und dann irgendwie gleich im zweiten Drittel kommen dann eben die Strafen über und viermal kacheln es im Powerplay. Was hat heute gefehlt im Boxplay?
4: Wir haben einfach schlechte Reads gemacht, ich glaube. Richtig probiert am besten zu verteidigen, aber sie sind kleine Details, die wir absolut auf dem schauen.
1: Ein besseres Ende hat es für Trapperswil Jona Lakers gegeben. Rappi gewinnt gegen den HC Davos mit 3-2. Der Stürmer Alessandro Segafredo zeigt sich im Gespräch mit dem Istvan Natsch zufrieden.
6: Ich glaube, wir haben ohne Scheiben recht gut geschafft. Unser Goal war auch super, wo wir einmal defensiv vielleicht nicht gerade so gut verhebt haben. Aber sonst habe ich das Gefühl, wir haben recht gut verhebt. Und wir haben einfach sehr, sehr gut gekämpft und alles gegeben. Und,
5: Es war auch eine disziplinierte Leistung, sie hatten wenig Strafen gehabt, haben so natürlich auch können den Vorteil eigentlich ausnutzen.
6: Ja, also ich meine, es ist sicher etwas Gutes, wenn man nicht so viel Strafen nimmt. Davos hat einen guten Powerplay und einen guten Spieler. Deswegen hilft es sicher, wenn man nicht so viel Strafen nimmt.
5: Trotzdem, das Spiel habt ihr eigentlich immer in der Hand gehabt, habt können eigentlich euer Spiel machen. Das ist wahrscheinlich auch ein Vorteil, wenn man so den Gegner ein bisschen im Griff hat.
6: Ja, das tut vor allem gut. Jetzt sind wir, zweimal vorne und haben dann ein Spiel verloren, einmal in Genf und einmal in Kloten. Und deswegen tut es halt allgemein gut, einfach, dass wir wissen, dass wir auch gewinnen können, wenn wir vorne sind. Und es gibt einfach ein gutes Gefühl im Team.
1: Zu den weiteren Resultaten. Anjoua gewinnt auswärts gegen Bern mit 3-2 nach Verlängerung und Genf gewinnt nach Penaltyschiessen gegen Freiburg mit 4-3. Dann wechseln wir zum Radsport. An den Strassenweltmeisterschaften zu Montreal gibt es für die Schweiz die nächste Medaille. Tanja Grossmann gewinnt wie im Vorjahr die Bronzemedaille im Rennen der Juniorinnen. Die bald 18-jährige Luzernerin hat sich nach über 80 km im Sprint von einer fünfköpfigen Spitzengruppe müssen geschlagen geben. Zum Fußball: Die Schweizer Nazi startet heute Abend auswärts gegen Nordmazedonien in die Nations League-Kampagne. Weil der Captain Granit Xhaka wegen seinem Corona-Beschiss nicht dabei ist, könnte der Ardon Jashari zum ersten Mal seine Rolle im Mittelfeld übernehmen. Der Ex-FCL-Spieler aus Bar freut sich besonders auf den Match gegen Nordmazedonien.
7: Ja, ich denke, für mich ist es sicherlich ein spezielles Spiel hier in Mazedonien, wo meine Eltern geboren sind, von wo meine Wurzeln auch herkommen, das Spiel spielen zu dürfen. Und ich schaue nach vorne, natürlich der Mannschaft mit meiner Qualität zu helfen und vor allem auch das Spiel zu gewinnen.
1: Der Ardon Jashari hat seit seinem Nazi-Debüt vor 4 Jahren erst 3 Startelf-Einsätze gehabt. Lassen wir am Nazi-Trainer Murat Yakin zu, so dürfte jetzt mit der Abwesenheit von Granit Xhaka der Moment von Ardon Jashari da sein.
8: Ja gut, man rechnet ja nie mit einem Ausfall und vor allem jetzt Granit, der natürlich das Spiel bei uns ankurbelt, das Spiel an sich zieht. Irgendwo muss man als Trainer immer im Hinterkopf haben, welche Möglichkeiten bestehen. Und ich habe es mehrmals gesagt, dass wir im zentralen Mittelfeld uns keine Gedanken machen müssen. Wir haben da Qualität, wir haben da Spieler, die jederzeit einspringen können. Jetzt gerade vor allem im speziellen Bayardon, der jetzt schon 3 Turniere mit uns mitgemacht hat und der immer so ein bisschen im Background gestanden ist.
1: Die Schweizer Nazi spielt heute Abend in der Nations League auswärts gegen Nordmazedonien. Abpfiff ist am 8:45.

Ländlerkönige, die Post ist da. Ja, und sie ist gleich da, die Radiopost, die Post vom Ländler zum Morgen nach dem 8. Das starten wir dann mit dem Wunschkonzert bis zum 10. Guten Morgen miteinander. Und jetzt für euch der Rudi Riemen mit dem Gemsenjäger.

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2: Samstagmorgen hier in der Stadt Luzern messen wir frische 9 Grad. Jetzt ist es 8.
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2: Tausende Menschen in der Schweiz sind gestern für mehr Klimaschutz auf die Strasse. Die Aargauer Staatsanwaltschaft prüft eine Spendeaktion der Jungfreisinnigen Friant. Und Zug und Ambri verlieren, Rappi gewinnt. Einen guten Morgen wünscht im Nachrichtenstudio der Pascal Linder. In der Schweiz sind gestern Abend tausende Menschen für mehr Klimaschutz auf die Straße gegangen. Etwa in Luzern, Zürich, Basel oder Bern forderten die Demonstranten einen konsequenten Klimaschutz und mehr Massnahmen gegen Hitze. So etwa auch Seraina Kegi vom Klimastreik Bern.
3: Es ist klar, es braucht Hitzeschutzmassnahmen. Die Klimakrise ist da und die Leute müssen auch geschützt werden vor dieser Hitze. Wir haben mit dem Bündnis keine 50 Grad, sondern 3 verschiedene Kernforderungen ausgearbeitet, neben vielen anderen Forderungen auf verschiedenen Themenbereichen. Und eine davon ist, dass die vulnerabelsten Personen unserer Gesellschaft geschützt werden müssen. Und gleichzeitig muss die Politik verstehen, dass man jetzt Klimaschutz, und zwar wirksame Klimaschutzmassnahmen, begreifen muss.
2: Laut den Organisatoren demonstrierten in der Deutschschweiz und im Tessin bis zu 17.000 Menschen. Zu den Kundgebungen hat das breit abgestützte Bündnis keine 50-Grad-Sommer aufgerufen. Die Aargauer Staatsanwaltschaft prüft eine Spendeaktion der Jungfreisinnigen der Aargauer Sektion Freiamt zugunsten einer ukrainischen Kampfeinheit. Das berichtet der Blick. Demnach habe die Jungpartei Geld für das Bataillon Da Vinci Wolves sammeln wollen, damit dieses Drohnen für den Einsatz an der Front kaufen könne. In der Schweiz sind Spenden für Rüstungsgüter oder andere kriegsrelevante Güter für die Ukraine verboten. Die Jungfreisinnigen hätten die Aktion inzwischen gestoppt und sich dafür entschuldigt. Die Videoplattform TikTok hat im US-Bundesstaat Alabama einen Prozess wegen Jugendschutz mit einem Deal abgewendet. Laut einem Generalstaatsanwaltschaft des Bundesstaates muss TikTok Alabama mindestens 100 Millionen Dollar bezahlen und dafür sorgen, dass Jugendliche die App täglich nur noch 2 Stunden nutzen können. Der US-Bundesstaat warf TikTok vor, die App mache Jugendliche süchtig. Zum Eishockey DV Zug wird seiner Favoritenrolle nicht gerecht und verliert auswärts gegen die Estel Tigers, und zwar mit 3-5. Im zweiten Drittel kommen die Zuger 4 Goal über. Das sei der Knickbruch gewesen, sagt der EVZ-Verteidiger Tobias Geisser.
4: Wir haben es sehr gut gemacht im ersten und im letzten Drittel, aber leider haben wir im zweiten das Spiel ein bisschen hergeschenkt und es war ein bisschen unser Fehler gewesen.
2: Ja, und Ambri verliert Spitzenspiel gegen ZSC Lions mit 3-6. Die Zürcher haben diese Saison immer noch eine weisse Weste. Der Ambri-Stürmer Miles Müller sieht das Problem im Boxplay.
5: Wir haben probiert, am besten zu verteidigen, aber sie sind kleine Details, die wir absolut auf dem schauen müssen. Heute war der Boxplay nicht top. Ja, aber auf dem schauen wir drauf und wir arbeiten drauf und wir probieren einen Schritt führen für das nächste Spiel.
2: Besser ist es. Der Rapperswil Jona Lakers gelaufen. Sie gewinnen gegen den HC Davos mit 3:2. Einer der Goalschützen, Alessandro Segafredo, freut sich.

0: Ort. Das Göschenen ist gesperrt. Es stockt auch zwischen Erschfeld und Göschenen auf der Hauptstrasse in beide Richtungen. Auch dort ist mit grossem Zeitverlust zu rechnen. Allen unterwegs wünsche ich eine gute und vor allem eine sichere Fahrt. Kommt gut an euer Ziel. Die Wetteraussichten hat für uns Roger Perret.
1: Am heutigen Samstag gibt es den ganzen Tag nichts als Sonnenschein. Es ist weitgehend wolkenlos und noch um einen frischen Morgen erwarten wir am Nachmittag sommerliche 25 Grad. Auch in der Höhe ist mild, 0 Grad Grenze ist auf 4100 Meter und beispielsweise auf dem Pilatus haben wir bis etwa 15 Grad. Morgen Sonntag und am Montag sieht es nicht anders aus. Es bleibt sonnig, es gibt höchstens gelegentlich ein paar Schleierwolken und die Temperaturen bleiben in einem sommerlichen Bereich mit Werten so um die 25 Grad umeinander.
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3: Was für ein friedlicher Samstagmorgen bei diesem Prachtsherbstwetter. Dazu Musik fürs Gemüt jetzt im Ländler Wunschkonzert. Guten Morgen miteinander, es grüßt aus dem Studio der Andi Batschett. Und ein Gruß jetzt gerade zuerst einmal auf Wädenswil zu der Elsbeth Stocker. Da hören wir dann Mosermusik, willst du gut tanzen gehen? Und an der Elsbeth Stocker hier im Ländlitzmorgen zu ihrem morgigen Geburtstag alles Gute, viel Glück und gute Gesundheit. Auch am Heinz Stocker alles Gute zum Geburtstag, den er dann am 30. September feiern kann. Die lieben Grüße übers Radio kommen vom Sven, Tim, Marcel und der Renat. Dann kommen auch Glückwünsche für Elsbeth Stocker vom Eichhof, vom Roman, Patricia, Florina und Pirmin, Toni und Esther. Auch sie wünschen alles Gute, viel Glück und gute Gesundheit. Und auch Glückwünsche für Elsbeth gibt es von der Ursula, Rudi, Karin und Adi. Auch sie gratulieren ganz herzlich zum Geburtstag und wünschen einfach nur das Beste.

Jodlergrüße dürfen wir jetzt verschicken, und zwar die Jodlerkameraden vom Jodelclub Heimelig von Sins möchten gerne am Herbert Etter zum Geburtstag gratulieren, zum zweiten Basssänger. Er kann am kommenden Dienstag den 70. Geburtstag feiern. Von ganzem Herzen möchten sie dir dazu gratulieren und viel Glück und beste Gesundheit wünschen. Es ist schön, dich in ihren Reihen zu haben. Sie schätzen auch deine Hilfsbereitschaft und dein Engagement. Geniess den Tag und lass dich feiern. Das Jodelchörli Goyensee singt jetzt einen geschenkten Tag.

Ein goldiger Herbstmorgen, dazu die goldigen Stimmen vom Jodelchörli Goyensee. Guten Morgen miteinander. Die Engadiner Ländlerfreunde, der Gückelwalzer, haben wir bereit. Und da dürfen wir gratulieren zu einer Rubin-Hochzeit. Und zwar in Ebnet. Marlies und Sepp Vogel. Guten Morgen euch beiden. Die Post ist für euch. Morgen dürft ihr den 40. Hochzeitstag feiern. Zu dem Rubin-Jubiläum möchten wir euch ganz herzlich gratulieren. Eure Familie und sie freuen sich darauf, den Tag morgen mit euch zusammen zu feiern. Sie schicken liebe Grüße über den Ländlitzmorgen.

Auch der Gülli, der das Wochenende einläutet oder einkreit. Guten Morgen miteinander. Jetzt die Grüße von Ruth Mechler von Pfäffiken Zürich. Sie wird am Dölf Litschi zum Geburtstag gratulieren, den er am letzten Mittwoch hätte feiern können. Ganz gute Gesundheit wünschen und noch viele schöne Momente im neuen Lebensjahr. Wir sind zwei alte Leute. Das Trio Wildbach, das wird gewünscht auf dem Brief, den wir bekommen haben, von kerns.de. Und da steht drauf, gestern, da haben der Alois und Roswitha Schuller die Schindelegi das goldige Hochzeit können feiern. Dazu wollen wir ganz herzlich gratulieren. Wir wünschen euch nur beste Gesundheit, viel Glück und Zufriedenheit. Wir hoffen, es geht euch einigermaßen gut. Wünsche ein schönes Fest mit ein paar lieben Gästen. Das wünschen euch der Paul und Vreni Schuller aus Kerns, dann aber auch Adi und Manuela mit Lea, Karin und Livia mit Partner.

Nach dem Trio Wildbach geht es dann gerade weiter mit der Schüpferi-Mädli. Zuerst aber jetzt noch ein Blick in den Veranstaltungskalender. Alpabzüge im Glarnerland. Das Glarnerland empfängt die geschmückten Senten im Tal. Die Neffels kehren die Alpfamilie aus dem Obersee- und Schwendittal talwärts und erreichen das Dorf Neffels. Am kommenden Mittwochmorgen um 9 Uhr da ist der Festplatz offen. Alle Informationen findet ihr unter glarnerland.ch und dort unter Agrotourismus. Live-Ländlermusik, Alex am Donnerstag im Restaurant Dukes in Silbruck am kommenden Donnerstag mit den Swinging Boys am Abend ab dem Viertel ab 7 Uhr. Unterhaltungsabend von der Trachtengruppe Ägerital-Walchwil in der Meier Mats Oberägeri am Freitag, 2. Oktober, am Abend ab 8 Uhr. Neben der Trachtengruppe Ägerital-Walchwil und der Kindertrachtengruppe, da sind auch Tambouren von Unterägeri mit dabei. Oder es gibt dann auch nach dem Programm das Echo vom Bärenauge, das zum Tanz aufspielt. Ab 7 Uhr bereits schon warme Kuchen. Kommenden Freitag, Meiermatt in Oberägeri.

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3: Der nächste Gruß darf ich auf Winterthur schicken zu der Claudia Mora. Da schreibt uns Karin Clerici. Sie wünscht ihr, Claudia, einfach einen ganz schönen Tag und das verbunden mit der Schüpferi-Mädchen.

Der volkstümliche Samstagmorgen mit Radio Zentral und Eviva, das Programm für euch zusammengestellt von Zentral und Eviva, Hörerinnen und Hörer. Ja, wie könnt auch ihr mit dabei sein? Einen Musikwunsch, einen Gruß aufgeben? 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Und der späteste Eingabeschluss, Alex, für eure Musikwünsche für den Ländler zum Morgen, Freitagmittag um 12 Uhr, Ländlerabend, Mittwochmittag um 12 Uhr. Gebrüder Steinauer werden gewünscht mit einem Schottisch Miss Feierabendhütli. Für den Ivan Marti, er ist zu Altendorf daheim und kann am Sonntag morgen seinen 30. Geburtstag feiern. Ivan, die Scotti und der Götti wünschen dir alles Gute, viel Glück und beste Gesundheit und bleibe so, wie du bist. Sie haben dich fest gern. Auch darf am 29. September Regina Fiorilli den Geburtstag feiern. Da wünscht Scotti alles Liebe und Gute, viel Glück und beste Gesundheit. Absender Nadia Marti von Einsiedeln. Einen Zwischenstopp legen wir zu Talenwili. Da kann man einen runden Geburtstag feiern oder hätte man gestern feiern am 25. Und zwar der 60. Geburtstag von Martin Risi. Martin, da über den Ländler zum Morgen alles Gute, vor allem beste Gesundheit und viele schöne Momente im weiteren Leben. Wir hoffen auf ein gelungenes Fest heute Abend. Die Wünsche kommen von deiner Frau Heidi, von deinen Kindern Fabian, Yannick und Sarina.

Urchige Wochenendstimmung bei uns im Ländlerzmorgen. Und wir geben noch einen oben drauf, jetzt mit dem Moränenürgler, mit dem Kaffeestuben-Rave. Zweimal gewünscht. Zum einen für den Kilian Zürer von Schöneberg. Lieber Kilian, gestern hast du den 10. Geburtstag gefeiert. Ja, wie schnell die Zeit vorbeigeht. Bleib genau so, wie du bist, mit deinem grossen Herz, deinem Lachen und deiner Freude an allen Sachen, die du gerne machst. Wir sind stolz auf dich und wünschen von Herzen alles Gute zum 10. Geburtstag. Liebe Grüße von Mami, Papi und Julia. Dann geht es weiter auf Menznau. Guten Morgen, Anja Portmann. Da habe ich auch für dich Post, liebe Anja. Wir wünschen dir zu deinem heutigen 7. Geburtstag alles Gute. Du bist so ein tolles, lustiges Mädchen und wir haben dich einfach mega gern. Bleib, wie du bist und weiterhin viel Spass in der ersten Klasse. Das wünschen dir das Heidi und der Noldi.

Ein Prachtwochenende. Temperaturen heute 25 Grad, morgen sogar bis 27 Grad. Ja, von den Temperaturen könnte man nicht meinen, dass wir im Herbst drin sind. Aber rein kalendarisch, am Mittwoch war der Herbstanfang. Und auch, wir sehen es an den Bäumen, nicht nur, dass sie sich verfärben, sondern dass sie auch Früchte tragen. Und diese Früchte, die werden jetzt unter anderem besungen im Lied «Es Herbstelet» vom Jodelduett Kneubühl-Ummel. Gewünscht von der Sonja Fuhrer, und sie schreibt uns das Kärtchen Ländler zum Morgen, der Häfliger Clan und das Fuhrers Jungs mit der Familie und der Sonja wünschen dann Peter Kieliger nur das Allerbeste zum 75. Geburtstag.

Die nächsten Grüße darf ich im Namen von der Gabi Schmidiger von Willisau über die Radioboxen schicken und vor allem jetzt auf Schütz zu der Helene Hügi. Liebe Helene, zu deiner Pension Ende September wünsche ich dir alles Gute. Endlich Zeit für all die schönen Sachen, die du so gerne machst. Geniesse jeden Moment, du hast es mehr als verdient. Und wenn der Hühnerstall dann bereitsteht, bringe ich dann gerne ein Huhn vorbei. Grüße gehen ebenfalls an alle vom Jahrgang 1962 von Hergiswil am Napf. Und Grüße kommen von der Gabi Schmidiger. Dann gehen wir gerade weiter auf Wangs, wo der Röbi Jonne daheim ist. Liebe Röbi, auch bekannt als bester Garenfahrer aus der Ostschweiz. DSD-Studenten von Nieuburg bedanken sich ganz herzlich für die gute und sehr sichere Garfahrt von Küsnacht auf Nieuburg. Danke vielmals, hast du uns wieder in unser zweites Zuhause gebracht. Da hören wir Kapelle Rotenberger Bläs, der Schilstaler.

Die einen sind mit dem Fee schon ins Tal gekommen, die anderen machen es an diesem Wochenende oder die kommenden Tage, wo man die Alp langsam aufräumt, winterfest macht und sich dann verabschiedet. Zum Beispiel auch der Franz Barmettler, Zähnetmoos, liebe Daddy, da schreibt uns Melina Barmettler, ich wünsche dir alles Gute zu deinem Geburtstag und auch schöne letzte Tage auf der Alp. Und einen lieben Gruß auch musikalisch zum Franz auf die Alp rauf mit den Dreifachhirschen und Älplerblut. Und das Älplerblut schicken wir gerade noch auf die Alpwirtschaft Gehren, oberhalb vom Steinenberg zu der Lucia Steiner. Morgen am Sonntag feiert die Lucia von der Alpwirtschaft Gehren den 55. Geburtstag. Da wünscht man dir alles Liebe und Gute und danke vielmals für die schönen Mittwochmusikabende und das feine Essen. Du bist einfach eine super Gastgeberin. Der Götti, der Hans und Ursula.

Dreifachhirsche mit Älplerblut. Übrigens, das ist der Titel, der in dieser Alpsaison, in dem Alpsommer am meisten gewünscht worden ist, da bei uns in den Wunschkonzerten und auch am besten bewertet in der Radio Eviva Musikjury. Eviva Hörerinnen und Hörer, mehrere hundert, die dort laufend Titel bewertet und sagen, ob sie die gefällig finden, ob sie sie mehr hören wollen oder eher weniger. Und so setzt sich dann auch das urchige Musikprogramm von Radio Eviva zusammen. Und der Titel kommt also dort auch Höchstnoten über Älplerblut, Dreifachhirsche. Jetzt wird eins gejutzet. Ja, passt auch zum Abschluss von der Alpzeit. Sörenberger Alpabfahrt. Da hören wir Sonnenseite Jodler. Und da hören wir Grüße für Therese Stadelmann von Sörenberg. Unsere Mutti hat heute Geburtstag. Dazu gratulieren wir ganz herzlich und wünschen viel Glück und beste Gesundheit. Wir danken auch für alles, was sie immer für uns macht. Deine Kinder mit Anhang, Grosskind und Urgrosskind.

Wir steuern auf die 9 zu. Vorher lange es gerade noch für den Niklaus Hess, endlich Bucher Flitzete. Wo sich der Fabian Kammensind von Gersau ausgesucht hat, und er schreibt uns, der Gruß geht querbeet an ganz viele liebe Personen, mit denen sie schon viele schöne Momente haben, miteinander dürfen verbringen. Einerseits wünschen sie am heutigen Geburtstagskind an Monika Giesler alles Gute auf ihrem weiteren Lebensweg. Zum anderen gehen auch Grüße zu der Rita und Alfred Weisshaupt, wie auch Josef und Anerös und Kathi und Theodor auf dem unteren Stoss. Liebe Grüße und euch allen ganz viel Gesundheit und Glück für die Zukunft. Das wünschen Monika und Stefan, Jasmin und Tobias und der Fabian aus Gersau.

0: ist kaputt.
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8: Guten Morgen an dem Samstag aus Luzern mit 11 Grad und Glarus, da messen wir 10 Grad.
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8: Im glarnerischen Vilsbach stirbt ein E-Bike-Fahrer bei einem Unfall. Für Bauern könnten die Ernteversicherungen in Zukunft deutlich teurer werden und Zug und Ambri verlieren, Rappi gewinnt. Im Nachrichtenstudio der Pascal Linder. Im glarnerischen Vilsbach ist ein 75-jähriger E-Bike-Fahrer auf einem Bike-Trail tödlich verunfallt. Der Mann war beim Haber-Gschwendwinkel unterwegs, als er vom Weg abkam und regungslos liegen blieb. Unbeteiligte Dritte fanden ihn und alarmierten umgehend die Rettungskräfte. Diese konnten nur noch den Tod des Mannes feststellen, teilt die Glarner Kantonspolizei mit. Weshalb der Unfall passiert ist, wird nun untersucht. Für Bauern könnten Ernteversicherungen künftig deutlich teurer werden. Davor warnt der Chef des Versicherers Schweizer Hagel in der NZZ. Wegen der vielen Schäden dieses Jahr rechnet der Versicherer mit einem grossen Verlust. Häufen sich solche Jahre, müssten die Prämien steigen, wodurch sich viele Bauern kaum noch Ernteversicherungen leisten können. Umso wichtiger sei eine Landwirtschaft, die sich dem Klima anpasst. Die Aargauer Staatsanwaltschaft prüft eine Spendeaktion der Jungfreisinnigen der Aargauer Sektion Freiamt zugunsten einer ukrainischen Kampfeinheit. Das berichtet der Blick. Demnach habe die Jungpartei Geld für das Bataillon Da Vinci Wolves sammeln wollen, damit dieses Drohnen für den Einsatz an der Front kaufen könne. In der Schweiz sind Spenden für Rüstungsgüter oder andere kriegsrelevante Güter für die Ukraine verboten. Die Jungfreisinnigen hätten die Aktion inzwischen gestoppt und sich dafür entschuldigt. In der Schweiz sind gestern Abend tausende Menschen für mehr Klimaschutz auf die Straße gegangen. Etwa in Luzern, Zürich, Basel oder Bern forderten die Demonstranten einen konsequenten Klimaschutz und mehr Massnahmen gegen Hitze. So etwa auch Seraina Kegi vom Klimastreik Bern.
9: Es ist klar, es braucht Hitzeschutzmassnahmen. Die Klimakrise ist da und die Leute müssen auch geschützt werden vor dieser Hitze. Wir haben mit dem Bündnis «Keine 50 Grad Sommer» drei verschiedene Kernforderungen ausgearbeitet, neben vielen anderen Forderungen auf verschiedenen Themenbereichen. Und eine davon ist, dass die vulnerabelsten Personen unserer Gesellschaft geschützt werden müssen. Und gleichzeitig muss die Politik verstehen, dass man jetzt Klimaschutz, und zwar wirksame Klimaschutzmassnahmen, begreifen muss.
8: Laut den Organisatoren demonstrierten in der Deutschschweiz und im Tessin bis zu 17'000 Menschen. Zu den Kundgebungen hat das breit abgestützte Bündnis «Keine 50 Grad Sommer» aufgerufen. Zum Eishockey. Der EV Zug verliert zum zweiten Mal die Saison. Auswärts gegen die SC Tigers gibt es eine 3-5 Niederlage. Im Mitteldrittel haben die Zuger gerade 4 Goal bekommen. Der EVZ-Stürmer Chris Egli fasst das Spiel darum so zusammen.
0: Im ersten Drittel haben wir unser Hockey gespielt. Schnell 2-0 in Führung gegangen und dann den Kopf verloren im zweiten Drittel. Kleine Fehler und die müssen wir abstellen. Aber aus Fehlern lernt man und ich glaube, jetzt können wir den Kopf lüften. Am Dienstag geht es weiter und am Dienstag einfach das probieren besser machen.
8: Ambri kann den Siegeszug der ZSC Lions nicht stoppen. Die Zürcher haben nach einem 6-3-Sieg gegen die Leventiner weiter eine weisse Weste. Der Ambri-Stürmer Miles Müller weiss, was das Problem war.
10: Ich glaube, wir haben einfach zu viel Strafe gemacht. Wir haben gewusst, dass sie ein sehr technisches Team sind. Strafe hat uns heute den Match gekostet.
8: Besser ist es den Rapperswil-Jona-Lakers gelaufen. Sie gewinnen gegen den HC Davos mit 3-2. Der Rappi-Stürmer Alessandro Segafredo freut sich.
11: Das tut vor allem gut. Jetzt sind wir zweimal vorne und haben ein Spiel verloren. Deswegen tut es halt

0: ist mit grossem Zeitverlust zu rechnen. Die Einfahrt auf der Autobahn in der Höhe Göschenen, die ist gesperrt. Allen unterwegs eine gute und vor allem eine sichere Fahrt. Kommt gut euch ans Ziel. Und die Wetteraussichten an diesem Herbsttag hat für uns den Roger Perret.
1: Am heutigen Samstag gibt es den ganzen Tag nichts als Sonnenschein. Es ist weitgehend wolkenlos und noch einen frischen Morgen erwarten wir am Nachmittag sommerliche 25 Grad. Auch in der Höhe ist mild, 0 Grad Grenze ist auf 4100 Meter und beispielsweise auf dem Pilatus haben wir bis etwa 15 Grad. Morgen Sonntag und am Montag sieht es nicht anders aus. Es bleibt sonnig, es gibt höchstens gelegentlich ein paar Schleierwolken und die Temperaturen bleiben in einem sommerlichen Bereich mit Werten so um die 25 Grad umeinander.
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3: Danke in die Nachrichtenredaktion. Da wissen wir, was auf der grossen, weiten Welt läuft. Und jetzt widmen wir uns aber wieder der Volksmusik. Das bis am 10. Uhr, 2. Stunde Ländlerwunschkonzert. Ich bin Randi Batschet und habe die nächsten Grüße, die auf die Alp Oberblegi gehen, zum Elpler. Geniesse die letzten Alptage auf Oberblegi und dann in der Enzionne. Liebe Grüße von der Roswit und am Pius. Und für dich ausgesucht, die Ländlerfreunde Wallopsee für die Bergfreunde.

Schön dürfen wir euch in das Wochenende begleiten mit volkstümlicher Musik. Jetzt mit einem Jutz vom Tschifferli-Chörli. Und da schreiben uns auch die Frauen vom Tschifferli-Chörli. Gestern hat unser Chörli Gotti das Kaisertrudi, der 80. Geburtstag, können feiern können. Für das tun wir ganz herzlich gratulieren. Für die Zukunft sollen dir gute Gesundheit und weiterhin viel Freude beim Brauchtum pflegen bringen. Beim Tanzen oder auch beim Jodelgesang kommst du so richtig zum Strahlen. Darum schicken wir dir ganz liebe Grüße mit dem Arfi Jutz, den du selber komponiert hast. Grüße von allen Tschifferli-Chörli-Frauen. Das Tschifferli-Chörli singt auch gerade zum Geburtstag von der Claudia Baldinger von Lengnau. Sleni und der Uli wünschen am Schatz und Mami alles Gute zum Geburtstag. Sie haben dich ganz fest lieb und freuen sich auf den Tag mit dir. Ja.

volkstümliche Musik verbindet uns am Samstagmorgen und auch Grüße, die wir jetzt auf Schöneberg schicken dürfen zum Fredi Zürer. Lieber Papi, Fredi Grossdaddy, heute darfst du deinen Geburtstag feiern. Dazu wollen wir dir etwas abonnieren. Ob früh am Morgen oder bis spät in die Nacht mit dem LKW und dem Traktor wird von dir ein Haufen Kilometer gemacht. Du springst ein, was es dich gerade braucht, auch wenn es dich manchmal ganz schön schlucht. Wir danken dir für alles von ganzem Herzen und hoffen, wir können noch ganz lange mit dir scherzen. Das wünschen dir die beiden Familien Zürer vom Roten Blatt und die Familie Hensler von Wielen. Bei dem schönen Herbstwetter zieht es uns jetzt gerade auf die Höhe auf mit dem Ländler-Trio Nidwaldner Buben auf Höhenbergen. Zuerst haben wir aber noch Grüße, die wir zu der Lucia Ziegler auf Schübelbach schicken. Am Montag kann Lucia nämlich ihren Geburtstag feiern. Alles Liebe und Gute über den Ländler zu morgen. Viel Glück und gute Gesundheit. Die Wünsche die kommen vom Zieglerweg 2, von der Altorfstrasse 7 und von der Hellerstrasse Willerzell.

Ja, der erste Samstag, ganz offiziell im Herbst 2026 mit bester Wochenendstimmung. Und so geht es jetzt auch weiter mit dem Ländler-Trio Holdrio und Sebsche Fox, wo wir hören für den Sven Manser. Der Sven ist im Sattel daheim und kann am kommenden Montag den 21. Geburtstag feiern. Alles Gute, viel Glück auf dem weiteren Lebensweg, lieber Sven. Das wünschen dein Brüder und die Mami und der Daddy.

Heimweh lassen wir uns jetzt hier im Ländler zum Morgen. Wir sind jetzt zwar erst offiziell in Herbst gestartet, überspringen dann aber gerade eine Jahreszeit und gehen dann schon in Frühling rein. Sie singen uns dann nämlich Schnee im Mai. Was sich Hedi Fischer von Triengen ausgesucht hat, sie grüßt alle Briefträger, die am Samstagmorgen arbeiten müssen oder dürfen, aber auch alle Briefträger, die schon pensioniert sind und auch zuhören, speziell aber der Markus Leuenberger von Rickenbach, Kanton Luzern, der auch am Samstag immer den Ländler zum Morgen eingeschaltet hat und sich sicher über den Gruß vom Hedi freut. Auch allen anderen Gruß, die sie kennen und sich über die Gruppe Heimweh freuen. Und ja, das sind ganz viele, bin ich sicher, auch speziell nach den 4 Konzerten, die wir haben dürfen präsentieren im KK Hörz Luzern, zusammen mit dem 21st Century Orchestra, die total ausverkauft sind, mit Hörerinnen und Hörern von Radio Zentral und Radio Eviva.

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Jetzt freuen wir uns auf die Alderbuben rund um den Sentis. Danke, Roman Kurat. Er ist verantwortlich für den Titel, für die Musikauswahl von Flumsenberg. Und er hat noch Grüße, und zwar an alle, die gerade rund um den Sentis daheim sind, aber speziell an Andrea Müller von St. Gallen. Ihre alles Gute zum Geburtstag.

geniessen das Wochenende, was auch immer das ihr macht. Ja, das Wetter auf jeden Fall noch ein bisschen geniessen, noch ein bisschen die Höhe gehen. Und am Abend vielleicht noch in die Mischte und dann könnte es ja noch ein bisschen länger werden. Am Morgen um 2 Uhr der nächste Titel, Raphael Fuchs und Co. Gerade mehrmals gewünscht, die Seniorinnen vom Turnverein Zbrunnen wollen der Caroline Senn viel Glück wünschen und gratulieren zu ihrem grossen, runden 80. Geburtstag, den sie dann morgen feiern kann. Liebe Caroline, bleib weiteres aufgestellt und zweg so fröhlich und adrett mit einem schönen Röckli und Hut. So gefällst du uns allen gut. Auch gratuliere dir noch den Nachmittagshöck und dass sie beim Jassen hat immer gute Böck. Raphael Fuchs und Co. auch gewünscht für Elisabeth Stocker. Morgen kann Elisabeth Zwedenswil Geburtstag feiern. Alles Gute, einen ganz schönen Tag. Und am 30. September, da hat der Heinz Stocker seinen Geburtstag, auch ihm die besten Glückwünsche. Noch liebe Grüße gehen auf Schönenberg zu der Ursula und Rudi Sutter. Liebe Grüße von den Marlies und Karl Lanz von Uetendorf. In der Sonnhalde Rhein feiert heute unsere jüngste Tochter Regula den 40. Geburtstag. Die Regula Schacher. Da gratuliert man die Regula ganz herzlich und freut sich auf die Party am Abend. Liebe Grüße vom Mami und Papi.

Die volkstümliche Radiopost am Samstagmorgen jetzt mit Glückwünschen, die wir beide auf Bürgle, Kanton Uri, schicken. Zum einen zu der Regina Schuller. Heute am Samstag kann ein ganz toller Mensch Geburtstag feiern. Daheim ist sie zu Bürgle, arbeiten kann und tut sie allerhand. Regina, die herzensgute Frau, ein offenes Ohr für Jung und Alt, Grosskind hüten, eine wahre Freude. Am Schafbauer helfen im Garten oben und fürs Gemüt etwa ein Schnüpfchen wird aufgezogen. Wir wünschen alles Gute zum Geburtstag. Lass dich verwöhnen. Bleib wie du bist. Viele schöne Momente in deinem neuen Lebensjahr. Ein lieber Gruß kommt von Bickeried. Gewünscht wird bei uns im Schächental vom Schweizer Örgeli-Trio Schildbüble. Zuerst aber noch Glückwünsche, gerade noch um die Ecke rumzubürgeln. Zum einen zum Paul Herger und dann aber auch zum Walter Schuller. Die Hobby-Körli-Kameraden schreiben, wir gratulieren dem Paul Herger ganz herzlich zum Geburtstag, den er heute feiern kann. Trotz deiner vielen Arbeit als Bauer, Paul, kommst du immer an die Jodlerprobe und Auftritt. Das schätzen wir sehr. Dann auch Gratulationswünsche unserem B-Mitglied, Walter Schuller, zum heutigen Geburtstag. Es ist immer wieder schön, dich, Walti, beim einen oder anderen Anlass zu sehen und mit dir ein bisschen zu berichten.

Bodenständige Kosten am Samstagmorgen hier bei Radio Zentral und Radio Eviva. Guten Morgen miteinander. Ja, für den Alfons Kech von Roswil, da von dem speziellen Lebensabschnitt an. Da gratuliert man dir, Alfons, ganz herzlich vorausmut zur Pensionierung. Mit viel Leidenschaft und Herzblut bist du im Stall und Hof immer dabei. Ja, deine Kühe sind dein Sein und alles, das geht an niemandem vorbei. Mit deinen 5 Grosskind tust du gerne Zeit verbringen und im Männerchor etwa ein Ständchen mitsingen. Geniess den neuen Lebensabschnitt, der jetzt startet. Ganz viel Glück, Zufriedenheit und beste Gesundheit. Die lieben Glückwünsche kommen von deiner Frau, der Silvia, dann den Türnachbarn sowie von Lutheren und Hettischwil. Und wir freuen uns aufs Zusammensein. Das wird von kurzer Weile. Skatti Reichmuth ist zu Oberäger in der Heim und lässt uns hoffentlich auch. Der Ländler zum Morgen, der bei ihr läuft, jetzt noch ein bisschen näher vom Radio. Liebe Skatti, alles Gute zu deinem Geburtstag, den du gestern hast feiern. Viel Glück und beste Gesundheit, sodass du noch lange kannst bei uns mitsingen und jodeln. Liebe Grüße von deinen Kameraden vom Jodelchörli Sattel. Und da hören wir sie, Ständli. Hoffen auf die warme Zeit.

Die Rauschbübeln lassen wir uns jetzt hier das Kompliment. Und da haben wir noch viel Grüße und Glückwünsche zum Austragen. Der eine geht zum Hildi Weber von Eschenbach. Da schreibt uns der Wendel Tschümperli einen lieben Gruß an Hildi. Und er möchte dir auf dem Weg einmal sagen, was für ein toller Mensch dass du bist. Und er sei stolz, dich als Schwester dürfen zu haben. Auch wenn du heute nicht kannst dabei sein kannst am Tschümperli-Treffen, werden wir alle an dich denken und schicken liebe Grüße. Diana Risi, das Buch, auch da haben wir Glückwünsche. Liebe Diana, zu deinem 18. Geburtstag gratulieren wir ganz herzlich und wünschen dir viel Freude und ein gutes Festli. Wir haben dich fest gern. Mami Bernadette, Daddy Urs und Schwester Vanessa. Im Vordertal ist Monika Mechler daheim. Guten Morgen, Monika, da haben wir Grüße für dich. Wir gratulieren herzlich zu deinem gestrigen 36. Geburtstag. Danke für alles, was du immer für uns machst und wir haben dich fest lieb. Und bleibe so, wie du bist. Das kommt von deinem Mann und den vier Kindern. Lydia Schelbert von Ibach wünscht am Wiesi Dückelin zu Adligenswil zu seinem 58. Geburtstag alles Gute, viel Glück und beste Gesundheit. Viel Spass am Winterräder montieren mit deinem Mechanikerfreund. Grüße von der Lydia.

Das Ländler-Trio Klevengruss haben wir jetzt für euch parat. Und speziell für Selina Tschudi, Zähne da. Für dich, Selina, ist der Titel ausgesucht. Alle Vögel, die wir uns anhören. Da gratuliert mir dir, Selina, ganz herzlich zum 6. Geburtstag, den du heute kannst feiern kannst. Alles Gute. Liebe Grüße kommen von Papi, Mami und von deiner Schwester Sandra.

Die weite Welt ist schön, wo das Ländler-Trio Klevengruss singt. Ja, und schicken wir weiter die Volksmusik in die Welt raus. Um die Welt, so heisst auch gerade der Titel vom Ländler-Trio Talecho. Wo wir hören, wo wir spielen, für Adrian Müller in Wiele bei Wollerau. Adrian, dir alles Gute zu deinem 20. Geburtstag. Bleib, wie du bist, und geniess deinen Tag. Das wünscht Bettina Ilmer von Wangen. Damit sind wir am Ende vom heutigen Ländler Wunschkonzert, aber mit volkstümlicher, mit urchiger Musik. Da geht es auch nach der 10 Nachrichten bei Radio Eviva weiter. Dort haben wir bereits die Formation Schabernack, Echo vom Geissrücken, Schuler Muheim, Quölfrischbuben, Jodelclub Finsterwald oder auch das Quartett Waschecht und noch viele mehr. Viel Heimatmusik auf dem volkstümlichen Sender Radio Eviva. Bei Radio Zentral nach den Zähnen, da gehören der Classic Hits, der breiteste Musikmix aus allen Jahrzehnten. Ein gefreutes Wochenende, einen schönen Herbsttag. Das wünscht euch der Andi Batschet. Bis zum nächsten Mal.

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2: Ich wünsche euch einen schönen Morgen am 10. Temperaturen im Rotentour bei 15 Grad im Isertal 14.
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3: Karin Keller-Sutter wehrt sich gegen Kritik von den UBS. Für Bauern könnten die Ernteversicherungen in Zukunft deutlich teurer werden. Und im Kandertal soll es Zufahrtsbeschränkungen für Autofahrer geben. Im Nachrichtenstudio der Pascal Linder. Bundesrätin Karin Keller-Sutter weist die Kritik der UBS an neuen Kapitalvorschriften entschieden zurück. Die Grossbank könne die strengeren Regeln problemlos verkraften, sagt sie zur Schweiz am Wochenende. Melissa Steuri.
4: Es geht um die Regeln, die der Ständerat diese Woche entschieden hat. Er will, dass systemrelevante Schweizer Banken ausländische Tochterfirmen mit 90% härtem Eigenkapital müssen absichern. Für die UBS ist diese Regel zu streng. Sie droht sogar, aus der Schweiz wegzuziehen. Karin Keller-Sutter lässt sich von dem nicht beeindrucken. Die UBS können das locker stemmen, sagt sie im Interview. Außerdem würde ein Wegzug der Bank selber mehr schaden. Die Schweiz bietet schliesslich genau das, was die UBS für ein erfolgreiches Geschäft brauche: Stabilität und Rechtssicherheit.
3: Für Bauern könnten Ernteversicherungen künftig deutlich teurer werden. Davor warnt der Chef des Versicherers Schweizer Hagel in der NZZ. Wegen der vielen Schäden dieses Jahr rechnet der Versicherer mit einem grossen Verlust. Häufen sich solche Jahre, müssten die Prämien steigen, wodurch sich viele Bauern kaum noch Ernteversicherungen leisten können. Umso wichtiger sei eine Landwirtschaft, die sich dem Klima anpasst. Im Kandertal soll es zu Zufahrtsbeschränkungen für Autofahrer kommen. Das fordert Lukas Eichenberger, Mitinitiant der geplanten Bergbahn Kandersteg-Elsigenalp. Ohne Schranken im unteren Kandertal werde es nicht gehen, sagt er im Interview mit der Berner Zeitung. Autofahrer ohne reservierten Parkplatz, Ticket für den Autoverlad Lötschberg oder Übernachtung sollten nach seinen Vorstellungen bereits weiter unten im Tal aufgehalten werden. Die Luftseilbahn dürfe die bestehenden Verkehrs- und Parkplatzprobleme in Kandersteg nicht verschärfen. Und die künstliche Intelligenz des ChatGPT-Entwicklers OpenAI hat von Nutzern hochgeladene Bilder auf Online-Plattformen platziert. Ein Großteil sei bereits wieder entfernt worden, versicherte OpenAI, und man arbeite daran, auch den Rest zu löschen. Es ist der erste bekannt gewordene Vorfall, bei dem auch Daten von OpenAI-Nutzern betroffen waren. Tina Eck berichtet aus den USA.
5: Immer mehr KI-Irrläufer werden bekannt. Die in Umlauf gebrachten Bilder kamen von ChatGPT-Nutzern, die die Verwendung ihrer Daten zur Verbesserung der KI-Modelle erlaubt hatten. Informationen oder Links zu konkreten Accounts sind nicht dabei, aber 53 Mal hatte ChatGPT Bilder auf externen Plattformen platziert. Weitere Enthüllungen über Hacker-Aktivitäten der KI könnten folgen. OpenAI hat Dutzende Regierungen, Universitäten und Behörden informiert, dass die KI auf ihren Webseiten
2: Ein Stocken Richtung Süden, 3 Kilometer Stau haben wir aktuell zwischen Wassen und Göschenen. Ihr verliert 30 Minuten. Vom Tessin Richtung Norden haben wir 2 Kilometer. Sonst aktuell keine Meldung. Ja, es ist einfach schön. Die Temperaturen heute bei 22 Grad und die steigen dann noch ein bisschen an, morgen und am Montag und auch am Dienstag zum Teil bis 25 Grad. Nur ein paar harmlose Quellwolken.
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2: Gold, die Farbe von dem Samstagmorgen, die Sonne, die goldig scheint, auf die goldig verfärbten Blätter, dazu goldige Hits aus den Radioboxen. Zum Beispiel unsere Empfehlung von dieser Stunde. Feurige Leidenschaft aus Italien oder Musik, die wie ein kostbares Gemälde tönt. John Miles. Wärmens Herbstgold fit vom Elton John. Weil es ist der grösste Musikhit aus eurem Leben. Sagen Sie uns mit einer WhatsApp-Sprachnachricht 078 933 44 20. Und vielleicht gehört ihr die noch in dieser Stunde. Ich bin Randy Batschet. Guten Morgen, schönes Wochenende weiterhin.

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Hallo Andi, guten Morgen. Wir würden gerne mal den Titel hören von der Vicky Carr, White Pen in Hand. Danke vielmals und euch allen ein schönes Wochenende. Gruß von Peter Werner dazu.

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Wer ist gerade am Postizettel schreiben oder schon unterwegs? Der Einkauf Samstagmorgen. Es ist allerdings eine richtige Völkerwanderung um die Zeit Richtung Einkaufscenter. Darum jetzt nochmal tief durchschnaufen, entspannen. Da haben wir Musik für euch von den Bellamy Brothers. 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
3: In vielen Kantonen bei uns im Sendegebiet, ja, da haben die Herbstferien angefangen und darum ist auch der Verkehr Richtung Süden unterwegs. Aktuell da haben wir, ja, ist noch machbar, 3 Kilometer vor dem Gotthard, das heisst etwa eine Wartezeit von 30 Minuten. Und vom Tessin Richtung Norden sind es eben so 3 Kilometer. Dann staut es auf der A14 zwischen Buchein und Verzweigung Grotsee, auf der A3 zwischen Reichenburg und Bilten und auf der A2 zwischen Emmenort und Luzern-Kienz. Euch gute Fahrt.
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Guten Morgen miteinander, hier ist der Urs von Samstagere. Ich wünsche gern von der Jennifer Rasch, The Power of Love. Ich danke vielmals und wünsche allen ein schönes

0: Viel Liebe, von mir zu euch heimschicken über die Radioboxen mit Jennifer Rush an diesem Prachtwochenende nach einem Prachtsommer. Und ja, da ist heute an vielen Orten die Alpabfahrt, zum Beispiel im Glarnerland von verschiedenen Alpen. Da sind die Älplerfamilie unterwegs mit dem Feestalaben, zum Beispiel von der Alp Vitteren auf Enneda, von der Braunwaldalp auf Betschwanden oder auch von der Alp Mittel durch Nachtal ins Lintal. Oder Familie Horner ist aktuell in Schwanden. Die Alpabfahrt von der Alp Altenohren dann auf Glarus via Schwanden. Also im Moment fragen wir da bei der Ruth Horner nachher, wie läuft es bis jetzt bei euch?
1: Jetzt sind wir gerade Schwanden mit den Kühen vom Hornerhof. Es hat einen Haufen Leute, die uns zuschauen und die mega Freude haben, dass wir auch wieder die Schmücke kennen. Es ist alles gut gegangen bis jetzt. Wir haben alle schön dabei. Sie laufen recht zügig. Und auch mit dem Verkehr haben wir es recht gut im Griff. Mit unserem Verkehrskadetten, die wir da vorne dran haben, mit dem Quad. Das geht recht gut. Danke vielmals. Gruß raus.
0: Ja, heimelige Klänge da aus Schwanden. Danke vielmals, Ruth. Also alle Autofahrer an verschiedenen Orten, wo die Altbabfahrten sind, also nicht nur die Schwanden, fahren speziell vorsichtig, wenn da die Älplerfamilie mit dem Vieh durch die Strasse zieht.

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0: das Wochenende mit uns, mit Radio Zentral, ein Gruß ins Zentraland, aber auch darüber hinaus, wo auch immer, dass ihr gerade Radio Zentral hört. Zum Beispiel, jetzt gehen wir ganz in Süden von Italien, auf Sizilien, zu den Zentralhörern Ivetta und Roland, die da gemütlich am Höckeln sind, glaube ich, auf der Veranda, oder?
1: Guten Tag, da sind Ivetta und der Roland. Wir machen gerade Glamping in Sizilien, hückeln auf der Veranda und hören wie ihr Radio Zentral. Dazu passend wünschen wir uns einen Titel von Otto Otto Dreh. Einen ganz schönen Tag euch.
0: Das wünschen wir euch doch auch. Geniessen.

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6: Es ist jetzt 12 Uhr. Aktuell Temperaturen in der Schweiz bei 17 Grad, ebenso die Schwanden.
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8: Karin Keller-Sutter wehrt sich gegen Kritik der UBS. Im Kandertal soll es eine Zufahrtsbeschränkung für Autofahrer geben. Und auch Schweizer Autofahrer sind stark vom VW-Rückruf betroffen. Im Nachrichtenstudio der Pascal Linder. Bundesrätin Karin Keller-Sutter weist die Kritik der UBS an neuen Kapitalvorschriften entschieden zurück. Die Grossbank könne die strengeren Regeln problemlos verkraften, sagt sie zur Schweiz am Wochenende. Melissa Steuri.
9: Es geht um die Regeln, die der Ständerat diese Woche entschieden hat. Er will, dass systemrelevante Schweizer Banken ausländische Tochterfirmen mit 90% härtem Eigenkapital müssen absichern müssen. Für die UBS ist diese Regel zu streng. Sie droht sogar, aus der Schweiz wegzuziehen. Karin Keller-Sutter lässt sich von dem nicht beeindrucken. Die UBS könnte das locker stemmen, sagt sie im Interview. Außerdem würde ein Wegzug der Bank selber mehr schaden. Die Schweiz bietet schliesslich genau das, was die UBS für ein erfolgreiches Geschäft braucht: Stabilität und Rechtssicherheit.
8: Im Kandertal soll es Zufahrtsbeschränkungen für Autofahrer geben. Das fordert Lukas Eichenberger, Mitinitiant der geplanten Bergbahn Kandersteg-Elsigenalp. Ohne Schranken im unteren Kandertal werde es nicht gehen, sagt er im Interview mit der Berner Zeitung. Autofahrer ohne reservierten Parkplatz, Ticket für den Autoverlad Lötschberg oder Übernachtung sollten nach seinen Vorstellungen bereits weiter unten im Tal aufgehalten werden. Die Luftseilbahn dürfe die bestehenden Verkehrs- und Parkplatzprobleme in Kandersteg nicht verschärfen. Vom massiven Rückruf beim Autohersteller Volkswagen ist auch die Schweiz betroffen. Wie mehrere Medien berichten, hat der Konzern hierzulande bis zu 66.000 Fahrzeuge der Marken VW, Audi und Seat zurückgerufen. Es geht um Fahrzeuge, die zwischen September 2013 und September 2024 produziert wurden. Für den Rückruf sorgt eine einzelne Schraube im Lenkungssystem, die anfällig ist für Rost und die Lenkung beeinträchtigen könnte. Und im Ringen um eine Wiedereröffnung der Straße von Hormuz sieht der Iran nun die USA am Zug. Teheran habe Washington einen 7-Tage-Plan übermittelt, sagte der iranische Außenminister in New York. Die Entscheidung liege nun bei den Vereinigten Staaten. Sie können diesen 7-Tage-Plan akzeptieren und am Ende werde die Straße von Hormuz geöffnet sein, sagte er. Die USA müssten zunächst bestimmt Anforderungen erfüllen. Danach könne die Meerenge wieder eröffnet werden. Das Wall Street Journal berichtete später, Präsident Donald Trump lehne den Plan der Iraner ab.
6: Es stockt Richtung Süden, 3 Kilometer Stau, die Wartezeit um die 30 Minuten. Ebenso vom Tessin Richtung Norden 3 Kilometer. Dann Verkehrsbehinderungen auf der A14 zwischen Buchrain und Verzweigung Rotsee, auf der A3 zwischen Reichenburg und Bilten und ebenso auf der A2 zwischen Demmen-Nord und Luzern. Ein kleines stockender Verkehr.
10: Das Wetter vom Feinsten heute, aber auch sonst das ganze Wochenende, auch zum Start in die neue Woche, heute mit Temperaturen um die 22 Grad und ab morgen dann sogar bis 25 Grad mit nur harmlosen Quellwolken.
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10: Wo wir stramm Richtung Mittag zusteuern, um den Mittagsschmaus vorzubereiten, bei dem Prachtwetter vielleicht noch mal etwas vom Grill. Die passenden Rhythmen aus dem Radio. Unsere Mittagsempfehlung in dieser Stunde: Andreas Burani zusammen mit dem

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0: Astronaut. Der Sido zusammen mit dem Andreas Burani hier auf Radio Zentral mit dem Astronaut. Wenn er nicht gerade wie Sie beide in der Luft unterwegs sind, sondern auf der Strasse, fahren heute speziell vorsichtig. Wir haben Vollmond und ja, da ticken zum Teil die Autofahrer ein bisschen anders, oder?
1: Ah, sie sind sehr aggressiv. Also habe ich schon Erfahrung gemacht. Wenn Vollmond ist, ist alles so hässig und gar nicht mehr im Zug.
0: Aggressive Autofahrer bei Vollmond, dann zum Teil auch noch Schlangen vor dem Coiffeur-Geschäft. Weil wenn man die Haare bei Vollmond schneiden geht, dann soll das besonders fruchtbar sein. Das bestätigt uns der Coiffeurmeister von der Ägerie, der Ernst Stempfli.
2: Ich komme immer da. Das ist einfach chronisch. Ich kann die eigentlich von einem Vollmond zum anderen einschreiben, weil die melden sich wieder an. Dann darfst du die Spitze schneiden, dann darfst du färben, dann darfst du Zeug machen, weil der Vollmond ist glaube bei denen ein bisschen heilig.
0: Ja, dann wünschen wir dem Coiffeurmeister Stempfli gleich nicht zu viel Stress an dem heiligen Vollmondsamstag. Das ist der Roy Orbison mit You Got It aus dem breitesten Musikmix von Radio Zentral. 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
5: Eine Minute nach der 11:30 Uhr, Zentralverkehrsservice. Problem gibt es Richtung Süden. Da haben wir 3 Kilometer Stau. Ihr wartet um die 30 Minuten. Vom Tessin Richtung Norden 4 Kilometer. Dann sonst noch im Sendegebiet auf der A14 zwischen Buchheim und Verzweigung Rotsee. Dort stockt es auf der A2 zwischen Demmen Nord und Luzern-Kriens. Verkehrsüberlastung auf der A3 zwischen Reichenburg und Bilten. Stockender Verkehr. Und dann hat es noch einen Unfall auf der A1, und zwar zwischen Spreitenbach und Gubristunnel. Dort ist auch mit grösseren Wartezeiten zu rechnen.
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0: gerade müssen wir Storen abdrehen. Ein Splendid Time auch heute. Wir sind zwar am Mittwoch offiziell im Herbst angekommen, im Herbst gestartet, aber gefühlsmässig ja, sind wir eigentlich immer noch im Sommer, auch mit den Temperaturen auch heute am Nachmittag um die 25 Grad. Trotzdem heisst es Abschied nehmen von der Alpen. Heute sind verschiedene Alpabzüge bei uns im Sendegebiet, unter anderem auch im Glarnerland, wo man zum Teil schon im Tal unten angekommen ist, zum Beispiel von der braunen Waldalp auf Betschwanden oder auch von der Alp Mitteldurnachtal nach Lintal. Aber auch von der Alp Altenohren ist es richtig klar ausgegangen, via Schwanden. Da hat sich die Ruth von der Familie Horner, von der Älplerfamilie, gemeldet.
1: Vielleicht hört ihr es jetzt schon. Jetzt sind wir gerade Schwanden mit den Kühen vom Hornerhof. Es hat einen Haufen Leute, die uns zuschauen und die mega Freude haben, dass wir auch wieder Schmuck haben. Es ist alles gut gegangen bis jetzt. Wir haben alle schön dabei. Sie laufen recht zügig. Und auch mit dem Verkehr haben wir es recht gut im Griff. Mit unserer Verkehrskanette, die wir da vorne dran haben, mit dem Quad. Das geht recht gut. Danke vielmals.
0: Ja, auf den letzten Zügen, bevor man dann ankommt, im Glarus, Familie Horner. Und jetzt auch am Nachmittag oder auch Richtung Abend sind noch weitere Abzüge, zum Beispiel von der mittleren und oberen Fronalp auf Mollis. Familie Zehnder Weber ist dort unterwegs. Die Ankunft zu Mollis dann um die 5 Uhr. Fahrt speziell vorsichtig auf der Strasse. Die Älplerfamilie sind mit dem...

0: erste offizielle Herbstwochenende, wenn es nach dem Kalender geht. Aber der Sommer, der sich gleich nicht verabschiedet. Temperaturen auch in diesen Tagen um die 25 Grad. Darum gibt es bei uns dann gerade eine Abkühlung im Zentralinfo. Was ist alles gegangen im Schweizer Alpenraum vor Hunderten von Jahren? Wie sauber war die Luft? Antworten auf derartige Fragen findet man seit dieser Woche im Gletschergarten zu Luzern.
1: Das wäre Sahara-Staub. Wir haben ja von Zeit zu Zeit Transport von Staub aus der Sahara hierher. Und wenn davon genug abgelagert wird auf dem Gletscher, dann sehen wir so gelbe Sahara-Staub.
0: Erklärt die Forscherin bei der Eröffnung der neuen Sonderausstellung Schatzkammer 1. Wie nahe, dass wir tatsächlich im Gletschergarten an echt sind.

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2: Kein Wölkchen am Himmel. Es ist 12 Uhr, Temperaturen zu bürgeln und Zarnen bei 19 Grad.
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4: Die Familienzeit-Volksinitiative kommt offenbar zustande. Karin Keller-Sutter wehrt sich gegen die Kritik der UBS und mehrere 10'000 Menschen warten in Paris auf den Papst Leo. Einen guten Mittag wünscht im Nachrichtenstudio der Pascal Linder. Die Familienzeit-Volksinitiative kommt offenbar zustande. Das teilt die GLP mit, welche die Initiative vergangenes Jahr mitlanciert hatte. Demnach werde sie kommende Woche mit über 136'000 Unterschriften bei der Bundeskanzlei eingereicht, schreibt die Partei. Die Initianten verlangen mit der Initiative eine bezahlte Elternzeit für Mütter und Väter nach der Geburt ihres Kindes von je 18 Wochen. Finanziert werden soll die Elternzeit aus der Erwerbsersatzordnung. Bundesrätin Karin Keller-Sutter weist die Kritik der UBS an neuen Kapitalvorschriften entschieden zurück. Die Grossbank könne die strengeren Regeln problemlos verkraften, sagt sie zur Schweiz am Wochenende. Melissa Steuri.
5: Es geht um die Regeln, die der Ständerat diese Woche entschieden hat. Er will, dass systemrelevante Schweizer Banken ausländische Tochterfirmen mit 90% härtem Eigenkapital müssen absichern. Für die UBS ist diese Regel zu streng. Sie droht sogar, aus der Schweiz wegzuziehen. Die Karin Keller-Sutter lässt sich von dem nicht beeindrucken. Die UBS könne das locker stemmen, sagt sie im Interview. Außerdem würde ein Wegzug der Bank selber mehr schaden. Die Schweiz bietet schliesslich genau das, was die UBS für ein erfolgreiches Geschäft brauche: Stabilität und Rechtssicherheit.
4: Vom massiven Rückruf beim Autohersteller Volkswagen ist auch die Schweiz betroffen. Wie mehrere Medien berichten, hat der Konzern hierzulande bis zu 66'000 Fahrzeuge der Marken VW, Audi und Seat zurückgerufen. Es geht um Fahrzeuge, die zwischen September 2013 und September 2024 produziert wurden. Für den Rückruf sorgt eine einzelne Schraube im Lenkungssystem, die anfällig ist für Rost und die Lenkung beeinträchtigen könnte. Nach der schweren Explosion in einem Haus in der Athener Altstadt Plaka sind aus den Trümmern des eingestürzten Gebäudes bislang 2 Tote geborgen worden. Es handle sich um einen Mann und eine Frau, die noch nicht offiziell identifiziert worden seien. Das berichtet der Sender ERT News unter Berufung auf die Feuerwehr. 4 Personen werden demnach noch vermisst. Das dreistöckige Haus war gestern Morgen nach einer heftigen Explosion eingestürzt. Auch ein Feuer brach aus. Und mehrere 10'000 Menschen haben sich im Stadtzentrum von Paris für eine grosse Messe mit Papst Leo dem 14. versammelt. Schon Stunden vor Beginn des Gottesdienstes auf der Place de la Concorde bildeten sich lange Schlangen. Nach offiziellen Angaben haben sich etwa 600'000 Menschen angemeldet. Papst Leo hält sich seit gestern zu einem Besuch in Frankreich auf. Die Messe heute Nachmittag ist um 15 Uhr.
2: Der Stock hat Richtung Süden vor dem Gotthard-Staulänge stabil bei 3 km, die Wartezeit 30 Minuten. Vom Tessin Richtung Norden haben wir jetzt 5 km Stau. Auf der A14 zwischen Buchein und Verzweigung Rotsee, Verkehrsüberlastung, ebenso auf der A2 zwischen Demmen-Nord und Luzern-Kriez. Roger Perret, was gibt es aus dem Wetterstudio zu melden?
6: Am Nachmittag gibt es strahlenden Sonnenschein. Es wird sommerlich warm. Wir haben um 25 Grad bei nur wenig Wind im Flachland. In der Nacht geht es klar weiter. Die Temperaturen sinken bis morgen Morgen auf etwa 10 Grad. Und am Morgen Sonntag ist dann wieder der ganze Tag sonnig und weitgehend wolkenlos. Bei am Nachmittag sommerlichen 26 Grad. Am Montag ziehen zeitweise Schleierwolken vorbei. Trotzdem gibt es viel Sonnenschein. Und am Nachmittag auch unverändert sommerliche Temperaturwerte.
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2: Über das berichten wir in dieser Stunde. Im glarnerischen Vilsbach stirbt ein 75-jähriger E-Biker-Fahrer bei einem Unfall. Im Gletschergarten zu Luzern gibt es eine neue Sonderausstellung. Für den Ardon Yashari könnte heute Abend gegen Nordmazedonien ein neues Kapitel in der Nazi anfangen. Und der HC Ambri Piotta ist heiss aufs Tessiner Derby gegen Lugano.
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4: Im glarnerischen Vilsbach ist ein 75-jähriger E-Bike-Fahrer auf einem Bike-Trail tödlich verunfallt. Der Mann war beim Haber-Gschwendwinkel unterwegs, wo er vom Weg abgekommen und regungslos liegen geblieben ist. Unbeteiligte Dritte haben ihn gefunden und sofort die Rettungskräfte alarmiert. Die haben nur noch den Tod des Mannes feststellen, teilt die Glarner Kantonspolizei mit. Warum der Unfall passiert ist, wird jetzt ermittelt. Knochen, Schuhe oder Werkzeuge von früheren Zeiten. Solche Sachen kann seit dieser Woche im Gletschergarten Luzern angeschaut werden. Die neue Sonderausstellung «Schatzkammer Eis» zeigt, was uns Gletscher über die Geschichte vom Alpenraum verratet. Gletscher sind auch ein super gutes Archiv für die Luft von früher, sagen Fachleute. Peter Helfenstein war bei der Eröffnung der Sonderausstellung dabei.
7: Die Eiskernforscherin Margrit Schwikowski steht neben einer aufgehängten Eisstange und erklärt.
8: Man sieht hier eine Schicht, so schwärzliche Partikel. Könnt ihr das sehen? Also das ist ja, vermutlich entweder Ruß aus dem Verkehr oder vielleicht auch ein Waldbrand. Also das sind Rußpartikel, nehme ich an.
7: Etwa 8 Stunden lang hängt die Eisstange hier. Und der braucht sie neu, weil sie geschmolzen ist. Es ist eindrücklich, was man alles von früher herauslesen kann aus dem Gletschereis, erzählt die

0: können wir das zuordnen.
1: Bei der Sonderausstellung geht es einerseits um die Luft und um das Klima von früher, aber auch um Sachen, die man im Gletschereis gefunden hat. Dazu der Direktor vom Gletschergarten Luzern, der Andreas Buri.
2: Da hat es unter anderem einen tropfenden Eiskern. Wir haben eine Quernbohrung gemacht auf einem Gletscher im Wallis. Wir können jetzt jeden Tag so einen Eiskern aufhängen von einem echten Gletscher, wo Eis drinnen ist, wo wirklich sehr alt ist. Und man sieht, wie das abtropft, wie das verschwindet. Man sieht ein Bohrgerät, wo man bis 100, 150 Meter im Eis Quernbohrungen machen kann. Man sieht sehr schöne Objekte, archäologische Objekte, fast 4000 Jahre alte Pfeilbogen. Wir haben einen Kuhschädel, der 500 Jahre alt ist.
1: Solche Sachen haben die Leute also vor Tausenden von Jahren ins hochalpine Gebiet getragen. Mit solchen Gegenständen beschäftigt sich der Gletscherarchäologe Marcel Cornelissen. Eines der rund 30 Ausstellungsstücke im Pavillon findet er besonders spannend.
3: Es gibt ein ganz faszinierendes Objekt, und das ist eine Figur aus der Eisenzeit. Und das ist ein paar hundert Jahre vor Christus, gerade vor den Römern. Und das ist eine menschliche Figur, 40 cm und steht auf einem ganz langen Fuß. Und wurde zwischen Italien und Wallis gefunden. Und man weiß nicht genau, was es ist. Es ist gut 2000 Jahre alt, super schön geschnitzt aus Holz.
1: Die Sonderausstellung will zeigen, was das Eis über unsere Vergangenheit weiss. Sie nimmt Besucher mit auf eine Reise durch die letzten 10'000 Jahre im Schweizer Alpenraum. Der Eintritt in Gletschergarten Luzern kostet für einen Erwachsenen 24 Franken. Die Sonderausstellung «Schatzkammer 1» kann man bis im nächsten August anschauen.
4: Der Beitrag von Peter Helfenstein. Und ob Rollschuhe, Velo oder zu Fuß. Am rechten Zürichseeufer sind morgen die langsamen Trumpf. Zum 21. Mal ist der Slow-Up Zürichsee. Für das Event wird die Seestrasse zwischen Schmeriken und Zürich für den motorisierten Verkehr gesperrt. Die über 40 km lange Strecke gehört nur am langsamen Verkehr. Der Slow-Up Zürichsee ist morgen vom Morgen um 10 Uhr bis am Nachmittag um 5 Uhr.
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6: 10 Minuten nach der 12 haben wir schöne Wetter. Bleibt auch die nächsten Tage, wie das es ist. Ob da unser Zentralmeteorolog ein gleiches Ende sieht in den kommenden Wochen, wir fragen ihn das am 20 ab.

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0: Der breiteste Wochenendmix bei Radio Zentral. Der nächste steht gerade da, der nächste Hit. Mit der Pole Position, Status Quo in the Army Now.
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0: Zuerst gehen wir jetzt aber rüber zum Zentralmeteorologen am Roger Perret. Guten Mittag, Roger.
2: Ja, salut Andi.
0: Ja, in vielen Kantonen bei uns im Sendegebiet ist es losgegangen mit den Herbstferien. Man geht da nochmal Richtung Süden. Gut, aktuell sind es 3 Kilometer, ist also noch machbar vor dem Gotthard. Vom Wetter her müsste man auch heute sagen, müssen wir nicht in den Süden fahren, habe ich das richtig gesehen. Im Tessin, da ist es nicht so warm wie bei uns da im Norden, im Zentralland.
2: Ja, genau, es ist ein leichter Unterschied. Im Zentralland sind es so 24, 25 Grad, im Süden eher 23 Grad. Kein grosser Unterschied. Aber es hat doch im Süden jetzt am Vormittag so hochnebelartige Wolken gehabt. Die haben sich jetzt immer mehr aufgelockert, in Quellwolken umgewandelt. Am Nachmittag ist auch im Süden recht sonnig. Und ja, bei uns im Norden, da ist sowieso strahlender Sonnenschein angesagt. Ja, Ferien haben angefangen, man kann in den Süden gehen. Andere gehen aber auch in den Norden. Zum Beispiel ich den nächsten Wochen. Also ist nicht zwingend, dass man da unbedingt gerade in den Süden muss gehen. Aber wenn man in den Norden geht, kann man doch auch in der nächsten Zeit schönes Wetter erwarten. Und ja, und das wird, wenn wir das noch weiter anschauen, für morgen Sonntag auch nicht viel anders sein. Auch wieder hochdruckbestimmte Verhältnisse. Und es gibt den ganzen Tag einfach nur sonniges Wetter. Wieder wunderbar, auch für die Berge. Vielleicht kann man sogar baden. Also die Temperaturen von der See sind durchaus noch 20 Grad oder knapp drüber. Also bei diesen Temperaturen, warum nicht noch einen Schwimm machen? Liegt durchaus auch drin, muss nicht unbedingt in die Berge noch gehen. Und die Temperaturen morgen sogar noch spürlich höher, 25 bis 26 Grad. Sommerlich warm, egal ob es jetzt Herbst ist, kalendarisch. Da stört das Wetter, glaube ich, der Sommer wirklich überhaupt nicht oder der Herbst. Es geht einfach sommerlich weiter.
0: Du bist nicht nur Meteorologe, sondern auch studierter Botaniker. Wie gehen denn Bäume pflanzen mit dem Wetter, mit dem einerseits trockenen Sommer, aber auch mit den Ausnahmetemperaturen um? Kannst du irgendetwas beobachten, dass es etwas anders ist als die anderen Jahre?
2: Ja, was wir können beobachten im Sommer, sind da viele gesehen, dass eben zum Teil die Wälder schon verfärbt sich haben, dass die Blätter sich schon verfärbt haben, also braun worden sind. Das ist dann aber nicht wegen dem Herbst gesehen, der kommt, sondern wegen der Hitze und wegen der Trockenheit. Da hat man doch auch größere Schäden, die man erwartet tut im nächsten Jahr, ob dann die Bäume noch gut ausschlöhnen, die jetzt da schon sehr früh Blätter verloren haben. Das ist fraglich. So vor allem Birken haben gelitten. Buchen, halt die Sachen, die recht viel Wasser auch brauchen. Und ja, so ist jetzt aktuell, ist natürlich so, dass die Herbstverfärbung auch langsam rauskommt. Allerdings immer noch bin ich im Garten am Spritzen. Es ist immer noch einfach sehr trocken. Gerade wenn man dann so ein bisschen runtergeht, die Oberfläche ist, hat schon ein bisschen angefürchtet, dort, wo es noch mal geregnet hat im August. Aber sonst, wenn man da ein bisschen in tiefere Schichten geht, wird es schnell mal wieder sehr trocken. Und so muss man halt weiterhin noch ein bisschen spritzen, obwohl prinzipiell gesagt, die Ruhephase dann doch langsam aber sicher kommt. Aber bei diesen Temperaturen natürlich noch nicht.
0: Zum endlosen Sommer 2026 unser Zentralmeteorologe, der Roger Perret.

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1: Bobby Eisheimer.
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3: Am Mikrofon der Pascal Linder. Die Familienzeit-Volksinitiative kommt offenbar zustande. Das teilt die GLP mit, welche die Initiative vergangenes Jahr mitlanciert hatte. Demnach werde sie kommende Woche mit über 136.000 Unterschriften bei der Bundeskanzlei eingereicht. Dies schreibt die Partei. Die Initianten verlangen mit der Initiative eine bezahlte Elternzeit für Mütter und Väter nach der Geburt ihres Kindes von je 18 Wochen. Finanziert werden soll die Elternzeit aus der Erwerbsersatzordnung. Ein Motorradfahrer ist gestern Abend mit über 120 Stundenkilometern durchs Westschweizer Delemont gerast. Auf der Strecke wäre eigentlich nur 50 erlaubt gewesen. Laut der Kantonspolizei Jura war der Mann somit mehr als 50 km/h zu schnell gefahren und gilt als Raser. Er wurde angezeigt. Und im Ringen um eine Wiedereröffnung der Straße von Hormuz sieht der Iran nun die USA am Zug. Teheran habe Washington einen 7-Tage-Plan übermittelt, sagte der iranische Außenminister in New York vor Journalisten. Die Entscheidung liege nun bei den Vereinigten Staaten. Sie können diesen 7-Tage-Plan akzeptieren und am Ende werde die Straße von Hormuz geöffnet sein, sagte er. Die USA müssten zunächst bestimmte Anforderungen erfüllen, danach könne die Meerenge wieder eröffnet werden. Das Wall Street Journal berichtete später, Präsident Donald Trump lehne den Plan der Iraner ab.
1: Begrüßt euch ins Auto, der Herbstreisenverkehr unterwegs Richtung Süden. 3 Kilometer Stau drum zwischen Wassern und Göschenen. Dort verliert ihr 30 Minuten. Vom Tessin Richtung Norden, da haben wir 5 Kilometer Stau. Das ist ein Plus von gut 50 Minuten. Und außerdem auf der A14 zwischen Buchein und Verzweigung in Grotzee stocken wegen Verkehrsüberlastung. Das Wetter können wir kurz und bündig abhandeln. Es ist und bleibt schön, praktisch kein Wölkchen am Himmel. Temperaturen bis 25 Grad.
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1: Die Schweizer Fußballnazi startet heute Abend in die Nations League ohne Granit Xhaka und Brel Embolo und der HC Ambri Piotta vor dem ersten Tessiner Derby in der neuen Saison gegen Lugano. Details bei uns dann im Sportstudio um 20 vor. Das ist der Michael Jackson

0: Nach wie vor 3 Kilometer Stau, wenn wir Richtung Süden unterwegs sind. Ja, wenn wir gerade im Stau sind, oder auch sonst so ein bisschen zum Gefühl Vorfreude auf Italien mitzunehmen, schicken wir euch gerade warme, romantische Töne ins Auto mit dem Eros Ramazzotti. Als nächstes dann hier bei uns im breitesten Musikmix.
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2: Am Mikrofon der Pascal Linder. Und wir fangen gerade an mit Shooten. Die Schweizer Nazi startet heute Abend am 8:45 in Nordmazedonien in die Nations League. Und das ohne den Granit Xhaka und den Brill Embolo. Sportlich hinterlassen sie grosse Lücken, aber auch Platz für andere. Der Florian Pfister berichtet.
3: Ja, ausgerechnet hier könnte für Ardon Yashari ein neues Kapitel in der Schweizer Nazi anfangen. In Nordmazedonien, dort wo ein Teil von seiner eigenen Geschichte liegt.
4: Ja, ich denke, für mich ist es sicherlich ein spezielles Spiel hier in Mazedonien, wo meine Eltern geboren sind, von wo meine Wurzeln auch herkommen, das Spiel spielen zu dürfen. Und ich schaue nach vorne, natürlich der Mannschaft mit meiner Qualität zu helfen und vor allem auch das Spiel zu gewinnen.
3: Heute werden darum auch Familienmitglieder von Ardon Yashari auf der Tribüne hocken. Ein besonderes Spiel und plötzlich auch eine besondere Rolle. Weil jemand ist nicht da, der sonst eigentlich immer da ist, der Granit Xhaka. Weil bekannt worden ist, dass er ein Covid-Zertifikat gekauft hat, verzichtet der Captain auf den Zusammenzug. Und auch der Brill Embolo fällt nach den jüngsten Entwicklungen rund um seinen Covid-Zertifikatsfall. 2 wichtige Spieler sind also weg. Für Ardon Yashari heisst das.
4: Jetzt ist die Situation so, wie sie ist. Ich glaube, wir stehen alle in der Verantwortung, ein tolles Spiel zu spielen, gehöre ich auch dazu, aber jeder Einzelne von uns, und für das haben wir uns, denke ich, diese Woche gut vorbereitet.
3: Und der Nazi-Trainer Murat Yakin wird wohl auf Ardon Yashari setzen.
5: Jetzt liegt es am Ardon. Ich traue ihm das zu. Er hat wirklich auch in der Weltmeisterschaft sehr gut trainiert, auch in der Phase, wo er nicht gespielt hat, am nächsten Tag wirklich super Trainings geleistet. War fast schade, dass ich ihn nie bringen konnte, jetzt vor allem in der Gruppenphase. Also Ardon hat die Kapazität, hat die Fähigkeit. Ist wichtig, wie er jetzt morgen auch in dem Duo mit seinem Partner, der neben ihm spielt, zu harmonieren.
3: Nazi wird jünger. Sascha Britschki, Winsli Botteli und Zakaria Takame. Gerade 3 Spieler könnten debütieren.
5: Wir sind in der Gruppe sicher die Gejagten. Der Gegner möchte uns sich auch ein bisschen ärgern, das wissen wir. Aber da haben wir, denke ich, genug Qualität in meinem Team, dass wir eine gute Mischung haben zwischen den erfahrenen Spielern, aber auch den jungen Wilden, die darauf brennen, auf ihren Einsatz. Und wir nehmen jeden Gegner ernst. Also es gibt keine leichten Gegner in dieser Gruppe.
3: Für die Nazi geht es um einen direkten Wiederaufstieg in die Höchstliga der Nations League. Nach dem Match heute in Nordmazedonien geht es am Dienstag auf Schottland. Nachher gibt es 2 Matches zu Luzern gegen Slowenien und noch einmal Nordmazedonien.
2: Der Beitrag von Florian Pfister. Vom Rasen wechseln wir über aufs Eis zum Eishockey. Der HC Ambri Piotta will heute Abend im Tessiner Derby zurück auf die Siegesstrasse. Nach der Niederlage gestern gegen ZSC Lions ist der Ambri-Stürmer Miles Müller heiss aufs Derby auswärts gegen Lugano.
6: Es ist ein sehr grosses Spiel. Es macht immer Freude zu diesem Spiel. Wir wissen es, es ist sehr important für die Leute in Ambri, die Chino-Fans von Ambri, alle Leute von Ticino. Wir fokussieren auf unser Spiel. Wir probieren nicht zu viel auf Emotionen zu influenced werden. Und wenn wir unser Spiel spielen 5 gegen 5, ich glaube, wir haben unsere Chancen.
2: Rapperswil Jona Lakers wollen nach dem Sieg gestern gegen Davos heute auswärts gegen Aschua nachdoppeln. Der Rappi-Stürmer Alessandro Segafredo weiss, was es braucht, um Aschua zu schlagen.
7: Ich glaube, einfach alle zusammenspielen und füreinander anstehen. Und jeder muss schauen, dass er seine eigene Leistung bringt. Und kämpfen, halt wie immer.
2: Die EV Zug, der gestern gegen die SCL Tigers als Verlierer vom Eis ist, hat eine Spielpause. Die Zuger, die spielen nämlich erst am Dienstag wieder, und zwar gegen Rappi. Auf Radio Zentral sind ihr heute Abend live dabei bei dem Spiel zwischen Lugano und Ambri sowie Aschwa gegen Rappi. Böckiwurf ist am 7:45. Und zum Schluss noch Radsport. Über 180 Kilometer und mehr als 2'500 Höhenmeter. Das ist das Programm vom Strassenrennen der Frauen an der WM in Montreal. Start ist heute Nachmittag um 3 Schweizer Zeit. Die Schweizer Hoffnungsträgerinnen heissen Marlene Reusser, Noemi Rüegg und Jasmin Liechti. Die Männer, die fahren dann erst morgen um den Weltmeistertitel, unter anderem mit dem Marc Hirschi, dem Stefan Küng und dem Mauro Schmid.
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1: Sonne pur im Zentralland zu lungern, da müssen wir 19 Grad im Bisistal 18. Es ist eins.
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3: Der Nationalbankpräsident Martin Schlegel äußert sich zu den strengeren Regeln für die UBS. Familienzeit, Volksinitiative kommt zustande und mehrere 10'000 Menschen warten in Paris auf den Papst. Im Nachrichtenstudio der Pascal Linder. Der Präsident der Schweizerischen Nationalbank, Martin Schlegel, vertraut im Fall UBS der Politik. Der Ständerat hat diese Woche entschieden, dass die UBS ihre ausländischen Tochtergesellschaften mit 90% hartem Eigenkapital unterlegen soll. Hierzu sagt Martin Schlegel in der Samstagsrundschau von SRF.
4: Es ist nicht die Rolle der Nationalbank, dass wir den Entscheid vom Parlament kommentieren. Wir haben allerdings das grösste Vertrauen in unser Parlament, dass sie eine Lösung werden finden, die im Interesse von der Schweiz ist. Aus Sicht der Nationalbank ist es einfach wichtig, dass wir aus der Credit Suisse-Krise, die wir hatten, vor ein paar Jahren, dass man da die richtigen Lehren zieht. Und die Lehren, die der Bundesrat gezogen hat und dann die Massnahmen vorgeschlagen hat, das ist die unterstützen wir. Wir denken, die sind zielgerichtet und angemessen.
3: Die UBS werde auch mit strengeren Regeln nicht risikofrei, betont Nationalbankpräsident Martin Schlegel. Die Familienzeit-Volksinitiative kommt offenbar zustande. Das teilt die GLP mit, welche die Initiative vergangenes Jahr mitlanciert hatte. Demnach werde sie kommende Woche mit über 136'000 Unterschriften bei der Bundeskanzlei eingereicht, schreibt die Partei. Die Initianten verlangen mit der Initiative eine bezahlte Elternzeit für Mütter und Väter nach der Geburt ihres Kindes von je 18 Wochen. Finanziert werden soll die Elternzeit aus der Erwerbsersatzordnung. Im Ringen um eine Wiedereröffnung der Straße von Hormuz sieht der Iran nun die USA am Zug. Teheran habe Washington einen 7-Tage-Plan übermittelt, sagte der iranische Außenminister in New York vor Journalisten. Die Entscheidung liege nun bei den Vereinigten Staaten. Sie können diesen 7-Tage-Plan akzeptieren oder am Ende werde die Straße von Hormuz geöffnet sein, sagte er. Die USA müssten zunächst bestimmte Anforderungen erfüllen, danach könne die Meerenge wieder eröffnet werden. Das Wall Street Journal berichtete später, Präsident Donald Trump lehne den Plan der Iraner ab. Nach der schweren Explosion in einem Haus in der Athener Altstadt Plaka sind aus den Trümmern des eingestürzten Gebäudes bislang 2 Tote geborgen worden. Es handle sich um einen Mann und eine Frau, die noch nicht offiziell identifiziert worden seien. Das berichtet der Sender ERT News. 4 Personen werden demnach noch vermisst. Das dreistöckige Haus war gestern Morgen nach einer heftigen Explosion eingestürzt. Auch ein Feuer brach aus. Und mehrere 10'000 Menschen haben sich im Stadtzentrum von Paris für eine grosse Messe mit Papst Leo XIV. Versammelt. Schon Stunden vor Beginn des Gottesdienstes auf der Place de la Concorde bildeten sich lange Schlangen. Nach offiziellen Angaben haben sich etwa 600'000 Menschen angemeldet. Papst Leo hält sich seit gestern zu einem Besuch in Frankreich auf. Die Messe heute Nachmittag ist um 15 Uhr.
1: Ein Gruß zurück ins Auto, 3 Kilometer Stau, nach wie vor Richtung Süden vor dem Gotthard zwischen Wassern und Göschenen, ein Plus von 30 Minuten. Und vom Tessin Richtung Norden haben wir 5 Kilometer Stau, dort wartet er um die 50 Minuten. Aus dem Wetterstudio, unser Meteorologe Roger Perret.
5: Am Nachmittag gibt es strahlenden Sonnenschein. Es wird sommerlich warm. Wir haben um 25 Grad bei nur wenig Wind im Flachland. In der Nacht geht es klar weiter. Die Temperaturen sinken bis morgen Morgen auf etwa 10 Grad. Und auch morgen Sonntag ist dann wieder der ganze Tag sonnig und weitgehend wolkenlos. Bei am Nachmittag sommerlichen 26 Grad. Am Montag ziehen zeitweise Schleierwolken vorbei. Trotzdem gibt es viel Sonnenschein und am Nachmittag auch unverändert sommerliche Temperaturwerte.
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3: Im glarnerischen Vilsbach ist ein 75-jähriger E-Bike-Fahrer auf einem Bike-Trail tödlich verunfallt. Der Mann war beim Habergschwendwinkel unterwegs, wo er vom Weg abgekommen und regungslos liegen geblieben ist. Unbeteiligte Dritte haben ihn gefunden und sofort die Rettungskräfte alarmiert. Die haben nur noch den Tod des Mannes feststellen können, teilt die Glarner Kantonspolizei mit. Warum der Unfall passiert ist, werden jetzt ermittelt. Ob Rollschuh, Velo oder zu Fuß, am rechten Zürichseeufer sind morgen die langsamen Trumpf. Zum 21. Mal ist der Slow-Up Zürichsee. Für das Event wird die C-Strasse zwischen Schmerika und Zürich für den motorisierten Verkehr gesperrt. Die über 40 km lange Strecke gehört nur am Langsamverkehr. Der Slow-Up Zürichsee ist morgen vom Morgen um 10 Uhr bis am Nachmittag um 5 Uhr.
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1: Es geht immer miteinander in den Nachmittag rein. Und was will man da sagen? Es ist einfach nur schön. Ja, und für das schöne Wetter haben wir natürlich auch nur die schönste Musik für euch parat gemacht.

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6: Ich komme schnell als Beifahrer, zürich ins Auto. 3 Kilometer Stau Richtung Süden vor dem Gotthard zwischen Wassern und Güschenen. Ihr wartet 30 Minuten. Vom Tessin Richtung Norden, da haben wir 5 Kilometer, ein Plus von 50 Minuten. Aber sonst aktuell keine Meldung. Gute Fahrt durchs Zentralland.

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Ja, schaut mal euch WhatsApp-Status rein. Sieht es dort auch so aus wie bei mir, mein Bekanntenkreis, wo da die schönsten Werbebilder eigentlich postet aus dem Zentralland. Da der Blick von Pilatus oben runter. Oder da von unten rauf auf die Miete, auch kein Wölkchen am Himmel. Was haben wir da? Das ist dann, glaube ich, der Klingenstock. Da postet jemand das wunderbare Bild vom Klingenstock oben auf den Vierwaldstättersee. Ja, ich bin da am Arbeiten im Studio. Aber ehrlich gesagt, das macht mir überhaupt nicht aus. Weil ich habe die Naturschönheiten, das Prachtwetter, das wir draussen haben, euch noch ein bisschen musikalisch untermalen. Mit den grössten, mit den schönsten Klassikern, wie die hier von den Beatles mit «Here Comes the Sun». Schönes Wochenende. Geniessen Sie mit Radio Zentral. Here comes the sun.

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1: Nachmittag um 2 Uhr, schön habt ihr zentral eingeschaltet. Temperaturen zum Menzigen bei 21 Grad, Wilisau 24.
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2: Wallis will das ESAF 2031 austragen. Der Nationalbankpräsident Martin Schlegel äussert sich zu den strengeren Regeln für die UBS. Und die Millionenstadt Bangkok ist wegen Überschwemmungen lahmgelegt. Im Nachrichtenstudio der Pascal Linder. Das Wallis möchte das eidgenössische Schwing- und Elplerfest im Jahr 2031 ausrichten. Für die Kandidatur hat das OK heute die geplanten Eckpunkte vorgestellt. Als Austragungsort ist der Flugplatz in Raron vorgesehen. Die Arena, der Festbereich, die Schwingerhalle sowie die Campingplätze wären kompakt beieinander und mit kurzen Wegen verbunden. Die Region sei zudem mit dem ÖV gut erreichbar und zweisprachig. Die Arena soll Platz für 58.000 Zuschauer bieten. Das sind rund 1.500 mehr als beim ESAF im Glarnerland letztes Jahr. Die Austragung des ESAF 2031 wird kommenden März vergeben. Neben dem Wallis hat sich auch der Kanton Neuenburg beworben. Der Präsident der Schweizerischen Nationalbank, Martin Schlegel, vertraut im Fall UBS der Politik. Der Ständerat hat diese Woche entschieden, dass die UBS ihre ausländischen Tochtergesellschaften mit 90% hartem Eigenkapital unterlegen soll. Hierzu sagt Martin Schlegel in der Samstagsrundschau von SRF.
3: Es ist nicht die Rolle der Nationalbank, dass wir den Entscheid vom Parlament kommentieren. Wir haben allerdings grösstes Vertrauen in unser Parlament, dass sie eine Lösung werden finden, die im Interesse von der Schweiz ist. Aus Sicht der Nationalbank ist es einfach wichtig, dass wir aus der Credit Suisse-Krise, die wir hatten, vor ein paar Jahren, dass man da die richtigen Lehren zieht. Und die Lehren, die der Bundesrat gezogen hat und dann die Massnahmen vorgeschlagen hat, das ist die unterstützen wir. Wir denken, die sind zielgerichtet und angemessen.
2: Die UBS werde auch mit strengeren Regeln nicht risikofrei, betont Nationalbankpräsident Martin Schlegel. Starkregen und Überschwemmungen haben die thailändische Hauptstadt Bangkok weitgehend lahmgelegt. Alle 50 Bezirke des Großraums seien zum Katastrophengebiet erklärt worden, berichten thailändische Medien. Innerhalb von 48 Stunden seien rund 30 cm Regen gefallen. Behörden hätten Tempel und Schulen in der Hauptstadt zu Notunterkünften umfunktioniert, berichten Medien. In vielen Teilen der Stadt kam der Straßenverkehr zum Erliegen. Nach der schweren Explosion in einem Haus in der Athener Altstadt Plaka sind aus den Trümmern des eingestürzten Gebäudes insgesamt 6 Tote geborgen worden, darunter alle Menschen, die zunächst vermisst worden waren. Offiziell identifiziert seien die Opfer aber noch nicht, berichtete der Nachrichtensender ERT News. Es handle sich um ein älteres Ehepaar, das im Haus gewohnt habe. Bei den weiteren 4 Opfern soll es sich um US-amerikanische Staatsbürger handeln, die sich in einer Ferienwohnung aufgehalten hatten. Das Haus war gestern nach einer heftigen Explosion eingestürzt. Auch ein Feuer brach aus. Eine Meldung aus dem Orientierungslauf. Der Fabian Ebersold gewinnt an der Wald-EM in Litauen Bronze in der Mitteldistanz. Gold geht an Norweger Kasper Harlem und Silber holt sich der Schwede Anton Johansson. Nach Silber in der Langdistanz ist es für den Berner Fabian Ebersold schon die 2. Medaille an dieser EM.
1: 3 Kilometer Stau Richtung Süden, nichts Neues, wie den ganzen Tag eigentlich schon. Ihr wartet um die 30 Minuten zwischen Wassern und Göschenen vom Tessin Richtung Norden, da haben wir 4 Kilometer. Auch vom Wetter, das bleibt bis die letzten Tage schon war. Es gibt noch ein paar Temperaturen, ein paar Grad obendrauf. Heute und auch die nächsten Tage mit 25 Grad und praktisch kein Wölkchen am Himmel.
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1: Und mit diesen rassigen Hits. Coldplay. Ricky Poveri. Pink Floyd. Oder wer ist am Samstag früher alle in Disco gegangen? Schicke euch gerade zum Start die Musik heim und hoffentlich ein paar gute Erinnerungen an die damalige Zeit, wo

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1: Das ist Isabelle aus Mittlödi und ich würde wieder einmal gerne hören vom Ricky Valens «Come on, let's go». Das hört man eher selten. Ich wünsche allen ein ganz schönes Wochenende und mach

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1: 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Das ist Verkehrsupdate. 2 Minuten nach der 14:30 Richtung Süden vor dem Gotthard. 3 Kilometer Stau zwischen Wassen und Göschenen. Ihr wartet 30 Minuten. Vom Tessin Richtung Norden, da haben wir 4 Kilometer. Das ist ein Plus von 40 Minuten. Aber sonst sieht es gut aus. Ich wünsche euch gute und sichere Fahrt durchs Zentralland.

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Wir bringen den Sommer-Herbsttag hier auf Radio Zentral noch mehr zum Strahlen. Mama Maria Ricky Poveri, Musik mit höchem Mixing-Potenzial. Da der nächste ebenso ein einfacher Text, aber aufgepasst, gleich ein kleiner Zungenbrecher. Der Du-Du-Du, der Da-Da-Da-Song, der Poli.

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1: Grad die Schweiz und Luzern, da haben wir 24 Grad, Nachmittag um 3.
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3: Entlebucher Alpabfahrt lockt tausende Menschen nach Strassenrand. Das Wallis will das ESAF 2031 austragen und die Millionenstadt Bangkok ist wegen Starkregen lahmgelegt. Im Nachrichtenstudio der Pascal Linder. Rausgeputzte Kühe und Bauern in Sonntagstracht. Die Entlebucher Alpabfahrt hat auch heute tausende Zuschauer an den Strassenrand auf Schüpfheim gelockt. Die Elpler-Familien wurden bei Prachtwetter im Dorf feierlich empfangen. Mischa Hafner, OK-Präsident der Entlebucher Alpabfahrt, zeigt sich zufrieden.
4: Ja, jetzt geht es mir sehr gut. Jetzt weiss ich, dass alle Alpler mit ihren Tieren gut daheim angekommen sind. Und das ist eigentlich das Wichtigste an der Alpabfahrt für uns, dass alle Menschen wie Tiere gut daheim ankommen, ohne Zwischenfälle. Und das haben wir jetzt erfüllt, ja.
3: Auch die Besucher sind begeistert von der Entlebucher Alpabfahrt.
5: Es ist faszinierend, die Traktoren, die wir hier alle sehen, die Kühe, die wir jetzt alle verpasst haben. Wir sind jetzt erst gerade gekommen, aber prächtig, wirklich.
6: Man hat schon viel gehört von dieser Alpabfahrt und es hat sich bestätigt, sehr imposant, wie weit die Tiere laufen mit diesen Familien und alles, sehr eindrücklich.
3: 7 Elpler-Familien sind in Trachten mit über 300 Kühen und Rindern von ihren Alphütten rund um Sörenberg hinunter nach Schüpfheim gezogen. Die Hauptstraße in Schüpfheim ist noch bis 18 Uhr für den Verkehr gesperrt. Das Wallis möchte das eidgenössische Schwing- und Elplerfest im Jahr 2031 ausrichten. Für die Kandidatur hat das OK heute die geplanten Eckpunkte vorgestellt. Als Austragungsort ist der Flugplatz in Raron vorgesehen. Die Arena, der Festbereich, die Schwingerallee sowie die Campingplätze wären kompakt beieinander und mit kurzen Wegen verbunden. Die Region sei zudem mit dem ÖV gut erreichbar und zweisprachig. Die Arena soll Platz für 58'000 Zuschauer bieten. Das sind rund 1'500 mehr als beim ESAF im Glarnerland letztes Jahr. Die Austragung des ESAF 2031 wird kommenden März vergeben. Neben dem Wallis hat sich auch der Kanton Neuenburg beworben. Starkregen und Überschwemmungen haben die thailändische Hauptstadt Bangkok weitgehend lahmgelegt. Alle 50 Bezirke des Großraums seien zum Katastrophengebiet erklärt worden, berichten thailändische Medien. Innerhalb von 48 Stunden seien rund 30 cm Regen gefallen. Behörden hätten Tempel und Schulen in der Hauptstadt zu Notunterkünften umfunktioniert. In vielen Teilen der Stadt kam der Straßenverkehr zum Erliegen. Und der Ätna auf Sizilien rumort wieder. Wegen einer Eruptionswolke blieb der Flughafen der sizilianischen Stadt Catania heute geschlossen. Bis 16 Uhr seien Landungen und Starts ausgesetzt, teilte die Betreibergesellschaft des Flughafens mit. Bereits letzte Woche war es in Catania zu einem längeren Unterbruch des Flugverkehrs gekommen. Die Höhe der neuen Aschewolke über dem Ätna wird auf rund 4 Kilometer geschätzt. Eine Meldung aus der Formel 1. Der George Russell im Mercedes gewinnt den grossen Preis von Aserbaidschan. Der Brit gewinnt auf dem Stadtkurs in Baku vor den beiden Red Bull-Piloten Max Verstappen und Isaac Hadjar. Der WM-Leader Kimi Antonelli ist nach seinem Unfall im Qualifying nur von Position 16 gestartet. Am Schluss ist er im Rennen aber 5. geworden.
1: Gute Nachricht, der Stau Richtung Süden vor dem Gotthard nimmt ab. Jetzt haben wir noch 1 Kilometer, auf der Gegenseite sind es 4 Kilometer. Sonst ist es ziemlich ruhig, es sieht gut aus auf den Strassen im Zentralland. Am Und auch da nur gut zum Berichten. Schönes Wetter, auch die nächsten paar Tage sommerliche Temperaturen bis zu 25 Grad.
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1: Und wenn der Sommer schon in die Verlängerung geht, wir haben unseren Sommermusikkoffer noch Sperrangel offen. Zoberst finden wir da für diese Stunde der Alvaro Soler. Eddie Grant.

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0: Radio Zentrale, schön dürfen wir auch euren Begleiter am Wochenende sein. Nach einer hoffentlich auch gefreuten Woche, wie zum Beispiel für den Zentralhörer, den Simon aus Rusmu.
1: Ja, hallo liebes Zentralteam, da ist der Simon. Der Glücksmoment von dieser Woche war sicher, all die schönen Eindrücke mit meiner Partnerin dürfen zu erleben in Kanada. Und jetzt das Daddy Weekend zu geniessen mit meiner Tochter. Ich wünsche jedem ein schönes Wochenende. Ciao miteinander.
0: Danke Simon, hast deinen Glücksmoment mit uns geteilt. Und da schicken wir gerne den rassigen Country-Song für dich und deine Tochter hinten rein. Zac Brown Band mit Chicken Fried.

0: Winterland am Strahlen und wir haben die Musik dazu. Nach dem Eddie Grant bei uns dann gerade die unvergängliche Stimme von der Whitney Houston.
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0: Für alle, die mit vollgepackten Koffern Richtung Süden in die Herbstferien fahren, die gute Nachricht, der Stau vor dem Gotthard hat sich aufgelöst. Vom Tessin Richtung Norden, da haben wir jetzt allerdings immer noch 4 Kilometer, das heisst ein Plus von 40 Minuten.

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0: Ich wünsche euch weiterhin ein schönes Wochenende hier auf Radio Zentral. Und vielleicht habt ihr es in der vergangenen Nacht schon gesehen, der Mond, der immer grösser wird, der sich immer mehr fühlt, heller wird. Oder vielleicht habt ihr dementsprechend auch geschlafen, oder?
1: Ja, merke eigentlich nicht gross, nein, ich muss sagen. Vielleicht ein bisschen unruhig geschlafen, aber sonst ist kein Problem.
2: Ich merke es meistens vorher, ein paar Tage. 3-4 Tage vorher. Einfach nicht, dass man nicht so gleich ruhig schläft.
0: Das ist die eine Seite vom Vollmond, dass man auch ein bisschen unruhig ist oder schlecht schläft. Aber die schöne Seite. Es gibt heute Abend so ein richtiges Feuerwerk am Himmel zu beobachten. Sterne klar, kein Wölkchen am Himmel und der volle Mond, der in seiner Pracht leuchtet, fast zeitgleich mit dem Sonnenuntergang.

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1: Nachmittag um 4 Uhr, Temperaturen zu Menzigen bei 21 Grad, zu Oberägeri 22.
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3: Im Schweizer Parlament könnte die KI für noch mehr Vorstösse sorgen. Das Wallis will das ESAF 2031 austragen und München will die Olympischen Sommerspiele austragen. Im Nachrichtenstudio der Pascal Linder. Im National- und Ständerat könnte künstliche Intelligenz für noch mehr Vorstöße sorgen. Davor warnt der Berner Politologe Marc Bühlmann im Interview mit now.ch. Das Parlament kann neu den KI-Assistenten Pia nutzen und so Vorstöße schneller schreiben lassen. Ihre Zahl ist aber schon in den letzten 15 Jahren um 70% gestiegen. Zudem könnten Fehler entstehen, wenn Politiker KI-Texte ungeprüft übernehmen. Das Wallis möchte das eidgenössische Schwing- und Elplerfest im Jahr 2031 ausrichten. Für die Kandidatur hat das OK heute die geplanten Eckpunkte vorgestellt. Als Austragungsort ist der Flugplatz in Raron vorgesehen. Die Arena, der Festbereich, die Schwingerhalle sowie die Campingplätze wären kompakt beieinander und mit kurzen Wegen verbunden. Die Region sei zudem mit dem ÖV gut erreichbar und zweisprachig. Die Arena soll Platz für 58.000 Zuschauer bieten. Das sind rund 1.500 mehr als beim ESAF im Glarnerland letztes Jahr. Die Austragung des ESAF 2031 wird kommenden März vergeben. Neben dem Wallis hat sich auch der Kanton Neuenburg beworben. Der Präsident der Schweizerischen Nationalbank, Martin Schlegel, vertraut im Fall UBS der Politik. Der Ständerat hat diese Woche entschieden, dass die UBS ihre ausländischen Tochtergesellschaften mit 90% hartem Eigenkapital unterlegen soll. Hierzu sagt Martin Schlegel in der Samstagsrundschau von SRF.
4: Es ist nicht die Rolle der Nationalbank, dass wir den Entscheid vom Parlament kommentieren. Wir haben allerdings grösstes Vertrauen in unser Parlament, dass sie eine Lösung werden finden, die im Interesse von der Schweiz ist. Aus Sicht Nationalbank ist es einfach wichtig, dass wir aus der Credit Suisse-Krise, die wir hatten, vor ein paar Jahren, dass man da die richtigen Lehren zieht. Und die Lehren, die der Bundesrat gezogen hat und dann die Massnahmen vorgeschlagen hat, das ist die unterstützen wir. Wir denken, die sind zielgerichtet und angemessen.
3: Die UBS werde auch mit strengeren Regeln nicht risikofrei, betont Nationalbankpräsident Martin Schlegel. München ist der Kandidat für eine deutsche Bewerbung um die Olympischen Sommerspiele und die Paralympics für 2036, 2040 oder 2044. Die bayerische Metropole setzte sich bei der außerordentlichen Mitgliederversammlung des Deutschen Olympischen Sportbunds im Duell mit Köln-Rhein-Ruhr durch. Das verkündete der deutsche Bundespräsident Frank-Walter Steinmeier. Die Bewerbung sei eine Riesenchance für ganz Deutschland, sagte Steinmeier. Und die USA und China bauen gegenseitig Zölle ab im Umfang von 30 Milliarden Dollar. Darauf haben sich US-Präsident Donald Trump und Chinas Präsident Xi Jinping während dessen Besuchs in den USA geeinigt. Um mehr Zeit für Verhandlungen und ein Handelsabkommen zu gewinnen, wird der bestehende Handelsfrieden um 2 Monate verlängert.
1: Auf der Strasse, da sieht es im Grossen und Ganzen gut aus. Richtung Süden, da hat sich der Stau ganz aufgelöst. Allerdings vom Tessin Richtung Norden, da haben wir immer noch 4 Kilometer. Ihr wartet dort um die 40 Minuten. Sonst keine andere Meldung fürs Zentralland. Fahrt gut. Das Wetter weiterhin von der besten Seite und auch vor allem von der warmen Seite für die Jahreszeit. Auch die nächsten paar Tage Sonne pur mit Temperaturen um die 25 Grad. Und genau die Temperaturen von 25 Grad und mehr, die dann bis in Oktober hineingehen, außergewöhnlich hohe Temperaturen für die Jahreszeit, wie das auch die Wetterstatistik von unserem Meteorologenteam durcheinanderwirbelt. Wir reden darüber mit dem Roger Perret, mit dem Zentralmeteorologen am 20.04. Das ist Madonna für euch, Papa, Don't Preach. Und mein Name ist Andy Bett.

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0: Ja, Hot Stuff singt Sidona Summer. Und heiss ist es. Das heisst, für die Zeit mit dem Frühling, respektive, ja, ich rede vom Frühling, bringen da die Jahreszeiten durcheinander. Mit dem Start im Herbst ist es eigentlich zu heiss. Über das reden wir jetzt mit dem Zentralmeteorologen.
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0: Roger Perret. Ja, die Temperaturen, die gehen zu reden. 25 Grad oder es kann dann, glaube ich, auch in gewissen Regionen von der Schweiz auch die nächsten paar Tage noch ein bisschen wärmer werden. Und was haben wir jetzt, 26. September. Wie deutest du das als Meteorologe oder wenn du auch in deine Statistik hineinschaust?
2: Ja, also Temperaturen, sommerliche Temperaturen über ein paar Tage Ende September, das haben wir, ich habe da neu geschaut, hat es noch nie gegeben. Also das ist jetzt wirklich wieder einmalig, wenn man da Statistik anschaut. So eine lange Phase mit sommerlichen Wert täglich, also mindestens 5 Tage sind es ja. Und heute, ja, in der Zentralschweiz, da haben wir knapp 25 Grad gehabt, oder lokal 25 Grad. Aber es hat Regionen, gerade so Region Basel, Nordwestschweiz, wo es bereits bis knapp 28 Grad warm worden ist, in Basel 27,9 Grad. Also da sind wir nicht mehr so weit vom 30er weg. Und weil es morgen nach ein bisschen wärmer wird, kann es ja fast sein, dass dann vielleicht in Basel sogar der 30er noch geht, was dann zuerst mal wäre im Norden, dass es so spät noch 30 Grad gegeben hat. Also wir sind wieder absolut mit Rekordtemperaturen unterwegs und das ändert auch morgen nicht. Wir haben dann so Wert um die 25 bis 26 Grad in der Zentralschweiz. Es gibt eben auch wieder Regionen, die noch wärmer sind, speziell eben Nordwestschweiz dort. Ja, es wird, wie gesagt, nicht wundern, dass sogar der 30er geht morgen. Das ist doch, wie gesagt, absolut einmalig. Und dazu vom Wetter her, ja, da gibt es sowieso nichts zu erzählen. In der Nacht Sterne klar, Vollmondnacht und morgen wieder den ganzen Tag schlicht sonnig.
0: Also das Einzige, wo ich das Gefühl habe, die Nächte, die sind relativ normal, eben der Jahreszeit entsprechend. Also ja. Was hat das Auto, glaube ich, heute etwa 7 Grad angezeigt, wo ich arbeiten
2: ja, bin. Nein, es ist schon so, natürlich, jetzt, die Nächte sind lang, die Luft ist trocken. Das bedeutet, dass es in der Nacht halt gut abkühlt und das wird dann am Morgen der Fall sein, zum Teil einstellige Minima, so 8, 9, lokal 10 Grad umeinander, also am Morgen noch frisch, aber eben dann am Nachmittag sommerlich warm.
0: Und du hast es auch schon angetönt, heute Abend, wenn man in den Himmel schaut, da ist das ganze Feuerwerk voll in Pracht. Einerseits mit dem Sonnenuntergang gleichzeitig zeigt sich der Vollmond oder auch der Mais- oder Erntemond, kann ich mir sagen, heisst, weil sie die Zeit reinfällt. Und dann, ich nehme noch auch die Sterne, sieht man Sterne klar in Nacht, weil es einfach kein Wölkchen am Himmel hat.
2: Ja, genau, nein, da kann man gut aufschauen, den Mond ein bisschen betrachten. Ja, ist jetzt ja, nicht speziell gross, es hat ja x Supermond in den letzten paar Monaten, aber der ist jetzt nicht so speziell gross. Aber man sieht ihn gut, natürlich, weil die Sterne klar ist, ist das sicher der Fall. Und ja, es ist ja nicht fertig mit der Wärme. Es wird dann Montag, Dienstag und Mittwoch genau gleich weitergehen mit Temperaturen von etwa 5, 26 Grad täglich. Und lediglich gelegentlich hohe Wolken, denn vor allem am Dienstag und Mittwoch, also der Herbstsommer, der geht unvermindert weiter bis Mitte Woche.
0: Und ich weiss, du hast nicht gerne die grosse Hitze und darum flüchtest du dann in die Ferien, aber nicht in den Süden und bleibst auch nicht da, sondern gehst in den Norden, dort hin, wo du gehst. Ist es dort wenigstens ein bisschen frischer?
2: Ja, Dänemark. Ja, das ist schon ein bisschen weniger extrem natürlich. Es ist ja nicht heiß jetzt, muss man klar sagen. Es ist einfach sommerlich warm, aber heiß ist es trotzdem nicht. Und natürlich wird es hier oben dann auch deutlich weniger warm sein. Aber man geht ja nicht in den Norden, wie man will warm haben in dieser Jahreszeit, sondern wie man einfach mal ein bisschen ausspannen und dann die Nordsee geniessen und ein bisschen eine andere Gegend halt.
0: Wunderbar, dann danke jetzt schon fürs Wetterupdate und dann nächste Woche schon gleich mal schöne Ferien. Danke, Roger Perret.
2: Danke, ja. Merci.
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1: Hi, liebes Radio Zentral Team. Hier ist der Peter Hadl. Ich grüße alle meine Mitarbeiter von Hadl Montage Service und Mitarbeiter von BBT. Nach dem super geilen Ausflug, den wir gestern zusammen machen können, am Brünig Indoor, wünsche ich mir das Lied Spaghetti von den Stubenden.

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1: Wir haben jetzt 5 Temperaturen, aktuell 23 Grad, Stanz, aber auch zu Kaltbrunn.
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3: Das Wallis will das ESAF 2031 austragen. München will die Olympischen Sommerspiele austragen. Und in Paris feiert der Papst eine Messe mit 700'000 Leuten. Im Nachrichtenstudio der Pascal Linder. Das Wallis möchte das eidgenössische Schwing- und Elplerfest im Jahr 2031 ausrichten. Für die Kandidatur hat das OK heute die geplanten Eckpunkte vorgestellt. Als Austragungsort ist der Flugplatz in Raron vorgesehen, die Arena, der Festbereich, die Schwingerallee sowie die Campingplätze wären kompakt beieinander und mit kurzen Wegen verbunden. Die Region sei zudem mit dem ÖV gut erreichbar und zweisprachig. Die Arena soll Platz für 58'000 Zuschauer bieten. Das sind rund 1'500 mehr als beim ESAF im Glarnerland letztes Jahr. Die Austragung des ESAF 2031 wird kommenden März vergeben. Neben dem Wallis hat sich auch der Kanton Neuenburg beworben. München ist der deutsche Olympiakandidat für 2036, 2040 oder 2044. Die bayerische Landeshauptstadt setzte sich auf der Mitgliederversammlung des Deutschen Olympischen Sportbunds in Baden-Baden gegen Köln-Rhein-Ruhr durch. Pia Wegner berichtet aus dem Alten Rathaus in München.
4: Also die Euphorie hier im Alten Rathaus, die war schon vorher riesig. Alle waren super zuversichtlich. Aber jetzt darf München sich auch wirklich freuen. Denn die Stadt, die wird sich als Austragungsort für Deutschland für die Olympischen und Paralympischen Spiele bewerben. Schon beim Bürgerentscheid sagte München klar Ja zu Olympia. Mit über 60% stimmten die Bürgerinnen und Bürger für eine Bewerbung. Und das Konzept, das konnte sich jetzt letztlich auch gegen die Region Köln-Rhein-Ruhr durchsetzen.
3: Papst Leo XIV. Hat im Stadtzentrum von Paris eine grosse Messe mit 700'000 Menschen gefeiert. Das Oberhaupt der katholischen Kirche wurde auf seiner Fahrt mit dem Papamobil über die Prachtstraße Champs-Élysées von einer riesigen Menschenmenge bejubelt. Die Messe fand dann auf der Place de la Concorde statt, einem der grössten Plätze von Paris. Schon Stunden zuvor war dort kein Durchkommen mehr. Papst Leo ist seit Freitag auf einem 4-tägigen Besuch in Frankreich unterwegs. Und im National- und Ständerat könnte künstliche Intelligenz für noch mehr Vorstöße sorgen. Davor warnt der Berner Politologe Marc Bühlmann im Interview mit now.ch. Das Parlament kann neu den KI-Assistenten Pia nutzen und so Vorstöße schneller schreiben lassen. Ihre Zahl ist aber schon in den letzten 15 Jahren um 70% gestiegen. Zudem könnten Fehler entstehen, wenn Politiker KI-Texte ungeprüft übernehmen. Eine Meldung aus dem Tennis. Die Ukraine steht zum ersten Mal im Finale vom Billie Jean King Cup. Das Team rund um die Weltrangliste 7. Jelena Svitolina hat sich gegen den Titelverteidiger Italien mit 2-0 durchgesetzt und spielt darum morgen China gegen Tschechien im Finale. Jelena Svitolina hat gegen Jasmin Paolini gewonnen und Angelina Kalinina hat Tyra Grant geschlagen.
1: Der Gotthardtunnel ist aktuell Richtung Norden gesperrt und das wegen einem Pannenfahrzeug. Sonst keine Meldung, gute Fahrt durchs Zentralland. Zentralmeteorologe Roger Perret, auch Sonne pur die nächsten paar Tage.
5: Um den sonnigen und warmen Abend ist es in der Nacht sternenklar. Temperaturen sinken bis morgen auf etwa 9 bis 10 Grad. Morgen Sonntag, hier sieht es nicht anders aus wie heute. Es ist wieder strahlend sonnig mit kaum einem Wölkchen am Himmel bei Temperaturen von am Nachmittag sommerlichen 25 bis 26 Grad. Auch in der Höhe ist es mild, nur gerade Grenze liegt auf rund 4000 Meter. Und am Montag, hier bleibt es grundsätzlich sonnig mit höchstens Schleierwolken bei sommerlichen 25 bis 26 Grad.
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1: Mit diesen Themen in dieser Stunde. Alpabfahrten in der Region ziehen tausende Menschen am Strassenrand. Im glarnerischen Vilsbach stirbt ein 75-jähriger E-Biker bei einem Unfall. Für den Ardon Yashari ist das Nations League-Spiel gegen Nordmazedonien eine Herzenssache. Und der HC Ambri Piotta ist heiss aufs Tessiner Derby gegen Lugano.
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3: Rausgeputzte Kühe und Bauern in Sonntagstracht. Die Entlebucher Alpabfahrt hat auch heute tausende Zuschauer am Strassenrand auf Schöpfheim gelockt. 7 Alpler-Familien sind mit über 300 Kühen und Rindern von ihren Alpen rund um Sörenberg auf Schöpfheim gezogen. Der OK-Präsident Mischa Hafner ist zufrieden.
6: Ja, jetzt geht es mir sehr gut. Jetzt weiss ich, dass alle Alpler mit diesen Tieren gut daheim angekommen sind. Und das ist eigentlich das Wichtigste an Alpabfahrt für uns, dass alle Menschen wie Tiere gut daheim ankommen, ohne Zwischenfälle. Und das haben wir jetzt erfüllt, ja.
3: Auch die Besucher sind begeistert von der Entlebucher Alpabfahrt.
7: Es ist faszinierend, die Traktoren, die wir hier alle sehen, die Kühe, die wir jetzt alle verpasst haben. Wir sind jetzt erst gerade gekommen, aber prächtig, wirklich.
8: Man hat schon viel gehört von dieser Alpabfahrt und es hat sich bestätigt. Sehr imposant, wie weit die Tiere laufen mit diesen Familien und alles. Sehr eindrücklich.
3: Auch an vielen anderen Orten im Sendegebiet sind heute die Bauern mit ihren Tieren zurück ins Tal gekommen. Zum Beispiel auch Ruth Horner, die mit ihren Tieren von der Alp Altenohren Käsboden zurück ins Tal auf Glarus ist.
9: Es hat einen Haufen Leute, die uns zuschauen und die mega Freude haben, dass wir auch wieder die Mücke kennen. Es ist alles gut gegangen bis jetzt. Wir haben alle schön dabei. Sie laufen recht zügig. Und auch mit dem Verkehr haben wir es recht gut im Griff. Mit unseren Verkehrskadetten, die wir da vorne dran haben, mit dem Quad. Das geht recht gut.
3: Im glarnerischen Vilsbach ist ein 75-jähriger E-Bike-Fahrer auf einem Bike-Trail tödlich verunfallt. Der Mann war beim Habergschwendwinkel unterwegs, wo er vom Weg abgekommen und regungslos liegen geblieben ist. Unbeteiligte Dritte haben ihn gefunden und sofort die Rettungskräfte alarmiert. Die haben dann nur noch den Tod vom Mann feststellen können, teilt die Glarner Kantonspolizei mit. Warum der Unfall passiert ist, wird jetzt untersucht. Die Feuerwehr Schöbelbach hat eine spektakuläre Übung am 7. März hinter sich. Die Feuerwehrleute haben mit den neuen Autodrehleitern 3 Personen aus einem 30 Meter hohen Kettenkarussell gerettet. Die Übung am Donnerstagabend sei ein voller Erfolg, teilt die Gemeinde Schöbelbach mit. Der 7. März mit der Kilbi wird erst morgen offiziell eröffnet. Er geht dann bis am Dienstag. Und ob Rollschuhe, Velo oder zu Fuß. Am rechten Zürichseeufer sind morgen die langsamen Trumpf. Zum 21. Mal ist der Slow-Up Zürichsee. Für den Event wird die Seestrasse zwischen Schmerika und Zürich für den motorisierten Verkehr gesperrt. Die über 40 km lange Strecke gehört nur am Langsamverkehr. Der Slow-Up Zürichsee ist morgen vom Morgen um 10 Uhr bis am Nachmittag um 5 Uhr.
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0: Informiert am Wochenende mit Radio Zentral. Wir haben fünf gemeldet, dass es im Gotthardtunnel eine Fahrzeugpanne gegeben hat. Jetzt gute Nachricht, der Tunnel ist wieder freigegeben. Ihr habt Freifahrt.
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0: Im Zentraland da haben wir in diesem Sommer 39 Hitzetage und 36 Tropennächte. Und jetzt sind wir seit Mitte Woche im kalendarischen Herbst, also Ende September. Und Temperaturen auch heute immer noch bei 25 Grad. Und es kann sogar dann auch die nächsten Tage noch ein Spürchen mehr geben. Es bleibt unverändert warm oder auch zu warm für die Jahreszeit. Ich nehme an, auf der Wetterstatistik von unserem Zentralmeteorologen am Roger Perret, da blinkt es rot.
2: Ja, also Temperaturen, sommerliche Temperaturen über ein paar Tage Ende September, das haben wir, ich habe da neu geschaut, hat es noch nie gegeben. Also das ist jetzt wirklich wieder einmalig, wenn wir da Statistik anschauen. So eine lange Phase mit sommerlichen Wert täglich, also mindestens 5 Tage sind es ja. Und heute, ja, in der Zentralschweiz, da haben wir knapp 25 Grad gehabt, oder lokal 25 Grad. Aber es hat Regionen, gerade so Region Basel, Nordwestschweiz, wo es bereits bis knapp 28 Grad warm worden ist, in Basel 27,9 Grad. Also da sind wir nicht mehr so weit vom 30er weg. Und weil es morgen nach ein bisschen wärmer wird, kann es ja fast sein, dass dann vielleicht in Basel sogar der 30er noch geht, was dann zuerst mal wäre im Norden, dass es so spät noch 30 Grad gegeben hat. Also wir sind wieder absolut mit Rekordtemperaturen unterwegs und das ändert auch morgen nicht. Wir haben dann so Wert um die 25 bis 26 Grad in der Zentralschweiz. Es gibt eben auch wieder Regionen, wo noch wärmer sind, speziell eben Nordwestschweiz dort. Ja, es wird wie gesagt nicht wundern, dass sogar der 30er geht morgen. Das ist doch, wie gesagt, absolut einmalig. Und dazu vom Wetter her, ja, da gibt es sowieso nichts zu erzählen. In der Nacht Sterne klar, Vollmondnacht und morgen wieder den ganzen Tag schlicht sonnig.
0: Also das Einzige, wo ich das Gefühl habe, die Nächte, die sind relativ normal, eben der Jahreszeit entsprechend. Also ja. Was hat das Auto, glaube ich, heute etwa 7 Grad angezeigt, wo ich arbeiten
2: ja, bin. Nein, es ist schon so, natürlich. Jetzt, die Nächte sind lang, die Luft ist trocken. Das bedeutet, dass es in der Nacht halt gut abkühlt. Und das wird dann am Morgen der Fall sein. Zum Teil einstellige Minima, so 8, 9, lokal 10 Grad umeinander. Also am Morgen noch frisch, aber eben dann am Nachmittag sommerlich warm.
0: Und du hast es auch schon angetönt, heute Abend, wenn man in den Himmel schaut, da ist das ganze Feuerwerk voll in Pracht. Einerseits mit dem Sonnenuntergang gleichzeitig zeigt sich der Vollmond und dann, ich nehme noch auch die Sterne, sieht man Sterne, klare Nacht, weil es einfach kein Wölkchen am Himmel hat.
2: Ja, genau, nein, da kann man gut aufschauen, den Mond ein bisschen betrachten. Ja, ist jetzt ja, nicht speziell gross, es hat ja x Supermond in den letzten paar Monaten, aber der ist jetzt nicht so speziell gross. Aber man sieht noch gut, natürlich, weil die Sterne klar ist, ist das sicher der Fall. Und ja, es ist ja nicht fertig mit der Wärme. Es wird dann Montag, Dienstag und Mittwoch genau gleich weitergehen mit Temperaturen von etwa 5, 26 Grad täglich. Und lediglich gelegentlich hohe Wolken, dann vor allem am Dienstag und Mittwoch. Also der Herbstsommer, der geht unvermindert weiter.

Wer hat gerade mitgewippt, ist sich am Rüsten für den Ausgang zu der Musik von Bee Gees mit Sting Alive. Das Verkehrsupdate, das können wir kurz und bündig abhandeln. Es sieht gut aus im Sendegebiet, einzig vom Tessin Richtung Norden, nach wie vor 3 Kilometer Stau. Heute kommt es im Hockey zum ersten Gotthard-Derby der neuen Saison. Was ihr sonst noch alles wissen müsst über die heutigen Hockey-Begegnungen am Abend, über das berichten wir unter anderem um 20 vor dem im Sportstudio. Und jetzt gehen wir in den Süden, nochmal auf das Meer mit Tazzi und Raff. Gente di mare!

0: James Blunt bei uns, der breiteste Musikmix. Und ihr wisst jetzt, wir machen hier auch einen breiten Spagat. Wir gehen dann gerade in die 70er. Die grösste Herzschmerzballade für euch. Zeitlos, schön, macht auch heute noch Hühnerhaut. Nazareth Love Hurts haben wir dann gerade parat.
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0: Florian Pfister, im Hockey kommt es heute zum ersten Tessiner Derby von dieser Saison.
2: Ja, und dort will der HC Ambri Piotta natürlich zurück auf die Siegerstrasse. Nach der Niederlage gestern gegen ZSC Lions ist der Ambri-Stürmer Miles Müller heiß aufs Derby auswärts gegen Lugano.
3: Es ist ein sehr grosses Spiel. Es macht immer Freude zu diesem Spielen. Wir wissen es, es ist sehr important für die Leute in Ambri, die Fans von Ambri, alle Leute von Ticino. Wir fokussieren auf unser Spiel. Wir probieren nicht zu viel auf Emotionen zu influenced werden. Wenn wir unser Spiel spielen, 5 gegen 5, ich glaube, wir haben unsere Chancen.
2: Im Einsatz sind auch Rapperswil Jona Lakers. Sie wollen nach dem Sieg gestern gegen Davos heute auswärts gegen Anjoua nachher doppeln. Der Rapperstürmer Alessandro Segafredo weiss, was es braucht zum Anjoua schlagen.
4: Alle zusammenspielen und füreinander anstehen. Und jeder muss schauen, dass er seine eigene Leistung bringt und kämpfen halt wie immer.
2: Der EV Zug, der gestern gegen die STL Tigers als Verlierer vom Eis ist, hat eine Spielpause. Sogar die spielen dann erst am Dienstag wieder, und zwar gegen Rappi. Auf Radio Zentral sind ihr heute Abend live dabei bei dem Spiel zwischen Lugano und Ambri und auch Anjoua gegen Rappi. Böckiwurf ist am 7:45. Eine Stunde später startet dann die Fußball-Nazi auswärts gegen Nordmazedonien in die Nations League-Kampagne. Weil der Captain Granit Xhaka wegen seinem Corona-Beschiss nicht dabei ist, könnte der Ardon Yashari zum ersten Mal die Rolle vom Granit Xhaka im Mittelfeld übernehmen. Der Ex-FCL-Spieler aus Bar freut sich besonders auf ein Match gegen Nordmazedonien.
5: Ja, ich denke, für mich ist es sicherlich ein spezielles Spiel hier in Mazedonien, wo meine Eltern geboren sind, von wo meine Wurzeln auch herkommen, das Spiel spielen zu dürfen. Und ich schaue nach vorne, natürlich der Mannschaft mit meiner Qualität zu helfen und vor allem auch das Spiel zu gewinnen.
2: Der Ardon Yashari hat seit seinem Nazi-Debüt vor 4 Jahren erst 3 Startelf-Einsätze gehabt. Lässt man am Nazi-Trainer Murat Yakin zu, so dürfte jetzt mit der Abwesenheit von Granit Xhaka der Moment von Ardon Yashari kommen sein.
6: Ja gut, man rechnet ja nie mit einem Ausfall. Und vor allem jetzt Granit, der natürlich das Spiel bei uns ankurbelt, das Spiel an sich zieht. Irgendwo muss man als Trainer immer im Hinterkopf haben, welche Möglichkeiten bestehen. Und ich habe es mehrmals gesagt, dass wir im zentralen Mittelfeld uns keine Gedanken machen müssen. Wir haben da Qualität, wir haben da Spieler, die jederzeit einspringen können. Jetzt gerade vor allem im speziellen bei Ardon, der jetzt schon 3 Turniere mit uns mitgemacht hat und der immer so ein bisschen im Background gestanden ist.
2: Die Schweizer Nazi spielt heute Abend zum Auftakt der Nations League auswärts gegen Nordmazedonien. Abpfiff ist am 8:45. Die anderen Gruppengegner von der Schweiz, die haben ihren ersten Match schon am Nachmittag gehabt. Zwischen Slowenien und Schottland gibt es ein 0:0 Unentschieden. Schottland war vor allem in der zweiten Halbzeit näher am Sieg gewesen. Der Ball hat aber nicht reingehen. Meldung vom Orientierungslauf. Der Fabian Ebersold gewinnt an der Wald-EM das Litauen Bronze in der Mitteldistanz. Gold geht an Norweger Kasper Harlem und Silber holt sich der Schwede Anton Johansson. Nach Silber in der Langdistanz ist es für den Berner Fabian Ebersold schon die 2. Medaille an dieser EM. Im Rennen der Frauen gehen die Schweizerinnen leer aus. Zur Formel 1, der George Russell im Mercedes gewinnt den grossen Preis von Aserbaidschan. Der Brit gewinnt auf dem Stadtkurs zu Baku vor den beiden Red Bull-Piloten Max Verstappen und Isaac Hadjar. Der WM-Leader Kimi Antonelli ist nach seinem Unfall im Qualifying nur von Position 16 ausgestartet. Am Schluss ist er im Rennen 5. geworden. Und noch zum Tennis. Die Ukraine steht zum ersten Mal im Finale vom Billie Jean King Cup. Das Team rund um die Weltrangliste 7, Jelena Svitolina, hat sich gegen den Titelverteidiger Italien mit 2:0 durchgesetzt und spielt dann morgen in China gegen Tschechien.
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3: Ich bin Tina Golatrella. Guten Abend. Tausende haben in Bern an einer Demonstration der Asyl- und Migrationsbewegung teilgenommen. Die Demonstrierenden forderten Grundrechte für alle Menschen, unabhängig von ihrem Aufenthaltsstatus oder ihrer Herkunft. Zudem verlangten sie uneingeschränkte Bewegungsfreiheit sowie politisch und gesellschaftlich mitzubestimmen. Zur Demonstration aufgerufen hatte die Organisation Solidarité sans frontières. Der Umzug führte durch die Innenstadt auf den Bundesplatz. Deutschland will die Olympischen Sommerspiele und Paralympics 2036, 40 und 2044 austragen, und zwar in München. Der Deutsche Olympische Sportbund hat sich für die bayerische Hauptstadt als Bewerberin entschieden. München setzte sich gegen die Region Köln-Rhein-Ruhr durch. Über den Austragungsort für 2036 will das Internationale Olympische Komitee im Sommer 29 entscheiden. Auch Budapest und Istanbul wollen die Spiele nach Europa holen. 700'000 Besuchende haben im Stadtzentrum von Paris die Messe von Papst Leo XIV. Besucht. Das Oberhaupt der katholischen Kirche wurde auf seiner Fahrt mit dem Papamobil über die Champs-Élysées von einer riesigen Menschenmenge bejubelt. Die Messe fand dann auf der Place de la Concorde statt, einem der grössten Plätze von Paris. Schon Stunden zuvor war dort kein Durchkommen mehr. Präsident Emmanuel Macron blieb der Messe fern. Begründet wurde dies mit der strikten Trennung in Frankreich von Kirche und Staat. Starker Regen und Überschwemmungen haben die thailändische Hauptstadt Bangkok lahmgelegt. Alle 50 Bezirke des Großraums seien zum Katastrophengebiet erklärt worden, berichten thailändische Medien. Innerhalb von 2 Tagen seien rund 30 cm Regen gefallen. Der Verkehr sei in vielen Teilen der Stadt zum Erliegen gekommen. Schulen und Tempel werden als Notunterkünfte genutzt. Bis und mit morgen soll es weiter regnen. Patient Zero, die neue Single von Taylor Swift, hat auf der Streaming-Plattform Spotify einen Rekord gebrochen. Patient Zero wurde gestern am meisten gestreamt. Das heißt, der Song ist im bisherigen Jahr der meist gestreamte Song an einem einzigen Tag und Taylor Swift die meistgenannte Künstlerin an einem einzigen Tag, wie Spotify mitteilt. Swift singt in Patient Zero über eine toxische Beziehung. In der Formel 1 gewinnt George Russell im Mercedes den grossen Preis von Aserbaidschan. Der Brite gewinnt auf dem Stadtkurs in Baku vor den beiden Red Bull-Piloten Max Verstappen und Isaac Hadjar. WM-Leader Kimi Antonelli fuhr als 5. über die Ziellinie.
4: Eine Meldung vom Tessin unten rauf, da haben wir noch 3 Kilometer Stau vor dem Gotthardtunnel. Sonst sieht es aber gut aus. Für das Wetterupdate gehen wir zum Roger Perri.
5: Nur um einen sonnigen und warmen Abend ist es in der Nacht sternenklar. Die Temperaturen sinken bis morgen Morgen auf etwa 9 bis 10 Grad. Morgen Sonntag, da sieht es nicht anders aus wie heute. Es ist wieder strahlend sonnig mit kaum einem Wölkchen am Himmel bei Temperaturen von am Nachmittag sommerlichen 25 bis 26 Grad. Auch in der Höhe ist es mild, 0 Grad Grenze liegt auf rund 4'000 Meter. Und am Montag, da bleibt es grundsätzlich sonnig mit höchstens Schleierwolken bei sommerlichen 25 bis 26 Grad.
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6: Am Mikrofon der Pascal Linder. Rausgeputzte Kühe und Bauern in Sonntagstracht. Die Entlebucher Alpabfahrt hat auch heute tausende Zuschauer am Strassenrand auf Schöpfheim gelockt. 7 Alpler-Familien sind mit über 300 Kühen und Rindern von ihren Alpen rund um Sörenberg auf Schöpfheim gezogen. Der OK-Präsident Mischa Hafner ist zufrieden.
7: Ja, jetzt geht es mir sehr gut. Jetzt weiss ich, dass alle Alpler mit diesen Tieren gut daheim angekommen sind. Und das ist eigentlich das Wichtigste an der Alpenpfad für uns, dass alle Menschen wie Tiere gut daheim ankommen, ohne Zwischenfälle. Und das haben wir jetzt erfüllt, ja.
6: Auch die Besucher sind begeistert von der Entlebucher Alpabfahrt.
8: Es ist faszinierend, die Traktoren, die wir hier alle sehen, die Kühe, die wir jetzt alle verpasst haben. Wir sind jetzt erst gerade gekommen, aber prächtig, wirklich.
9: Man hat schon viel gehört von dieser Alpabfahrt und es hat sich bestätigt, sehr imposant, wie weit die Tiere laufen mit diesen Familien und alles, sehr eindrücklich.
6: Auch an vielen anderen Orten im Sendegebiet sind heute die Bauern mit ihren Tieren zurück ins Tal gekommen. Zum Beispiel auch die Ruth Horner, die mit ihren Tieren von der Alp Altenohren-Käseboden zurück ins Tal auf Glarus ist.
10: Es hat einen Haufen Leute, die uns zuschauen und die mega Freude haben, dass wir auch wieder die Schmücke kennen. Es ist alles gut gegangen bis jetzt. Wir haben alle schön dabei. Sie laufen recht zügig. Und auch mit dem Verkehr haben wir es recht gut im Griff mit unserer Verkehrskadette, die wir da vorne dran haben mit dem Quad. Das geht recht gut.
6: Und die Feuerwehr Schöbelbach hat eine spektakuläre Übung am 7. März hinter sich. Die Feuerwehrleute haben mit den neuen Autodrehleitern 3 Personen aus einem 30 Meter hohen Kettenkarussell gerettet. Die Übung am Donnerstagabend war ein voller Erfolg, teilt heute Gemeinde Schöbelbach mit. Der 7. März mit der Kilbi wird erst morgen offiziell eröffnet. Er geht dann bis am Dienstag.
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4: 7 auf 6 starten wir miteinander in den Samstagabend. In einen Abend, der ja, fast ein bisschen zu einem Spektakel wird. Fast zeitgleich um die 7 trifft der Vollmond auf den Sonnenuntergang. Und dann gehen wir auch in die Warm-up-Phase im Hockey. Unsere Reporter sind aktuell unterwegs in den Stadien. Dani Schmucki, was das Dessiner Derby für uns kommentiert. Ambri, der das Lugano spielt. Und der Istvan Natsch begleitet die Esserie in Kanton Jura, wo Rappi dann auf Aschwa trifft. Die erste Schaltung in die Stadien, die gibt es dann schon vor dem Abpfiff in der nächsten Stunde. Ja, und unsere musikalische Empfehlung einmal für diese Stunde. Boni M haben wir für euch bereit. Der Ricky Poveri begrüßen wir. Und auch den Country Hit von Darius Rucker. Wir spielen für euch den breiteste Musikmix. Ich bin Randy Batchett.

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Guten Abend miteinander. Halb sieben haben wir das Verkehrsupdate. Es sieht im Grossen und Ganzen gut aus. Nur noch die Meldung vom Tessin Richtung Norden. 3 Kilometer Stau vor dem Gotthardtunnel.

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2: Ich bin Tina Golatrella. Guten Abend. Tausende haben in Bern an einer Demonstration der Asyl- und Migrationsbewegung teilgenommen. Die Demonstrierenden forderten Grundrechte für alle Menschen.

0: unabhängig von ihrem Aufenthaltsstatus oder ihrer Herkunft. Zudem verlangten sie uneingeschränkte Bewegungsfreiheit sowie politisch und gesellschaftlich mitzubestimmen. Zur Demonstration aufgerufen hatte die Organisation Solidarité sans frontières. Der Umzug führte durch die Innenstadt auf den Bundesplatz. Die 13. AHV-Rente soll nicht über die Erhöhung der Mehrwertsteuer finanziert werden. Das hat der Verband des Personals öffentlicher Dienste VPOD an seiner heutigen Delegiertenversammlung beschlossen. Die Gewerkschaft empfiehlt, am 29. November eine Erhöhung der Mehrwertsteuer abzulehnen. Die Steuer sei unsozial, wird der Entscheid begründet. Denn pro Franken, der ausgegeben werde, bezahlten alle gleich viel Mehrwertsteuer. In Bezug zum Einkommen belastet die Steuer Haushalte mit wenig Geld aber stärker. Das Kolosseum in Rom ist für Besuchende wieder offen. Das größte antike Amphitheater der Welt war für 3 Tage geschlossen worden, nachdem ein 22-jähriger Arbeiter 10 Meter in die Tiefe stürzte und starb. Der Arbeiter war mit der Installation einer neuen Beleuchtungsanlage beschäftigt. Wie es zum Sturz kam, ist noch unklar. Es wird nun untersucht, ob alle Sicherheitsvorkehrungen eingehalten wurden. Israel soll kurz vor dem Hamas-Angriff vom 7. Oktober 2023 von Ägypten gewarnt worden sein. Das berichtet das US-Magazin The Atlantic. Demnach reiste Ägyptens damaliger Geheimdienstchef knapp 2 Wochen vor dem Angriff nach Israel. Er habe gewarnt, die Hamas scheine einen großen Angriff vorzubereiten. Israels Regierung hatte bereits damals bestritten, eine solche Warnung erhalten zu haben. Patient Zero, die neue Single von Taylor Swift, hat auf der Streaming-Plattform Spotify einen Rekord gebrochen. Patient Zero wurde gestern am meisten gestreamt. Das heißt, der Song ist im bisherigen Jahr der meistgestreamte Song an einem einzigen Tag und Taylor Swift die meistgenannte Künstlerin an einem einzigen Tag, wie Spotify mitteilt. Swift singt in Patient Zero über eine toxische Beziehung.
1: Zentralverkehrsservice, aktuell keine Meldung und das ist doch gut so. Ich wünsche euch eine gute Fahrt. Sonne pur auch morgen am Sonntag, Temperaturen bis 25 Grad. Unter dem Wetter ändert sich auch die nächsten paar Tage nichts.

Ein Eishockey-Derby im Tessin, eine lange Reise für die Lakers und für die Fussball-Nazi fährt heute ein neues Nations League-Kapitel an. Wir schauen vorhin auf einen Sportabend und schalten am halben schon mal live in die Eishockey-Stadien.

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1: Ja, heute Abend werden wir drei Fragen beantworten. Wer hat am Montag im Tessin die besseren Argumente an der Kaffeemaschine? Lohnt sich die lange Fahrt von den Lakers auf Porrentruy auch sportlich? Und sorgt die Schweizer Fussballnazi dafür, dass wir uns gerne als erste Duell gegen Nordmazedonien zurückerinnern? Zum Glück haben wir jetzt ein paar Stunden Zeit, um die Antworten zu finden. Willkommen bei der Sportwelle hier auf Radio Zentral. Ja, die ersten beiden Antworten die suchen wir auf dem Eis. In knapp einer Viertelstunde geht es los in der National League. Reisen wir zuerst ins Tessin. Lugano gegen Ambri. Und ja, das Schöne an diesem Duell ist ja, dass es immer um mehr als drei Punkte geht. Dani Schmucki.
2: Ja, in dem Tessiner Derby geht es um nichts anderes als auch die Vorschmachtstellung im ganzen Kanton. Und klar, wird da, wie wir es so eingangs erwähnt haben, wird man gute Argumente haben am Montagmorgen beim Arbeiten bei der Kaffeemaschine, wieso eben Ambri oder wieso eben Lugano das bessere Team ist oder das beste Team vom Kanton. Die Vorfreude auf das erste Tessiner Derby der Saison ist jedenfalls sehr gross da. Man hat schon das Stadion früher aufgemacht, weil man schon gestern damit gerechnet hat, dass es ausverkauft könnte. Und jetzt auch offiziell Bestätigung vor dem Abpfiff schon oder vor dem ersten Böckewurf, dass das Tessiner Derby findet vor voller Rang statt zu Lugano. Also da schon mal stimmungsmässig alles angerichtet im Tessin. Und man weiss natürlich, wenn man auch letzte Saison schaut, wie die Tessiner Derby waren. Ja, es ist eben nicht so eine klare Sache gewesen, ausgeglichene Bilanz. Ambri hat zwei Derbys können gewinnen, Lugano genau auch. Beide haben einmal die Heim können gewinnen und einmal auf Fremdemis. Also sehr, sehr ausgeglichen. Aber wenn man jetzt schaut, wie sie wenn es könnte ausgehen, müsste man sagen, Ambri ist Favorit, um das Derby zu gewinnen, das erste Derby für die Saison. Wieso? Weil Ambri ist Zweiter in der Tabelle, aber die Tabelle ist eben so mit Vorsicht zu geniessen, weil Ambri hat im Moment zwei Spiele mehr gemacht als Lugano, wo drittletzten ist. Darum kann man da schon nicht sagen, Ambri ist der klare Favorit. Die Fans, die sind auf jeden Fall sehr, sehr heiß auf das Tessiner Derby und hoffen natürlich für ihre Farben, dass sie dann eben Argumente können liefern am Montag bei der Kaffeemaschine. So, dass sie eben verdient auch das Derby gewonnen haben. Personell können wir es relativ kurz machen bei beiden Mannschaften. Bei Lugano, der heute Heimrecht hat, gibt es keine einzige Änderung im Vergleich zum letzten Spiel, wo man die EVZ geschlagen hat am Dienstag. Bei Ambri gibt es nur gerade eine einzige und das betrifft die Goalie-Position. Heute zwischen den Pfosten der Philipp Wüthrich, der Gilles Sen, ist Ersatzgoalie. Das also das Personelle und die ganze Ausgangslage zu dem ersten Tessiner Derby. Bis zum Böckiwurf geht es nicht mehr ganz eine Viertelstunde.
1: Danke dir, Dani. Wir hören uns wieder, wenn es zu Lugano losgegangen ist. Jetzt reisen wir durch die ganze Schweiz in Kanton Jura. Anschau gegen Rapperswil, Jona Lakers. Und ja, das ist so ein Spiel, das die Lakers vermutlich gerne möglichst langweilige Geschichte würden schreiben. Ankommen, konzentriert spielen, Punkte einpacken, heimfahren. Oder etwa nicht, ist von Natsch.
3: Ja, so einfach ist es dem da nicht. Auch wenn wir schon halb in Frankreich sind, da im äußersten Jura-Zipfel, da muss auch zuerst das Spiel gespielt werden. Und Rapperswil Jona Lakers, ja, sie müssen da das Auswärtsspiel immer voll konzentriert spielen. Vor allem, weil man weiss, die Fans da im Jura oben, die können natürlich ihre Mannschaft schon wahnsinnig aufpeitschen und anführen. Und da oben im Jura muss man auch mal zuerst noch gewinnen. Es hat schon ganz, ganz andere grosse Teams gegeben, die da oben Punkte liegen lassen haben. Und der HC Ajoie, der ist auch diese Saison sicherlich nicht mehr das Kanonenfutter, das er vielleicht noch früher war. Nein, der HC Ajoie hat aufgerüstet. Sie haben gute Spieler gekauft, sie haben super Transfer gemacht. Und darum hat man doch da oben auch ein bisschen andere Ansprüche noch als in den früheren Zeiten. Im Moment, tabellenmässig, stehen die beiden Mannschaften sehr, sehr eng und nah beieinander. Rapperswil Jona Lakers auf dem 7. Rang mit 7 Punkten und der HC Ajoie auf dem 6. Rang mit 7 Punkten. Also die Mannschaft, die heute Abend da kann gewinnen, die hat natürlich dann den Vorteil, dass sie sicherlich vor der anderen Mannschaft sind. Und vor allem muss man wissen, heute am Abend da muss man die ganze Sache auf ein sehr, sehr ernstes Niveau nehmen. Weil da oben hat man noch nie so einfach gewonnen. Jetzt kommt das grosse Aber bei den Rapperswil Jona Lakers, dann ihren Topscorer, der Viktor Rask. Der ist nicht dabei am heutigen Abend. Der Viktor Rask, der ist gestern Vater geworden und er hat natürlich, und da haben wir volles Verständnis dafür, sich heute um seine Familie kümmern. nachdem dass eben die ganze Sache gestern noch anders ausgesehen hat. Gestern hat er noch gespielt, Viktor Rask. Aber heute tut er sich da an seinem Nachwuchs widmen, der gestern auf die Welt gekommen ist. Absolut verständlich. Und das heisst also, dass die Rapperswil-Jona Lakers heute einen neuen Topscorer haben, nämlich den Gianmarco Vetter. Ist der Mann, der das Ehrengewand vom Topscorer tragen darf am heutigen Abend. Und darum müssen wir uns dann da auch zuerst ein bisschen anschauen, wie es dem da so aussieht, wenn er spielen tut. Nachdem, dass eigentlich auch der Niklas Jensen und der Tanner Fritz je 4 Punkte hätten. Also man hätte da auch können den Niklas Jensen oder den Tanner Fritz als Topscorer nominieren, aber es ist heute Abend der Gianmarco Vetter. Und darum hat man einen zusätzlichen Spieler nominieren müssen. Es ist der Jan Hornecker, der heute als 13. Stürmer wird auflaufen im Team der Lakers. Und der Alessandro Segafredo ist fix in der Linie mit dem Yannick Lennart-Albrecht und dem Marlon Graf. Er hat ja gestern ganz einen guten Match gespielt und auch das können im Interview bei uns am Radio bestätigen. Ein Wechsel hat es auf der Goalie-Position gegeben. Heute nämlich ist der Melvin Niffeler wieder im Goal. Nachdem dass die letzten 3 Spiele der Ivar Spunenovs gespielt hat, kommt heute Abend also der Melvin Niffeler zurück ins Goal von den Rapperswil-Jona Lakers. Sein Gegenüber beim HC Ajoie, das ist der Antoine Keller. Somit wäre alles gesagt. Immer noch verletzt ist nämlich der Sandro Zanker. Also auch er ist nicht mit dabei. Und dann geht es dann am 7:45 da los in Prontrut. Die Schiedsrichter der Loic Rupprecht und der Marc Wiegand. Und die Linienrichter ist der Nicolas de Paris und der Marcel Allensbach in der Partie zwischen dem HC Ajoie und den Rapperswil-Jona Lakers.
1: Danke auch dir, Istvan. Unsere beiden Reporter sind also parat. Es spielen außerdem auch Davos gegen Lausanne, Fribourg-Gottero gegen die SCL Tigers und die ZSC Lions. Die haben auch das Derby gegen Kloten. Bis zum Böckiwurf geht es mit einem Sportklassiker los, mit einem musikalischen Countdown. Beim Fußball geht es noch ein Moment. Der Auftakt der Schweiz in der Nations League in Nordmazedonien ist dann in guter Stunde. Auch da halten wir euch resultatmässig auf dem Laufenden. Mein Name ist Florian Pfister. Ich darf euch heute im Studio durch die Sportwelle begleiten.

0: 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Es ist losgegangen in den Schweizer Eishockey-Stadien, unter anderem beim Tessiner Derby. Wir schalten zu unserem Reporter Dani Schmucki.
1: Da ist unterdessen 1,5 Minuten gespielt. Es steht immer noch 0-0. Wir haben aber schon bei beiden Seiten je eine Möglichkeit gesehen. Angefangen hat es mit dem Handgelenkschuss von der blauen Linie von der Luganese, von Lassie Thompson. Aber da kein Problem für den anderen Keeper, den Philipp Wüttrich. Und dann mehr oder weniger im Gegenzug sind auch die Eventine das erste Mal im Drittel auftaucht vom HC Lugano. Da war es der Muckli, der geschossen hat. Aber das wie ein bisschen im Verlegenheitsschuss. Also nicht wirklich ein Problem für den Niklas Schlegel, der heute zwischen den Pfosten steht beim HC Lugano. Stimmungsmässig kann man also gar nichts meckern. Resultatmässig ja, aber wir müssen ehrlich sein. Wir sind gerade mal knapp 2 Minuten gespielt. Aber jetzt vielleicht die erste Möglichkeit. Und das erste Mal wird es richtig laut da in der Corner Arena zu Lugano. Weil D'Alessio Bertaccia schiesst Lugano mit 1-0 in Führung. Da ist man hinten nicht gut gestanden bei Ambri. Hat den Böck vertändet. Und der Bertaccia ist es dann gewesen, wo die Nerven gefallen hat und der Goalie mit einem zusätzlichen Trick noch ein bisschen links überzogen ist und so dann das leere Goal vor sich gehabt. Also ein Traumstart für den HC Lugano und das erste Mal wird es so richtig, richtig laut da in dieser ausverkauften Arena zu Lugano. Das erste Mal so richtig laut. Natürlich auch das Spiel angefangen hat, schon vorher eine beinahe Stunde vor Spielbeginn. Richtig gute Stimmung. Kurva Nord, Lugano-Fan-Kurve, Pumpe voll schon bis auf den letzten Platz. Also Lugano-Fans haben da den Start von dem Spiel kaum können erwarten. Natürlich auch viele Ambri-Fans, aber die sind jetzt nicht ganz so happy, weil Ambri liegt gegen Lugano mit 0-2 zurück nach knapp 2 Minuten.
0: Ja, und ist es beim Match Anschuhe gegen Trapperswil-Jona-Lakers auch so laut losgegangen, ist von Natsch?
2: Nein, so laut war es noch nicht, wobei die Stimmung ist gut. Der HC Aschua hätte in der Startphase können dominieren können. Beste Abschlussmöglichkeit Louis Cobin mit einem Schuss, den aber der Melvin Niffeler hat können gut unter Kontrolle bringen. Jetzt allerdings wird es ein bisschen heisser, denn die Lakers haben den ersten Strafe und das gibt ein Powerplay zugunsten von den Rapperswil-Jona Lakers. Der Fabrice Herzog hat einen 2 Minuten Strafe kassiert und das heisst jetzt, dass er noch muss draussen sitzen, sicher noch ein bisschen mehr als eine Minute. Die Lakers, die in die Defensive zurückgedrängt worden sind in dieser Phase, wo der HC Aschua jetzt den Puck hat können lassen, zirkulieren in den Zonen rein von den Lakers und das jetzt auch weiterhin machen, die da jetzt gute Chancen haben wollen ausnutzen, aber da kommt noch der Fabian Meyer, der Verteidiger, kann dort noch seinen Stock hineinheben und jetzt wird gekämpft an den Banden um jeden Zentimeter eins. Der Nico Dünner sehr da engagiert jetzt zum Störaktion da leisten und auch da probieren sie immer wieder den Böcken wegzunehmen. Klingt ihnen aber nicht, der HC Aschua immer wieder im Scheibenbesitz, wo sie probiert, zu einem Abschlussversuch zu kommen, aber das ist ihnen auch noch nicht gelungen. Dort hat Rappi also schon geschaut, dass sie vor allem nicht die Scheiben in eine gefährliche Situation bringen können. Und das probieren sie jetzt da zu verhindern. Jetzt aber kommt noch mal ein Abschlussversuch vom HC Aschua, aber der Backup von Denis Smirnovs übers Goal innen. Trotzdem immer noch bremst rundum ums Goal. Jetzt kann Rappi Schieben übernehmen und den Puck auf die andere Seite spielen. Der Dominik Lammer schiesst den Puck ab und in der Zwischenzeit kommt jetzt auch der Fabrice Herzog wieder zurück. Also die erste Strafe gegen die Lakers, die ist schadlos überstanden. Wir haben 4 Minuten gespielt, hier im Prontrut zwischen HC Aschua und den Lakers steht es immer noch torlos 0-0.
0: Im Jura also weniger laut, im Tessin lauter. Laut worden ist es auch schon beim Match Davos gegen Lausanne und zwar auf beiden Seiten 1-1 statt dort schon nach 4 Minuten. Und das Goal hat es auch gegeben im Zürcher Derby. Dort führt Kloten auswärts gegen ZSC Lions.

0: Ja, und jetzt ist doch noch laut geworden bei unserem Reporter Istvan Nagy.
1: Ja, so wahnsinnig laut ist es da nicht geworden, weil nämlich der HC Aschua kein Goal gemacht hat, sondern es sind Rapperswil-Jona-Lakers, die da mit 1-0 können in Führung gehen. Nach 5 Minuten und 37 Sekunden hat nämlich der Marlon Graf auf Pass vom Alessandro Segafredo können zum 1-0 einschiessen. Allerdings ist dort noch eine spezielle Situation vorher gewesen. Da hat es nämlich noch ein Rang-Counter gegeben zwischen einem Rappi-Spieler. Ich glaube sogar, es war der Marlon Graf gewesen einem Spieler vom HC Aschua. Und der Schiedsrichter hatte keine Strafanzeige gehabt. Alle haben gefunden, ja, das wäre wahrscheinlich ein Zweier wert gewesen oder nötig gewesen. Aber der Schiedsrichter hat das nicht so gesehen gehabt. Dann hat man eben weitergespielt. Und dann hat der Segafredo können den Graf bedienen. Und der kommt dort frei zum Abschluss vor dem Goalie Antoine Keller und kann so dort das 1-0 erzielen. Ja, laut worden ist es vor allem bei den Rappi-Fans und die höre ich sehr gut, weil die stehen nämlich gerade direkt unter den Medientribünen. Also man hört da wirklich vor allem die Rappi-Fans, die jetzt natürlich Freude haben, dass ihr Team hat können in Führung gehen konnte. Wir haben 7 Minuten gespielt im ersten Drittel und zwischen Aschua und Rappi steht es im Moment 0-1.
0: Und dann schauen wir kurz vor den Nachrichten auch noch schnell ein ins Tessin. Dort muss Ambri gerade ein bisschen aufpassen, Dani.
2: Genau, das Positive aber vorweg. Ambri konnte ausgleichen, relativ postwende, nachdem er in Rückstand geraten ist. Aber zu dem komme ich nachher, jetzt nämlich Überzahlsituation für Lugano. Und die Powerplay-Formation, die steht richtig gut. Also Ambri richtig am Schwimmen jetzt da. Aber mit breiter Kraft kann man da den Schaden in Grenzen behalten. Jetzt auch nochmal eine gute Aktion von Philipp Fütterich, wo er da gerade noch irgendwie im Böck reinrühren kann. Aber der Böck bleibt immer noch heiß im Drittlinie. Und jetzt wieder ein Schuss von der blauen Linie, von der Tessiner. Wieder ist Parade da. Der Jere Innenleist war es, der abgezogen hat. Zweimal ist der Fing, der da den Ambri Keeper geprüft hat. Unterdessen noch Minuten Überzahlsituation für Lugano. Kein Durchschnaufen für Ambri. Ambri wirklich zurückgebunden in der eigenen Zone. Er hat keinen einzigen Meter, wo er da mal Möglichkeit hätte, um den Böck vielleicht auch rauszuschiessen oder ein bisschen durchzustufen. Nein, wirklich nicht. Das Powerplay sehr gut von Lugano. Scheibe läuft rund. Jetzt ist es wieder der Innenlauf, wo die Scheibe rechts raus hat, aufgelegt auf den Alatalo. Dann geht die Scheibe wieder links raus, kommt dann wieder möglicherweise zurück zum Santeri Alatalo, die blaue Linie. Aber der Sinn ist jetzt gut, besser gesagt Ambri, weil beide sind der Sinn, die heute spielen, die Tessiner dürfen. Jetzt wieder reinlassen, aber da ist man zu still. Hat noch einen Schleifschuh dazwischen von Seite von Ambri Piotta. Also immer noch Tessiner, immer noch Lugano, der da versucht, den 2-2-Führungstreffer zu schiessen. Bis jetzt macht es Ambri gut. Man hat auch Glück gehabt bei dieser Überzahlsituation von Lugano, dass man da kein Goal gehabt hat. Und jetzt wieder Parade von Philipp Wiedrich. Wieder ist drinnen lag. Und jetzt ist die Scheibe doch noch drin. 2-2 für den HC Lugano. 24 Sekunden wären noch gewesen, wo man die Strafe hätte müssen überstehen. Aber wenn man gesehen hat, wie die Überzahlsituation war von Lugano, es ist eigentlich wirklich nur eine Frage der Zeit gewesen, bis da die Scheibe drin ist. Und im x-ten Anlauf ist er doch noch gefolgt. Aber kaum in die Tür gekauft, der Captain ist da richtig gestanden, am rechten Goalposten. Hat den Böck bekommen, trifft den Böck zwar nicht richtig, hat er dann aber gleich noch können irgendwie im Netz unterbringen. Also neuer Spielstand für Lugano, 2-2. Aber Ambri hat dort noch zwischendurch können ausgleichen, das müssen wir noch nachliefern. Das war auch in Überzahl gewesen. Dort war der Jerventier, der Topscorer, der gestern schon dreimal getroffen hat, heute also gerade wieder getroffen. Gerade mal 15 Sekunden ist die Überzahlsituation von Ambri und dann hat es schon gekachelt bei den Tessiner. Also bei Lugano richtig viel los in dem Tessiner Derby. Neuer Spielstand. Lugano führt jetzt nach 7,5 Minuten gegen Ambri mit 2-2.
0: Und 2-1 führt auch Lausanne inzwischen in Davos.

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1: 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Es ist 8 Uhr. 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
2: Ich bin Tina Golatrella. Guten Abend. Ein selbstfahrendes Auto hat bei einer Testfahrt in Denikon ein Hindernis falsch eingeschätzt. Das Fahrzeug des Pilotprojekts Siamo hielt die Bodenplatte eines Tempo-30-Schilds für überfahrbar. Wie Siamo Swiss mitteilt, wurden dabei zwei Reifen und die Bodenplatte leicht beschädigt. Bis der Technologieanbieter an dieser Stelle das Fehlverhalten angepasst hat, übernehmen auf diesem Streckenabschnitt Sicherheitsfahrer vorerst das Steuer. Laut den Projektverantwortlichen geht der Pilotbetrieb weiter. Die 13. AHV-Rente soll nicht über die Erhöhung der Mehrwertsteuer finanziert werden. Das hat der Verband des Personals öffentlicher Dienste, VPOD, an seiner heutigen Delegiertenversammlung beschlossen. Die Gewerkschaft empfiehlt, am 29. November eine Erhöhung der Mehrwertsteuer abzulehnen. Die Steuer sei unsozial, wird der Entscheid begründet. Denn pro Franken, der ausgegeben werde, bezahlten alle gleich viel Mehrwertsteuer. In Bezug zum Einkommen belastet die Steuer Haushalte mit wenig Geld aber stärker. Das Kolosseum in Rom ist für Besuchende wieder offen. Das größte antike Amphitheater der Welt war für 3 Tage geschlossen worden, nachdem ein 22-jähriger Arbeiter 10 Meter in die Tiefe stürzte und starb. Der Arbeiter war mit der Installation einer neuen Beleuchtungsanlage beschäftigt. Wie es zum Sturz kam, ist noch unklar. Es wird nun untersucht, ob alle Sicherheitsvorkehrungen eingehalten wurden. Israel soll kurz vor dem Hamas-Angriff vom 7. Oktober 2023 von Ägypten gewarnt worden sein. Das berichtet das US-Magazin The Atlantic. Demnach reiste Ägyptens damaliger Geheimdienstchef knapp 2 Wochen vor dem Angriff nach Israel. Er habe gewarnt, die Hamas scheine einen großen Angriff vorzubereiten. Israels Regierung hatte bereits damals bestritten, eine solche Warnung erhalten zu haben. Die USA und China bauen gegenseitig Zölle ab im Umfang von 30 Milliarden Dollar. Darauf haben sich US-Präsident Donald Trump und Chinas Präsident Xi Jinping während dessen Besuch in den USA geeinigt. Um mehr Zeit für Verhandlungen und ein Handelsabkommen zu gewinnen, wird der bestehende Handelsfrieden um 2 Monate verlängert. Es gibt zurzeit keine Meldungen in der Region. Wir wünschen euch eine gute und eine sichere Fahrt.
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3: Wir überprüfen wieder unseren Reiseplan der Lakers. Ankommen haben sie geschafft. Sieht es immer noch gut aus mit konzentriert spielen und Punkte einpacken, ist von Natsch.
4: Ja, im Moment sieht es noch gut aus. Da hat es nämlich keine weiteren Goal gegeben. Also der HC Aschua, der doch dann und wann einmal in der Zone der Lakers aktiv und am Spielen war, hat es bis jetzt also nicht geschafft, den Puck im Goal von Melvin Niffler können zu versorgen. Da hat man defensiv gut geschafft, hat aufgepasst gehabt und alles, was dort so ein bisschen gefährlich hätte rauskommen können, hat man schon relativ früh im Keim können ersticken, sodass der HC Aschua gar nicht so zu wirklich hochkarätige Chancen gekommen ist. Aber das Gleiche machen eben auch die Jurassier. Auch sie lassen den Lakers relativ wenig Chancen und Möglichkeiten zu. Wenn man dann einmal in der Zone innen ist, im Drittel innen, dann nachher ist meistens auch wieder ein Verteidiger dort und kann dann die Scheibe wieder wegschlagen. Jetzt geht es wieder einmal auf die Seite ins Drittel innen von der Rapperswil Jona Lakers und sie probieren es jetzt da nochmal ein, ist die Jurassier mit einem guten Pass quer durch den Slot durch. Allerdings hätte nicht ihnen da schlussendlich dann neben dem Puck vorbeigeschlagen. Sonst hätte das noch ganz gefährlich können werden. Und jetzt einen Nachschuss, wo der Melvin Niffler aber sicher da kann unter Kontrolle bringen. Im Moment also haben wir keine weiteren Goal und Strafen gesehen. Wir haben noch 5 Minuten und 15 Sekunden zu spielen da im Prontrutt zwischen dem HC Aschua und der Rapperswil Jona Lakers. Da steht es immer noch 0-1.
3: Und es ist auch Zeit für die nächste Antwort auf unsere Tessiner Kaffeemaschinenfrage. Dani Schmucki, wer sammelt im Moment die besseren Argumente für die Fans in der 9. Pause am Montag? Lugano oder Ambri?
5: Das ist schon Lugano, das muss man sagen. 7 Minuten noch zu spielen in dem ersten Drittel und Lugano führt immer noch mit 2-1. Getroffen haben sie den Calvin Tür gekauft. Der hat es 2-1 gemacht und Alessio Bertaccia hat zum 1-0 getroffen. Lugano im Moment wirklich die bessere Mannschaft, viel torgefährlicher. Ambri kann offensiv nicht mehr wirklich viel Akzent setzen. Ist jetzt vor allem mit Defensivarbeit beschäftigt in den letzten paar Minuten. Das zeigt sich eben auch in der Schussstatistik. Mehr als dreimal so viel Abschlüsse hat Lugano aufs Goal von Ambri gehabt, wie Ambri aufs Goal von Lugano. Und darum muss man schon sagen, ja, die 2-1-Führung ist verdient für den HC Lugano. Die Stimmung ist für das natürlich vor allem förderlich, weil Lugano hat Heimrecht und die Fans, Kurva Nord vor allem, die ist permanent am Singen und peitscht Lugano-Spieler regelrecht nach vorne und wird da natürlich auch die Mannschaft zum Sieg tragen. Aber Ambri hat da natürlich etwas dagegen zu setzen. Auch die Gästekurve bis auf den letzten Platz gefüllt. Also richtig gute Kulisse da in der Arena zu Lugano bei dem ersten Tessiner Derby von dieser Saison. Mehr als 6 Minuten sind noch zu spielen in dem ersten Drittel und Lugano führt gegen Ambri mit 2-1.
3: Und wir nehmen natürlich dann auch den Schluss von dem ersten Drittel mit, aber schnaufen noch eine Stunde vorher.

0: 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Wir sind heute Abend live dabei bei zwei Matchs. Einerseits bei Aschua gegen Rapperswil Jona. Und dort geht es nicht mit dem 1-0 in die Pause. Ist zwar Natsch.
1: Ja, da hat Rappi können ein zweites Goal erzielen und jetzt sind nur noch 35 Sekunden zum Spielen in dem ersten Drittel. Es ist der Jakob Larsson gsi, der mit einer schönen Aktion da jetzt hat können den zweiten Rappi-Treffer erzielen. Er hat nämlich die Scheibe können an der blauen Linie übernehmen und läuft dann führen. Kein Spieler vom HC Aschua hat ihn angegriffen. Er hat da völlige Freiheiten gehabt, läuft durchs ganze Drittel durch und kürfelt dann den Antoine Keller und kann dann nachher hinter seinem Rücken den Böck einschiessen zum 2-0. Der Jakob Larsson auf Zuspiel von Nico Dünner und dem Tanner Fritz ist also eine Minute vor dem Ende von dem ersten Drittel dafür besorgt gewesen, dass die Rapperswil Jona Lakers ein zweites Goal haben können erzielen. In dem Moment haben wir Pause da im Promtrutt, das heisst also, das erste Drittel ist schon bereits vorbei. HC Aschua gegen die Rapperswil Jona Lakers steht es nach 20 Minuten 0-2.
0: Noch nicht ganz in der Pause sind wir im Tessin beim Tessiner Derby und da hat André die Chance auf einen Ausgleich. Dani Schmucki.
2: Ja, nicht nur die Chance ist genützt worden. Es steht jetzt nämlich 2-2. Der Tommaso De Luca ist es gewesen, der Captain, der hier in Überzahl hat können mit einem satten Handgelenkschuss mit Spielspeed ist er von hinten in die Zone rein abzuschliessen. Und so der Niklas Schlegel zum zweiten Mal am heutigen Abend bezwingen. Also wieder alles offen in dem Tessiner Derby zwischen Lugano und Ambri. 2-2, der neue Spielstand. 1 Minute 45 in dem ersten Drittel noch zu spielen. Und es hat sich ein bisschen abgezeichnet, dass Ambri vielleicht da nochmal zurückkommen in dem ersten Drittel. Weil in den letzten paar Minuten hat Ambri wirklich eine Druckphase gehabt. Lugano eher mit der Defensive beschäftigt war, ganz anders als im Rest von dieser Partie bis jetzt. Es hat da im Minutentakt die Chance gesehen. Der Head war es zuerst, dann der De Luca und nachher auch noch der Muckli, der da fast schon hätte können, 2-2 schiessen. Aber dann hat es einen Strafbruch gehabt gegen Lugano. Es ist der Thompson gsi, wo auf die Strafbank hat raus müssen. Der Miles Müller hat gestoppt mit dem Foul und dann ist die Überzahlsituation eben für Ambri Piotta und die haben es können ausnutzen. 2-2 jetzt also. Dank dem Goal vom Captain Tommaso De Luca und das Derby verspricht wirklich viel. Jetzt sind es die Ambri-Fans natürlich, die da Leute sind, Lugano-Fans, fast ein bisschen verstummt, geschockt, dass man da hat müssen, den Ausgleich rein, so kurz vor der ersten Sirene. Aber es ist das Beste für den alle Zuschauer, Spannung pur hier in dem Tessiner Derby. 1 Minute 30 noch zu spielen in dem ersten Drittel und ein neuer Spielstand zwischen Lugano und Ambri steht jetzt 2-2.
0: Wir hören nachher noch kurz rein, ob es bei dem 2-2 geblieben ist.

0: Ja, und jetzt gehen wir noch in die Schlusssekunde im Tessin. Dani Schmucki.
1: 7 Sekunden sitzt noch Ambri nochmal im Drittel von Lugano, aber da kommt der Pass ins Slot eben nicht an auf den Jolie und jetzt ist das erste Drittel vorbei. Es bleibt bei dem Tessiner Derby, bei dem 2:2 nach den ersten 20 Minuten. Die Fans sind zufrieden, haben ein richtig gutes erstes Drittel gesehen. Wie oft es geht im gleichen Stil weiter, 2:2, also der Spielstand.

Inzwischen sind alle Match im Eishockey in der Pause. Nochmal hier alle Resultate in der Übersicht. Unser Live-Spiel Lugano gegen Ambri 2-2. Anschau gegen Trapezville-Jona Lakers 0-2. Davos gegen Lausanne 1-2. Fribourg-Gottero gegen die SCL Tigers 0-1. Und das Zürcher Derby ZSC Lions gegen EHC Kloten. Dort steht es im Moment 0-1. Wir schalten nach der Pause wieder zurück ins Stadion.

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1: 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Wir sind inzwischen bei einem Sparmatch schon im zweiten Drittel. Schon ein paar Minuten alt ist das zweite Drittel beim Match Aschua gegen Trappers Villona Lakers. Ist du Natsch?
2: Jawohl, da haben wir schon bereits 4 Minuten gespielt und es ist nach 3 Minuten und 18 Sekunden der HC Aschua gewesen, der hat können verkürzen, der hat können das erste Goal schiessen. Ihr Topscorer, der Christian Tanus, ist es gewesen, der da auf Pass von Jerry Turkoleinen und dem Julius Honka hat können treffen, nachdem dass man eigentlich zuerst gedacht hat, dass Rappi so eine gute Chance muss ausnutzen, weil der Luca Paul von hinter der Goallinie einen Pass gespielt hat an die blaue Linie quer über das ganze Feld. Dann ist dort der Marlon Graf losgezogen, praktisch alleine auf den Goalie Antoine Keller. Hat dann aber den Böck am Goal vorbeigeschossen gehabt. Und im Gegenzug ist es der HC Aschua gewesen, der hat sofort den Gegenangriff lancieren und dann eben mit dem Christian Tanus das Goal schiessen. So, dass jetzt auch der HC Aschua zu einem ersten Goal-Erfolg gekommen ist in dieser Partie. Ja, die Lakers, sie führen zwar im Moment noch mit 2-1, aber jetzt müssen sie aufpassen, dass sie dann nicht schon wieder, das wäre nicht das erste Mal in dieser neuen Saison, wieder eine 2-0-Führung verspielen tun. Darum also heisst es jetzt natürlich auch, dass sie wieder vorne probieren, Goal schiessen. Wir haben jetzt 4,5 Minuten gespielt, da in Promtrut zwischen dem HC Aschua und der Rappers Villona Lakers haben wir einen neuen Spielstand. Es steht jetzt 1-2.
1: Und rund 1 Minute ist inzwischen im zweiten Drittel gespielt beim Match HC Lugano gegen HC Ambri Piotta. Da fragen wir uns natürlich, wie sind da die Leventiner ins zweite Drittel gestartet? Dani Schmucki.
3: Bis jetzt verhalten, aber auch Lugano ist nicht wirklich besser aus der Kabine gekommen, darum immer noch 2-2 der Spielstand, also unverändert zum ersten Drittel. Aber natürlich wird man jetzt hier möglichst versuchen, wieder ein Goal zu schiessen. Und wenn man schaut, wie das war im ersten Drittel, dann ist es schon gewesen, wenn man in Überzahl spielen, hat man gute Möglichkeiten, um da einnetzen. 3 von den 4 Goal sind nämlich in Überzahl gefallen. Aber jetzt schauen wir, was da Ambri Piotta macht. Maus Müller ist es, der im Drittel drin ist und abzieht aus relativ zentraler Position. Aber der Böck kann nicht ins Goal, er wird via Niklas Schlegel uns nicht hinten dran abgelenkt und darum gibt es ein Bulli im Drittel vom HC Lugano. Aber es war ein Zeichen gewesen für Ambri, wie es eben auch funktionieren kann. Es muss nicht nur immer im Powerplay sein. Wenn man gute Kombinationen kann zeigen auf dem Eis, dann kann es auch durchaus mal eine Einzelaktion geben mit einem platzierten Schuss, der jetzt nicht ganz so platziert war, aber der Ansatz, der ist doch schon mal gut von Ambri. Das Bulli ist gespielt, wird auch gewonnen von Ambri Piotta, aber dann so ein Verzweiflungsschuss ist es fast von Wüttrich, der dann da in den Beinen von der Tessiner Abwehr abgefangen wird und darum fährt eigentlich wieder Band vom HC Lugano. Dann aber ein Fehlpass und wieder ist es ein Schuss von der blauen Linie vom HC Ambri Piotta. Der Rocco Pezzullo ist es gewesen, der hier abgezogen hat, aber zu wenig Druck hinter den Puck bringt und so den Niklas Schlegel nicht ein weiteres Mal bezwingen kann. Also auch da wird weitergespielt im Tessiner Derby. 2 Minuten sind gespielt. Goal haben wir noch keinen gesehen im zweiten Drittel. Immer noch steht es 2-2.
1: Ja, und beim Match Aschua gegen Trappers Villona Lakers, da hat es schon wieder ein Update gegeben. Ist von Natsch?
2: Jawohl, da ist nämlich jetzt der Ausgleich gefallen. Und es ist genau das passiert, was ich gesagt habe, wo die Lakers müssen aufpassen müssen, dass ihnen das nicht schon wieder passiert. Eine 2-0-Führung haben sie wieder zu der Hand ausgegeben. Und der Julius Nettinen, der schiesst jetzt da der Ausgleich zum 2-2. Die Schiedsrichter allerdings, sie gehen jetzt die ganze Sache nochmal einmal im Video schauen. Und zwar gibt es da noch eine mögliche Goal Behinderung, aber ich denke, das wird wahrscheinlich keine Aberkennung geben, wenn ich jetzt da das Video nochmal einmal anschaue, auf dem grossen Würfel oben, was wo jetzt auch die Schiedsrichter sehen. Das wird wahrscheinlich nicht so sein. Ja, die Frage ist, ob dort der Spieler vom HC Aschua, der Rapperswiler Verteidiger im Goalie rein schieben tut. Das ist vielleicht so ein bisschen die zentrale Frage, die jetzt die Schiedsrichter irgendwo durchklären müssen. Ob dem das Goal wirklich auch gegeben wird oder nicht. Auf jeden Fall schauen sie sich die Szene da nochmal einmal hinterst und führst an. Die beiden Head-Schiedsrichter, der Loik Rupprecht und der Marc Wiegand, also jetzt im Moment vor dem Monitor und wollen sich da die ganze Sache nochmal einmal ganz im Detail zeigen. Die grosse Frage eben, könnte das allenfalls eine Goalie-Behinderung sein oder nicht, weil ein Spieler vom HC Aschua dort ganz nah am Goal, am Goalraum dort durchgefahren ist. Jetzt haben sie die Entscheidung gefällt und sie sagen, jawohl, gut Goal, das Goal gilt. Also der Ausgleich ist gefallen und das alles nach rund 6 Minuten im zweiten Drittel. Neuer Spielstand Aschua Rapi 2-2.
1: Danke dir, Istvan. Ja, und im Fußball, da tönt es jetzt gerade so. In wenigen Minuten geht es auch da los. Die Schweiz spielt in der Nations League auswärts gegen Nordmazedonien. Und was vermutet worden ist, ist eingetroffen. Der Ex-Luzerner Artonio Schari spielt auf der Position von Granit Xhaka. Der Nazi-Trainer Murat Yakin sagt kurz vor dem Match auf SRF über den Barer.
4: Ja, der Arton ist ein anderer Spieler. Er wird uns auch andere Elemente im Spiel geben. Also, er freut sich extrem, einerseits will er. Gerade speziell aus seinem, ja, von der Wurzel her herkommt und dass er jetzt gerade so ein wichtiges Spiel auch für uns. Ich meine, es geht doch um 3 Punkte und wir wollen als Mannschaft dort auftreten, aber mit dem Ardon im Zentrum, der glaube auf den Moment auch gewartet hat.
1: Wir halten auch euch dort auf dem Laufenden, was beim Match Nordmazedonien gegen die Schweiz passiert und natürlich dann auch weiterhin im Schweizer Eishockey.

0: ZSC Lions, die haben im zweiten Drittel den Match gegen Kloten können kehren. Im Zürcher Derby steht jetzt 2-1 und wir schauen wieder ins Tessiner Derby. Ja, dann Lugano und Ambri haben inzwischen ein bisschen Zeit gehabt, um herauszufinden, wie sie im anderen können weh machen. Dani Schmucki, bei wem funktioniert das im Moment besser?
1: Ja, wieder noch. Es steht nämlich immer noch 2-2, auch nach 7 Minuten in dem Mittelabschnitt. Es hat noch keine weiteren Goal gegeben, also. Aber Chancen auf beiden Seiten. Ambri hat es zweimal probiert im Verlauf seit der letzten Schaltung. Einmal war es eine ganz spezielle Aktion. Der Robbie Herventier, der Topscorer, hat es versucht mit einem sogenannten Airhook. Das heisst, er ist hinter dem Lugano-Goal gestanden, hat dort eine ganz kurze Zeit gehabt, hat Stockkehle, die Schaufel auf den Böck geholt, er eigentlich mit einer Drehbewegung versucht, so den Böck auf ins Lattenkreuz zu versenken, so muss man es sagen. Und das von hinter dem Goal, aber das ist nicht ganz aufgegangen. Lugano war da zu still gewesen, der Niklas Schlegel und der Herventier von Ambri hat den Böck nicht ganz so können wunschgemäß aufnehmen, wie er das eigentlich hätte wollen. Aber darum sicherlich Spektakel in den Ansätzen, aber eben noch nicht in der Vollendung. 3-2 also immer noch der Spielstand. Es wird jetzt auch das erste Mal ein bisschen hitzig da in dem Tessiner Derby. So Derby-Emotionen haben wir bis jetzt wirklich noch gar nicht gesehen. Ein sehr faires Spiel, obwohl es die eine oder andere Strafe gegeben hat, wo dann eben schon zu insgesamt 3 Powerplay-Goal geführt haben. Aber so wirklich viele Derby-Emotionen auf dem Eis, das hat man bis jetzt noch vergeben gesucht. Jetzt einmal ein bisschen so den Ansatz von Derby-Emotionen, die es da gegeben hat. Kleines Rencontre, kleine Rudelbildung, aber auch das relativ schnell wieder vorbei. Es gibt keine Strafe, es geht also im gleichen Stil weiter mit 5 gegen 5 beim Spielstand von 2-2.
0: Ja, und von Lugano gehen wir gedanklich ziemlich weit. Wir gehen links auf der Schweizer Karte und irgendwann landen wir beim Istvan Natsch. Wie sieht es aus bei Aschua gegen Rapperswil?
2: Da haben wir immer noch den aktuellen Spielstand von 2-2. In der Zwischenzeit auch Halbzeit von dieser Partie. 30 Minuten und 30 Sekunden sind gespielt. Aber die Lakers im Moment mit einem Mann weniger auf dem Feld. Sie haben nämlich da jetzt eine Strafe bekommen und der Daniel Ustinkov hat den Zweier wegen Haken bekommen. Und jetzt gibt es gerade noch eine weitere Strafe, die angezeigt ist. Da hat sich ein Rapperswiler allzu extrem ins Zeug gelegt und es sieht so aus, als ob da der Spieler vom HC Aschua verletzt worden ist im Gesicht hinein. Und das heisst also eine weitere Strafe gegen die Rapperswil Jona Lakers. Und zwar ist es der Luca Gapaul, der da die Strafe überkommt. Ja, er schlägt ihm dort mit dem Stock ins Gesicht rein. Und das hat natürlich jetzt zur Folge wegen hohem Stock eine weitere 2 Minuten Strafe gegen die Lakers. 50 Sekunden lang. Also haben wir jetzt eine 5-3 Situation. 5 Spieler vom HC Aschua gegen nur 3 Rapperswiler. Nach 50 Sekunden kommt dann der Daniel aus den Kopf wieder zurück aufs Feld. Aber eben, jetzt müssen sie natürlich da auch aufpassen, dass man in dieser Unterzahlsituation nicht einen weiteren Treffer überkommt. Ja, die Lakers haben mal 2-0 geführt und jetzt ist es eben schon wieder 2-2. Und der Böck, der geht raus, weit, weit ab in die Zone vom HC Aschua. Das erste Mal also hat man das Pulli können gewinnen und den Böck abspedieren. Aber der HC Aschua holt die Scheibe wieder. Der Fabian Meyer, der Tyler Moy und der Jakob Larsson sind die 3 Spieler, die im Moment für die Lakers verteidigen. Und die tun jetzt hier trippeln, die Spieler von Aschua, und versenken den Böck im Goal rein, so dass es jetzt also eine Führung gegeben hat für den HC Aschua. Einmal mehr durch den Topscorer, durch den Christian Tanus, der da hat können einschiessen und so da jetzt den HC Aschua in Führung bringen. Somit also haben wir da einen neuen Spielstand. Jetzt nach 11,5 Minuten im zweiten Drittel. Aschua führt gegen die Rapperswil Jona Lakers mit 3-2.
0: Ja, und Führung gibt es jetzt auch im Tessiner Derby. Wer hätte wem können weh machen, Dani Schmucki?
1: Es ist Lugano, der zum dritten Mal hat können einnetzen am heutigen Abend. 3-2 jetzt also die Führung. Und jetzt postwendet wieder der Ausgleich. 3-3 fällt nur ein paar Sekunden, nachdem Lugano in Führung gegangen ist. Ja, das ist unglaublich, was da in dem Tessiner Derby abläuft. Der Boradori ist es, der am Schluss den Backhack können über die Linie buxieren und da postwendet wieder zum 3-3 Ausgleich. Ja, vielleicht müssen wir es nochmal von vorne aufrollen. Es war Lugano, der in Führung gegangen ist, 3-2 können schiessen. Es ist das Geburtstagskind. Der Nick Schor, der heute 34 wird, hat können zum 3-2 einschiessen. Und dann ist das Spiel weitergegangen. Es ist nicht einmal, ja, ich muss schnell schauen auf die Tour. Es ist ein Moment gegangen, aber nicht allzu lang. Und dann war es eben nicht Zambri, der sich gut hat können rein kombinieren in die Offensivzone. Und dann war auf der linken Seite eben Nathan Boradori, der da hat können 3-3 schiessen. Also Postwendel Ausgleich. Ähnlich wie es schon am Anfang des Spiels war, wo Lugano in Führung gegangen ist. Und nicht einmal zwei Minuten später hat man Postwendel können ausgleichen aus Sicht von Ambri. Also wieder alles bei 0 sozusagen oder alles bei 3. 3-3 nämlich der neue Spielstand des Tessiner Derby zwischen Lugano und Ambri.
0: Kurzer Blick auf den Fußballrasen zwischen Nordmazedonien und der Schweiz. Steht es nach gut 5 Minuten noch 0-0.

0: vom 2:0 zum 2:3 Trapezwil-Jona Lakers. Sie sind bei unserer letzten Schaltung hinten drin. Ja, ist so natsch. Wie haben sich die Lakers erholt von dem Rückschlag?
1: Na, im Moment hat sie sich noch überhaupt nicht erholt. Jetzt haben sie wenigstens einmal ein Powerplay, weil da der Valentin Pillet eine 2-Minuten-Strafe kassiert hat wegen einem Halten. Und das gibt jetzt doch einmal den Lakers die Möglichkeit, ein bisschen offensiv zu spielen. Sich ein bisschen gegen vorne orientieren. Nachdem das ja dann der Führungstreffer vom HC Aschua gekommen ist, hat man wirklich gemerkt, irgendwo durch sind die Lakers wieder völlig ab der Rolle gewesen. Schon wieder eine 2-0-Führung verspielt. Kennen wir doch alles schon. Haben wir schon zweimal gesehen in dieser neuen Saison. Und jetzt müssen sie sich da natürlich rehabilitieren. Jetzt müsste da der Ausgleichstreffer kommen. Und jetzt können sie auch Powerplay spielen. Tyler Moy im Moment in der Aktion. Schiesst aber am Goal vorbei. Schlussendlich aber dann auch noch hinten ans Netz rauf. Und darum wird das Spiel noch mal einmal unterbrochen. Nach 57 Sekunden dauert die Strafe gegen den HC Aschua. Das heisst also die Möglichkeit, da im Powerplay können noch mal zu spielen. Und es gibt ein Bulli wieder in der Zone rein von den Jurassier. Da jetzt mit dem Tyler Moy, der da noch mal einmal probiert, die Scheibe unter Kontrolle zu bringen. Allerdings wird das noch mal ein bisschen verzögert, weil da müssen noch alle richtig anstehen. Jetzt wird der Spieler vom HC Aschua weggeschickt. Und das heisst also, jetzt muss ein anderer kommen für das Bulli. Tyler Moy gewinnt das Bulli. Jakob Larsson, Scheibenbesitz, Tyler Moy schiesst und Goal. Jawohl, Tyler Moy auf Pass vom Jakob Larsson mit einem schön präzisen Handgelenkschuss ins hohe Eckli hat er da den Antoine Keller können bezwingen und somit den Ausgleich für Trapezwil-Jona Lakers erzielen. Und das alles 4 Minuten 49 vor dem Ende vom zweiten Drittel. Haben wir einen neuen Spielstand zwischen HC Aschua und den Lakers. Steht jetzt 3:3.
0: Ja, der Spielverlauf, der ist zwar nicht gleich bei unseren beiden Live-Match. Das Resultat, das aber schon, Dani Schmucki.
2: 3:3 im Tessiner Derby zwischen Lugano und Ambri. 6 Minuten noch zu spielen in dem Mittelabschnitt. Und Ambri hat immer können reagieren. 3-mal sind die Leventiner in dieser Partie im Rückstand gewesen. 3-mal haben sie können ausgleichen. Und vor allem eindrücklich war es, wie sie zuletzt können ausgleichen vom 2:3 zum 3:3. Da hat es gerade mal 37 Sekunden gegangen. Und dann, je nachdem, ist die Lugano-Führung schon wieder wettgemacht worden. Also, Lugano muss da wirklich ein bisschen aufpassen, sich an der eigenen Nase nehmen. Ambri auf der anderen Seite kann sagen, mal, da haben wir wirklich Moral gezeigt und sind auf einem guten Weg. Wir kommen da immer wieder zurück in diese Partie und das ist sicher etwas, was Mut kann machen, auch im Hinblick auf nächstes Spiel. Und natürlich eben auch, wenn man da ein weiteres Mal sollte in Rückstand geraten gegen Lugano. Im Moment sieht es aber nicht genau aus. Jetzt sind es nämlich die Ambri-Spieler, die da richtig am Drucken sind und der Niklas Schlegel mit Schüssen nacheinander eindecken. Aber jetzt kommt eben der Gegenzug. Da muss man auch auf der Hut sein. Es hat nämlich viel schneller Spieler, vor allem der Alessio Bertaccia, der hier in der Ecke außen in der Zone noch kurz gefoult wird. Lugano-Fans fordern natürlich, dass da eine Strafe gibt, aber die Schiedsrichter vor nein, das ist zu wenig gewesen. Also keine Strafe und weiter geht es in dem Tessiner Derby. Es ist wirklich so ein muntes Hin und Her. Es ist jetzt aber nicht so, dass das zweite Drittel Chancen en masse geboten hätte. Es hat immer wieder Möglichkeiten gegeben, aber die Top-Chancen sind es nicht gewesen. Vielleicht jetzt, wo wir in der Mitte die Ambri gute Möglichkeit versucht rauszuspielen, aber der Pass kommt eben nicht wunschgemäß an beim Nathan Schnarr. Von dem her kann man sagen, ja, yeah, wir haben viel versucht, aber jetzt haben wir Möglichkeit und jetzt das erste Mal, wo Ambri Piotta in Führung geht. Der Jolie ist es, der sich da durchtankt mit dem Exploit, kommt da an die Scheibe her und dann kämpft er sich durch, gibt Vollgas, haut drauf und dann rechts oben versenkt er den Pack im Netz. Also Ambri Piotta jetzt zum allerersten Mal am heutigen Abend in Führung in dem Tessiner Derby und das 5 Minuten vor Schluss vom zweiten Drittel.
0: Wir haben ein super Match ausgewählt heute Abend. Resultatänderungen gibt es auch im Match Davos gegen Lausanne. Dort hat Davos ein Spiel gedreht. Sie führen jetzt 3:2 und ZSC Lions erhöht gegen Kloten mit auf 3-1. Und auch nochmal der Blick zum Fußball auf Nordmazedonien. Schweizer Nazi spielt dort ja im Rahmen der Nations League. Es steht immer noch 0-0. Die Schweiz hat schon ein paar Chancen gehabt, aber ist noch nicht erfolgreich gewesen.

0: Im Tessin, da radelt es jetzt aber so richtig, dann ist Mucki.
1: 3 Minuten sind noch zu spielen im Mittelabschnitt und plötzlich führt Ambri mit 2 Längen, 5:3 jetzt also die Führung in dem Tessiner Derby gegen Lugano. Nicht aber 2 Minuten ist gegangen, wo man gebraucht hat, um die Führung, die 2-Goal-Führung rauszuspielen. Zuerst war es der Jolie gewesen, der da mit einer guten Leistung, die er sich durchgetankt hat in der Mitte vom Drittel rein, hat können zum 4:3 erfolgreich zeigen. Und nachher war es der Lucas Laundrie, der auf Zuspiel von Mannix Laundrie im Slot gestanden ist. Mannix Laundrie hinter dem Goal gewesen, hat gesehen, Lucas Laundrie steht dort in der gefährlichen Zone, spielt Scheibe führen und er schießt dann sofort aufs Goal von Niklas Schlegel. Und der Niklas Schlegel hat dort nicht besonders gut ausgesehen, ist rechts oben an der Schulter verwünscht worden. Die Ambri-Fans kann das Schnuppe sein, weil Ambri führt jetzt mit 2 Längen. 5:3 gegen Lugano, 2,5 Minuten noch zu spielen im Mittelabschnitt.
0: Und beim Match Aschua gegen Rapperswil-Jona Lakers, da sind wir schon in den letzten Minuten, ist von Natsch.
2: Jawohl, da sind wir schon bereits in der letzten Minute. Noch 40 Sekunden dauert da jetzt das Mitteldrittel. Ein Mitteldrittel zum Vergessen für die Rapperswil-Jona Lakers. 3 Goal haben sie bekommen in dem Mitteldrittel. Wenigstens 1 haben sie wieder können schiessen, sodass jetzt resultatmäßig wieder unentschieden steht mit 3:3. Jetzt noch ein Angriff der Lakers, allerdings läuft da jetzt der Dominik Lammer ins Offside rein, währenddem der Scheibenführende Gianmarco Vetter da über die blaue Linie gekommen ist, ist der Lammer schon bereits drin gestanden und darum jetzt also nochmal ein Pulli in der neutralen Zone für die letzten 23 Sekunden, wo da noch zu spielen sind in dem Mitteldrittel rein. Nochmal einmal positionieren sich die beiden Mannschaften also da und schauen, dass jetzt eben vielleicht in diesen 23 Sekunden nochmal etwas kann erzielt werden. Es ist der HC Aschua, als Pulli gewonnen hat, der sofort mit einem langen Pass den Böck in die Zone von den Rapperswil-Jona Lakers spielen tut. Hinten dran gut positioniert sind Verteidiger gewesen, haben die Scheibe können übernehmen. Jakob Larsson gibt jetzt den Böck weiter zum Daniel Ustinkov. Ustinkov, der hebt jetzt einfach den Böck mal noch ein bisschen auf seiner Schaufel, weil da die letzten Sekunden jetzt abgelaufen sind und somit also auch das Mitteldrittel da beendet worden ist. 3 Goal haben die Lakers bekommen. Nimmt mich wunder, was da der Trainer, der Johann Lundskog, seinen Mannen zu erzählen hat. Denn so kann man ja kein Spiel gewinnen, wenn man in einem Drittel gerade 3 Goal muss einstecken. Sind wir gespannt, wer das von den beiden Teams die besseren Nerven hat fürs Schlussdrittel. Nach 2 Drittel, nach 40 Minuten, steht es zwischen Aschua und Rappi unentschieden 3:3.

0: Gute Nachrichten gibt es aus Nordmazedonien. Die Schweizer Fußballnazi, die geht in Führung. Es steht 1-0 nach einem Goal von Remo Freuler in der 22. Minute. Wie gut das die Nachrichten im Tessin sind, das weiss für uns Dani Schmucki im Eishockey.
1: Sie sind unverändert, zumindest für Fans Fambri immer noch gute Neuigkeiten. Das heisst, wir führen nämlich immer noch mit 5-3.

0: Scheibe zirkulieren als erste Abschlussmöglichkeit vom Inland, wo da aber nicht aufs Goal kommt und die Scheibe durchs Rund von der Bande rausgeht in die eigene Zone. Und das zweite Drittel ist jetzt auch vorbei, da zu Lugano. Das heisst, wir haben einen neuen Spielstand. Wir haben nämlich wieder ganz, ganz viel Goal gegeben. 2:2 gestanden im ersten Drittel. Jetzt steht es 3:5 aus Sicht von Lugano. Also richtig viel Spektakel, richtig viel Goal und richtig gute Nachrichten für alle Ambri-Fans.
1: Das tönt doch gut. Wir schauen auf den Totomat auf die anderen Match. ZSC Lions, die führen gegen Kloten zur zweiten Pause mit 3:1. Fribourg-Gottereau führt gegen die SCL Tigers 2:1. Ganz knapp noch nicht in der Pause ist der Match Davos gegen Lausanne jetzt statt 3:2. Und wie vorher gehört, Aschua gegen Trapperswil, Jona Lakers 3:3 und Tessiner Derby Lugano gegen Ambri Piotta 3:5. Wir sind gleich wieder zurück und übrigens beim Fußball einfach schnell als Update, dort steht es immer noch 1:0 für die Schweiz.
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0: Ein Blick zum Fußball. Dort spielt die Schweiz in der Nations League auswärts gegen Nordmazedonien. Kurz vor der Pause steht es jetzt 2-0. Dank einem Goal vom Zeki Amdouni in der 42. Spielminute. Ja, und wir sind nach wie vor auch im Eishockey live dabei. Und da haben die Trapezville-Jolna Lakers gerade ein Powerplay gegen Oshawa Istvanac.
1: Jawohl, da hat nämlich einen Straf gegen den HC Oshawa. Der Denis Smirnovs hat einen Zweier kassiert wegen einem Crosscheck. Aber die Strafe, die dauert nur noch 30 Sekunden. Die Lakers im Moment in der Vorwärtsbewegung. Oi, oi, oi, das leere Goal nicht getroffen. Dort hat eigentlich der Fabrice Herzog nur noch den Stock herheben. Hat er ja zwar auch gemacht, aber der Böck, der prallt nicht ins Goal rein, sondern geht neben dem Goal vorbei. Ja, das ist jetzt eine riesen Chance für die Lakers, aber sie haben es nicht geschafft. Sie probieren jetzt nochmal einen neuen Angriff zu lancieren. Besucht hier eine Anspielstation in den Zonen vom HC Oshawa. Da ist jetzt allerdings auch der Verteidiger gut positioniert war, nimmt dort am Nico Dünner die Scheibe wieder weg und es wird wirklich da gekämpft um jeden Zentimeter Eis. Aber die Strafe, die jetzt da ausgesprochen worden ist gegen Oshawa, die ist schon bereits wieder abgelaufen. Das heisst, auch die Jurassier sind wieder mit 5 Spielern auf dem Feld und da sind natürlich jetzt Kräfteverhältnis wieder ein bisschen ausgeglichener. Wir haben in der Zwischenzeit schon bereits jetzt am 5 Minuten gespielt im dritten Drittel. Goal hat es noch keine gegeben im dritten Drittel. Es steht zwischen Oshawa und Rappi immer noch 3-3.
0: Und wir sind auch live dabei beim Match Lugano gegen Ambri. Der geht seit diesen Sekunden weiter. Wir hören in rund 3 Minuten mal rein, wie es dort ins dritte Drittel gestartet ist.

0: Bevor wir zurück ins Tessin schalten, schalten wir noch einmal ins Jura. Zumindest wo Nattstedt hat es nämlich Neuigkeiten gegeben.
1: Jawohl, da hat nämlich der HCA schon wieder die Führung an sich reissen und hat das vierte Goal erzielen. Und da jetzt also wieder in Führung geht Rapperswil-Jona Lakers, nachdem das die Strafe abgelaufen ist gegen den HC Aschua, hat richtig Mühe gehabt, überhaupt den Böcke mal zu der eigenen Zone rauszubringen. Da hat nämlich der HC Aschua lang können, immer wieder mit schönen Passspielen und Kombinationen sich die beste Ausgangslage verschaffen. Und am Schluss war der Julius Honka auf Pass vom Julius Nettinen und dem Christian Tanus, der den Führungstreffer erzielen konnte. Und somit natürlich da jetzt für grosse Jubelsorgen. Es sind zwar nicht so wahnsinnig viele Fans im Stadion, 4.457 sind da gezählt worden, aber der grösste Teil, der natürlich für den HC Aschua ist, der freut sich jetzt ab dieser Führung da im Moment. Aber die Rapperswil-Jona Lakers haben ja noch ein bisschen Zeit, und zwar nach 11,5 Minuten dauert das dritte Drittel. Der neue Spielstand Aschua Rappi 4-3.
0: Ja, und so jetzt schauen wir gleich noch, wie es denn im Tessin aussieht. Dani Schmucki.
2: Da führt Ambri Piotta auch im dritten Drittel immer noch mit 5-3 gegen Lugano. Gespielt sind unterdessen 3 Minuten in dem letzten Drittel. Ja, Ambri ist da relativ gut aus der Kabine gekommen, hat nichts anbrennen lassen, hat das relativ gut gemacht, auch in der eigenen Zone. Es ist wirklich nicht gefährlich geworden vor dem Goalie, vor dem Philipp Wüttrich. Man hätte ja dort dann auch noch müssen, ein bisschen mehr als eine Minute in Unterzahl spielen zum Start von dem dritten Drittel. Dort wirklich kein bisschen die Torgefahr, wo die Luganesen sich rausspielen können. Also sehr soliden Auftritt von Ambri Piotta in dem ersten Tessin-Derby der Saison. Wir hatten auch noch die Möglichkeit gehabt, oder Versuch gehabt, noch mal einen zu machen von Ambri Piotta, aber das ist nicht gelungen. Dort ist es der Hit gewesen, der abgezogen hat, aber kein Problem für den Goalie, für den Niklas Schlegel bei Lugano. Also Ambri führt immer noch mit 2 Goal Vorsprung und die Führung, die ist definitiv verdient. Im ersten Drittel war es weniger Lugano gewesen, der besser war. Im Mitteldrittel dann ganz klar Ambri, das sieht man auch nur schon an der Schussstatistik. 9-4 Schüsse für Ambri im zweiten Drittel, im ersten sind es 16-12 gewesen zugunsten von Lugano. 4 Minuten gespielt, Ambri immer noch in Führung, 5-3 der aktuelle Spielstand.
0: Und in den anderen Match hat es inzwischen auch 2 weitere Goal gegeben im dritten Drittel. Die SL Tigers sind auswärts gegen Freiburg ausgeglichen. Jetzt steht es jetzt 2-2 und Kloten ist näher dran. Der ZST Lions verkürzt auf 2-3. Beim Fußballmatch von der Nazi zu Nordmazedonien, dort ist inzwischen Pause. Es ist beim 0-2 beim 2-0 aus Sicht von der Schweizer geblieben. Goal in der ersten Halbzeit haben gemacht der Remo Freuler und der Zeki Amdouni.

0: Ja, ihr hört die Sportwelle auf Radio Zentral. Mal schauen, ob die Lakers langsam etwas Zählbares für die Rückfahrt zusammensammeln. Ist zwar Natsch, sind die Chancen wieder grösser geworden?
1: Jawohl, die Chancen sind grösser geworden. Da ist nämlich der Ausgleich gefallen. 4:4 steht es jetzt. Ein wunderschöner Schuss von Niklas Jensen. Aus relativ spitzem Winkel hat er den Goalie, den Antoine Keller, können bezwingen. Aber auch der Pass von Lawrence Pilot war wirklich so schön präzise gewesen, dass man dort eigentlich hat die Kombination können, ja, sagen, es ist wie aus dem Lehrbuch raus, vom Eishockey, wie mit dem Direktschuss der Niklas Jensen den Goalie hat können bezwingen. Der Luca Capaul, er ist der Zweite gsi, der noch einen Pass dazugegeben hat und somit also auch dafür verantwortlich ist, dass da die Lakers jetzt mit 4:4 wieder hergekommen sind. Jetzt allerdings gibt es eine Strafe gegen Trapperswil Jona Lakers. Da hat Kevin Labank einen Zweier kassiert und muss jetzt also zuschauen, die Lakers mit einem Mann weniger auf dem Feld. Und wir haben es ja vorher schon mal gesehen, dass dort vielleicht könnte gefährlich werden, der HC Aschua, der jetzt mit einem Mann mehr kann, auf dem Feld engagiert ist. Ja, jetzt müssen die Lakers hinten dran sehr, sehr gut aufpassen. Defensive, das ist gefragt. Und vor allem muss man jetzt schauen, dass man dann irgendwann mal auch noch könnte einen Siegestreffer in der regulären Spielzeit erzielen. Jetzt also wird es wirklich noch mal ganz, ganz spannend in der Schlussphase. Und die geht noch 7 Minuten, bis es dann allenfalls noch zu einer Verlängerung kommt. Wir haben noch 7 Minuten im dritten Drittel. Neuer Spielstand. Aschua, Rappi, 4:4.
0: Wir machen einen kurzen Realitätscheck zu Lugano. Wenn jemand gerade erst jetzt Radio Zentral eingeschaltet hat, dann ist Mucki, welches Spiel hat der Hörer oder die Hörerin bis jetzt verpasst?
2: Ja, es ist ein sehr torreiches Tessiner Derby in dieser Saison, wo wir heute gesehen bekommen. 5:3, der Spielstand auch jetzt, 12 Minuten vor Schluss. Ambri in Führung also gegen Lugano. In diesem dritten Drittel hat es noch kein Goal gegeben. Die ersten 3 Mal ist immer Lugano in Führung gegangen. Ambri hat immer wieder können ausgleichen. Und dann im Mitteldrittel haben dann die Leventiner eben doch mal noch 2 Goal können schiessen und sind darum jetzt eben in Führung. Und das auch völlig verdient. Auch jetzt in dem dritten Drittel macht man das sehr abgeklärt. Lugano ist zwar bemüht, versucht irgendwie noch den Anschlusstreffer zu machen, aber irgendwie klappt das nicht. Vielleicht fährt auch so ein bisschen der letzte Wille, der letzte Glaube daran, dass man da nochmal zurück in die Partie kommen könnte. Auf der anderen Seite haben wir Ambri gesehen, wo da nicht jemand zurücksteckt und einfach findet, ja, jetzt können wir das ganze verteidigen und hinten einstehen. Nein, gar nicht. Gerade eine Dreifachchance haben sich Ambri rausgespielt gehabt. Tommaso De Luca war der Captain, der abgeschlossen hat. Dann hat es einen Abpraller beim Lugano-Goal, beim Niklas Schlegel. Und dann ist beim Abpraller im Slot parat gestanden der Miles Müller. Und er hat gerade zweimal versucht, also den Abpraller hat er versucht zu verwerten. Dann hat es nochmal einen Abpraller gemacht, hat es gerade nochmal versucht. Und irgendwie hat der Niklas Schlegel noch den Stock verloren, der Lugano-Goal. Aber so mit vereinten Kräften und dank Hilfe der Verteidigung ist dann eben gleich gelungen, um da kein weiteres Goal zu kassieren aus Sicht von Lugano. Also, man hört es so ein bisschen raus. Ambri definitiv unterdessen die bessere Mannschaft in dem Tessiner Derby auf bestem Weg, um das Derby zu gewinnen. 3 Punkte mit heizen und ja, auch Lugano die allererste Heimniederlage in dieser Saison einzuführen. Aber es geht noch ein Moment, etwa 10 Minuten sind noch zu spielen.

0: Der Paul McCartney mit Hope of Deliverance. Ja, und Hoffnung auf Erlösung haben auch Rapperswil und Lakers. Ist zwar Natsch.
1: Nach 3,5 Minuten ist da die reguläre Spielzeit am Laufen. Aber die Lakers haben im Moment eine Möglichkeit, im Powerplay zu spielen. Der Valentin Pillet hat eine weitere Strafe kassiert wegen hohem Stock. Er hat dort den Stock am Tyler Moy ins Gesicht geschlagen. Und das haben die Schiedsrichter jetzt mit dieser 2-Minuten-Strafe auch sanktioniert. Die Lakers jetzt also im Powerplay. Und das wäre doch jetzt genau die Gelegenheit, die man ausnutzen müsste, um können da nach den Führungstreffer erzielen, dass man dann sich nicht noch muss in einer Verlängerung noch mal abmühen. Man probiert es jetzt mit Schüssen aus allen Richtungen, aber die Lakers haben es bis jetzt noch nicht geschafft, den Goalie irgendwie zu bedrängen. Es ist im Moment der Wetter, der Larsson, der jetzt da noch allein ist, probiert mit einem Abschlussversuch, aber der Goalie, der Keller, können abwehren. Immer noch Scheibenbesitz von der Rapperswil-Jona Lakers. Der Puck geht jetzt hinter das Goal. Dort wird der Tanner Fritz den Pass geben. Und zwar zum Gianmarco Vetter, Larsson. Und dann ist es ein Schuss, aber auch der vom Niklas Jensen. Zu wenig effizient. Und jetzt kann da der HC Aschua klären und die Scheiben einmal weit abspedieren in die Zone von den Rapperswil-Jona Lakers. Und die Strafe, ja, die läuft jetzt langsam, aber sicher ab. Nach 15 Sekunden haben wir Powerplay für die Lakers. Sie kommen noch einmal in die Zone rein von den Jurassier, probieren dort mit dem Passspiel noch mal etwas zu machen. Dann ist es der Lawrence Pilot mit einem Schuss, aber da stehen ein paar Jurassier im Weg und der Puck geht wieder raus. Und jetzt ist auch die Strafe wieder abgelaufen. 1 Minute und 50 Sekunden sind noch zu spielen in der regulären Spielzeit. Aschua Rappi immer noch 4-4.
0: Live dabei sind wir auch nach wie vor im Tessiner Derby. Ja, Dani Schmucki, wir haben es am Anfang ja davon gehabt, wer am Montag besser gelohnt bei der Kaffeemaschine steht. Sieht immer noch gut aus, dass das eher die Ambri-Fans sind.
2: Ja, genau, Status quo, immer noch die 5-3-Führung für Ambri Piotta. 7 Minuten noch zu spielen in dem ersten Tessiner Derby von der Saison. Lugano versucht es immer noch, aber eben noch immer noch zu wenig effizient sind vorne. Es ist auch nicht wirklich so, dass es brandgefährlich wird von dem Philipp Wüttrich. Und das ist tipptopp, wenn man Ambri-Fan ist. Von dem kann man sagen, alles in Ordnung. Es ist jetzt zwar nicht mehr das spektakuläre Derby, so wie es im Verlauf oder am Anfang war, aber man hat eben auch gemerkt, obwohl Lugano Heimrecht hat, am Anfang von dieser Stimmung in der ausverkauften Arena 6733 Leute sind da euphorisiert gewesen und so richtig gepusht worden ist, hat Ambri das unterdessen fast ein bisschen abstellen können. Man hört zwar Kurvanort, Lugano fährt immer noch sehr, sehr gut, aber es ist nicht mehr gleich elektrisierend, die Stimmung, wie noch am Anfang von dieser Partie. Der Ambri hat den Fans also so ein bisschen wieder Stecker gezogen und vielleicht fehlt darum eben auch ein bisschen der Spieler von Lugano die Energie, die vom Publikum aufs Eis runter könnte oder sollte gehen. Die Ambri-Fans darf es recht sein, wir führen nämlich immer noch mit 5-3, hat das gut im Griff, 6 Minuten sind noch zu spielen knapp.
1: Und da sind wir nochmal im Jura, im Prontrut zwischen dem AC Aschua und der Rapperswil-Jona Lakers. Da läuft nämlich jetzt die letzte Minute von der regulären Spielzeit. Und so wie es aussieht, könnte es dann da eben noch eine Verlängerung geben. Der Rapperswil-Jona Lakers jetzt aber im Moment in der Offensivzone. Ui, geschossen jetzt von Lawrence Pilot. Und dann vorne dran noch ein Spieler von den Lakers, der aber auch nicht richtig zum Abschluss kommt. Das wäre jetzt eine riesen Möglichkeit gewesen, aber Aschua kann den Puck wieder befreien. Die Lakers gehen in die eigene Zone. Der Luca Capaul übernimmt jetzt die Scheibe, probiert jetzt über den Lawrence Pilot da nochmal aufzubauen, einen neuen Angriff zu lancieren. Der Lammer wartet schon. Der Luca Capaul läuft jetzt rein. Gianmarco Vetter. Vetter zurück zum Capaul. Capaul mit einem Schuss, aber am Goal vorbei. Die letzten Sekunden, die jetzt am Laufen sind. Und in dem Moment wird das Spiel unterbrochen. Das heisst also da im Jura oben haben Verlängerung nach 60 Minuten steht zwischen HC Aschua und den Rapperswil-Jona Lakers 4-4.
0: Und dort lassen wir natürlich auch in die Verlängerung wieder rein, so wie beim Tessiner Derby in den letzten Minuten. Zuerst noch ein bisschen Musik zum Durchschnaufen.

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1: Wir sind nach wie vor dabei im Eishockey und da schalten wir ganz zuerst kurz auf Lugano. Dort hat nämlich Ambri Piotta die Chance auf eine Vorentscheidung. Dann ist Mucki.
2: Es ist der Topscorer von Lugano, der Luca Fazzini, der 2 Minuten Strafe kassiert hat. Sonst im Spielstand hat sich nichts geändert. Immer noch die 5-3-Führung für Ambri Piotta. Aber die Schiedsrichter sind sich auch noch mal anschauen. Bleibt es bei dieser 2 Minuten Strafe oder gibt es eine größere Strafe? Weil es hat so ein bisschen danach ausgesehen, als hätte der Luca Fazzini den Stock genommen. Zwischen dabei vom Topscorer von Ambri, vom Robi Herventier, aufgeschlagen. Aber nach dem Videostudium sind die Schiedsrichter zum Schluss gekommen. Nein, das ist nicht. Es gibt einen normalen Stockschlag. Einfach eine 2 Minuten Strafe. Die ist jetzt bald durch und es hat nichts Zählbares gegeben. Ambri muss nicht mehr zwingend, Lugano kann nicht und mit einmal weniger ist es natürlich ein schwieriges Goal zu schiessen. Jetzt aber vielleicht nochmal einen Anlauf von den Lugano-Spielern, aber auch das versandet so ein bisschen. Die Strafe ist überstanden von Ambri. 3 Minuten 20 gilt es noch zu überstehen, dann hat man die erste Derby-Sieg in der Tasche. 5-3, immer noch die Führung für Ambri Piotta.
1: Und das Timing ist ganz gut. Beim Match Aschua gegen Trapezunion Lakers hat es eine Entscheidung in der Verlängerung 1-2-Natsch.
3: Ja, 1 Minute und 10 Sekunden haben wir gespielt und dann haben Trapezunion Lakers können den Siegestreffer erzielen. Der 5. Treffer erzielte Kevin Labanc. Und zwar hat man da einen Anfang zuerst den HC Aschua gesehen mit ein paar guten Möglichkeiten, aber dann hat man dann ein bisschen umgestellt die Lakers mit der guten Kombination. Der Labanc auf der Leige in die Zone rein, hat dann den Böck können am Goalie Antoine Keller unten tief unter dem Stock durchschieben und so das Goal erzielen, dass also die Lakers den Zusatzpunkt dürfen mit Heine heute hier aus dem Jura. Aber wenn man sieht, dass Rapia mal mit 2 Goal voraus war, hätte es eigentlich gar nicht müssen so weit kommen. Man hätte das eigentlich vielleicht müssen früher ins Trockene bringen. Da hat es ja schon einen Gegner, der aufmüpfig war, ist ein Gegner, der auch hart geschafft hat für seinen Punkt und darum eigentlich darf man sicher sagen, ist das nicht gestohlen, dass da auch der HC Aschua am Schluss noch einen Punkt kann gut schreiben, Trapezunion Lakers, aber schlussendlich können als Sieger vom Platz gehen. Kevin Labanc auf Pass von Lawrence Pilot und dem Niklas Jensen nach 1 Minute und 10 Sekunden ist für die Entscheidung da also verantwortlich gewesen und somit verliert der HC Aschua gegen Trapezunion Lakers mit 4-5.
1: Dankeschön, Istvan Natsch. Wir hören dich später noch in einem Intro mit einem Spieler. Da ist die Verlängerung also vorbei. Wir sind aber noch in der regulären Spielzeit im Tessiner Derby. Und da gehen wir direkt wieder rein mit dem Dani Schmucki.
2: 2 Minuten 44 sind noch zu spielen und Lugano setzt jetzt alles auf eine Karte. Hat das Timeout genommen, hat den Goalie, den Niklas Schlegel, rausgenommen, einen zusätzlichen Feldspieler aufs Eis gebracht und jetzt gibt es nochmal eine Strafe und es sieht so aus, als müsste ein Ambri-Spieler rausführen. Von der Ambri-Strafbank geht es nämlich auf und das würde heissen, wenn Lugano den Goalie auslässt, was sicher machen könnte, dann hätte Lugano da 2 Spieler mehr auf dem Eis und es könnte vielleicht doch nochmal so richtig brenzlig werden zum Schluss von dem ersten Tessiner Derby von dieser Saison. Es ist der Zaccheo Dotti, der da 2 Minuten Strafe kassiert, jetzt auch rausfährt auf die Strafbank raus. Lugano jetzt effektiv mit 2 Mann mehr auf dem Eis und das wäre es natürlich die Chance für die Gastgeber, um da nochmal zurückzukommen in die Partie und für eine richtig spannende Schlussphase zu sorgen in dem Tessiner Derby. Spulling gewinnt Lugano auf jeden Fall. Der Santeria Latterlo ist es, der die Scheiben oben an der blauen Linie hat. Dann links überleitet zum Topscorer, zum Luca Fazzini. 2,5 Minuten sind noch zu spielen. Fazzini zieht ab, knapp am Goal vorbei, via Bande kommt er zurück. Aber auch dort der Nachschuss vom finnischen Spieler, vom Jere Inala, geht nicht aufs Goal. Aber der Sinner Lugano respektive immer noch im Drittel rein, kann die Scheiben gut laufen lassen. eineinhalb Minuten noch in Unterzahl für Amri. Jetzt wieder ein Schuss vom Fazzini, vom Topscorer von Lugano. Aber der Philipp Wüttrich, der ist zur Stelle, kann die Chance zunichte machen und den Böck oben ins Fangnetz ablenken. Also 2 Minuten und 8 Sekunden noch zu spielen in dem Tessiner Derby. Und weiss nicht, Florian, sollen wir gerade draufbleiben bei dieser spannenden Phase? Will vielleicht noch gar noch mal zurückkommen oder willst du noch schnell sagen, wie es im Fußball aussieht?
1: Ja, ich gebe doch den Zwischenstand ganz kurz durch, halte dich aber drauf. Es sind rund 60 Minuten gespielt, also knapp eine Stunde, und es steht immer noch 2-0 für die Schweizer im Nations League-Spiel zu Nordmazedonien. Aber jetzt wieder zurück zu dir, Dani.
2: Ja, und da geht die Partie weiter, noch genau 2 Minuten sind es und wieder ist es eine Chance für Lugano. Die Jere Inaleisen war es, der da ganz knapp Torumlandung getroffen hat. Es war nicht der Pfosten, aber Torumlandung unten dran. Und jetzt ist es wieder der Fazzini von links, der da abzieht. Und der Nambri-Spieler rührt sich da wirklich richtig aufopferungsvoll in den Schuss hinein. Wird jetzt auch abgeklatscht, weil er gerade raus auf die Bank fährt. Und das allererste Mal in dieser Unterzahlsituation gelingt Nambri zum Schieben aus der eigenen Zone. Rausschiessen. Es gibt Zeit und Möglichkeit zum kurz wechseln. Das Spiel geht aber natürlich weiter. Bei Ambri hat man jetzt frische Kräfte drauf. Lugano sofort wieder drin, immer noch mit den gleichen Spielen. Alatalo wieder links über auf den Fazzini. Wieder scheitert er an Philipp Wüttrich im Ambri-Goal. Und wieder kommt Schieber rauf zum Santeri Alatalo. Er schiesst aber nicht ab, sondern spielt sie rechts über. Noch 25 Sekunden. Die Unterzahlsituation für Ambri. Jetzt wird der Weg über die Mitte gesucht, aber da ist Ambri zu still. Es ging aber gleich nicht ganz zum den Böck rausschiessen. Fazzini hat sie jetzt links schieben, spielt sie aber und dann ist der Abschluss da, wieder vom Inala und dann mirakulös, wie da der Philipp Wüttrich den Schuss irgendwie noch kann parieren. Noch 2 Sekunden muss man da überstehen bei dieser Strafe. Die Tür ist jetzt offen, Geo Dotti kommt zurück aufs Eis. Also nur noch einmal mehr auf dem Eis für Lugano, weil der Goal immer noch draußen ist, der Rickelschläger. Und noch 34 Sekunden, wo da zu spielen sind. Lugano versucht jetzt wirklich nochmal alles, aber es sieht gut aus für Ambri. Jetzt hier ist es sogar noch die Möglichkeit, zum den Böck noch ins leere Goal zu schiessen. Aber da sind die Energiereserven doch ziemlich aufgebraucht bei Ambri, Piotta, beim Corradori. Aber das kann gleich sein. 15 Sekunden und 2 Goal immer noch die Führung für Ambri gegen Lugano. Da dürfte nichts mehr anbrennen. 7, 6, 5. Lugano ist zwar noch im Drittel, versucht es nochmal mit der Brechstange, aber es klingt nicht. Jetzt ist die Partie, das erste Tessiner Derby von dieser Saison vorbei. Und Ambri Piotta gewinnt bei Lugano mit 5-3.
1: Ja, danke Dani, dass du den Match für uns heute Abend kommentiert hast. Auch von dir hören wir dann später noch Interviews. Ja, wir schauen doch auf alle Matches von heute Abend. Wir haben zwei Supermatches dabei gehabt, die wir live kommentiert haben. Wir haben es gerade gehört, eben Lugano gegen Ambri Piotta. 3-5, Torich war es auch beim Match Anschau gegen Trapperswil, Jona Lakers. Dort ist 4-5 nach Verlängerung geendet. Fertig ist auch der Match Davos gegen Lausanne, 4-2. Und auch die ZSC Lions gewinnt mit 3-2 gegen den EHC Kloten. Ganz kurz vor Schluss hat es beim Match Fribourg Gottero gegen die SCL Tigers jetzt noch ein Goal gegeben. Dort steht es jetzt 3-3. Die Vorzeichen sind jetzt also gut, dass auch dort in Verlängerung geht. Das Schlussresultat liefern wir euch natürlich noch nachher und wie erwähnt auch Interviews von unseren Live-Spielen. Nochmal ganz kurz der Zwischenstand beim Fußball. 62 Minuten sind jetzt inzwischen gespielt zwischen Nordmazedonien und der Schweiz in der Nations League. Statt nach wie vor 0-2. Auch bis der Match fertig ist, halten wir euch immer wieder ein bisschen auf dem Laufenden hier auf der Radio Zentral Sportwelle. Also noch nicht ausschalten.

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1: Wir sind noch in der Sportwelle auf Radio Zentral, auch wenn unsere Live-Spiele schon durch sind. Wir haben neue Zwischenstände, die wir durchgehen können, und zwar vom Fußball. Die Schweizer Nazi, die spielt ja zu Nordmazedonien in der Nations League. Und da steht es inzwischen 3-0 für die Schweiz, dank dem zweiten Goal von Zeki Amdouni heute Abend. Und als letztes Eishockey-Resultat können wir nachliefern. Fribourg-Gottero gewinnt nach Verlängerung gegen die SCL Tigers mit 4-3. Interviews für unseren Live-Match gibt es da in wenigen Minuten.

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0: Ja, wir drehen die Zeit jetzt ein bisschen zurück, beziehungsweise wir schauen zurück auf den heutigen Hockeyabend. Zuerst aber noch kurz zum Fußball. Da ist der Nazi-Match gegen Nordmazedonien im Rahmen der Nations League vor wenigen Augenblicken fertig geworden. Die Schweiz gewinnt also mit 3-0 dank einem Goal von Remo Freuler und 2 Goal von Zeki Amdouni. Unter anderem der Ex-FCL-Spieler Sascha Bitschki hat sein Debüt für die Schweizer Nazi gegeben. So viel zum Fußball und jetzt, wie versprochen, zum Eishockey. Da sind wir bei 2 Matches live dabei gewesen, unter anderem beim Tessiner Derby. Ambri gewinnt auswärts zu Lugano mit 5-3. Ja, und der Ambri-Verteidiger Dario Wüttrich, der hat einen doppelten Grund zum Feiern heute Abend. Ja, das sagt er uns im Interview mit dem Dani Schmucki.
1: Dario Wüttrich, dich können wir gerade zweimal gratulieren. Zum ersten zum Derby-Sieg gegen Lugano, zum anderen zum Geburtstag. Du wirst jetzt 27. Welche Gratulation ist schöner?
2: Ich glaube beide. Es war ein sehr schöner Tag heute. Können mit dem Team so einen Sieg feiern. Wunderschön. Meine Familie ist daheim. Bei mir nein, es ist ein super schöner Tag. Darum ist es noch schwierig zu entscheiden oder sagen, welches ist schöner.
1: Aber das Beste ist ja gerade, wenn man es kombinieren kann, oder? Ein Derby-Sieg und den Geburtstag.
2: Absolut. Nur wird man nicht jünger, gell? Also es zwickt und zwackt mal ein bisschen mehr jetzt am Morgen. Nein, ich fühle mich gut. Es macht riesig viel Spass, so mit diesen Jungs da jeden Tag zusammenzukommen. Nein, es ist cool.
1: Jetzt hat Lugano das Derby angefangen mit der Führung. Es sind dreimal in Führung gegangen, aber hat immer ausgleichen können. Wieso ist das gelungen, dass man da immer auf so einen Nackenschlag eine Antwort gefunden hat von Seiten von Ambri, zum Teil auch innerhalb von kurzer Zeit?
2: Ich glaube, wir haben das hier einfach geschafft, um positiv zu bleiben, wenn wir ein Goal bekommen. Wir sind in den vergangenen Jahren haben wir immer ein bisschen Mühe gehabt, wenn wir ein Gegengoal bekommen haben. Ich glaube, dieses Jahr haben wir es irgendwie mental geschafft gehabt, um als Team zusammenzuheben, um mehr Ansporn eigentlich zu entwickeln, um wieder zurückzukommen. Und dass jeder für den anderen wirklich geht. Wir spielen das Smarts-Hockey, probieren gute Entscheidungen zu machen. Und wenn mal ein Fehler passiert, dann springt man füreinander ein und probiert irgendwie den Fehler auszubaden. Und ich glaube, das war ein kleines Rezept gewesen.
1: Die Stimmung war vor allem am Anfang elektrisierend, vor allem natürlich für die Lugano-Spieler, weil Lugano Heimrecht hatte. Wieso haben sie das zu ihren Gunsten dann vielleicht auch können trillen, dass es dann am Schluss fast ein bisschen leisliger geworden ist, weil ihr dann eben mit 2 Goal geführt habt?
2: Es ist immer schön, wenn man hier unten ein Derby spielt. Man hat meistens fast die ganze Arena gegen sich. Obwohl unser Fan-Ecke natürlich auch super laut ist, super Support jedes Mal da unten. Aber ich glaube, es ist, man braucht immer, wenn Fans gegen sich sind, als Ansporn, um zu zeigen, dass wir heute da der Chef in der Halle waren.
1: Sie haben ein Derby gewonnen, du hast Geburtstag, vorher ist schon fleissig Musik gelaufen, Opus Life is Life, Happy Birthday habe ich noch nicht gehört. Wird das echt noch gesungen?
2: Ich hoffe es nicht. Ich feiere meinen Geburtstag nicht super gross. Ich mache es meistens eher ein bisschen im kleineren Rahmen, aber ein paar Gratulationen bekommen, das ist tipptopp für mich so.
1: Wir gehen ganz schnell führen auf das nächste Spiel, das ist am Dienstag, das Heimspiel gegen Davos. Davos ist ja nicht optimal in die Saison gestartet als Vizemeister. Vor der heutigen Runde waren sie das Letzte, jetzt haben sie aber gewonnen. Davos unter Wert geschlagen bis jetzt, oder wie würdest du Davos einschätzen?
2: Boah, ich glaube, ich würde jetzt da gar nicht mal gross auf das eingehen. Ich glaube, für uns ist es ein Spiel wie jedes andere. Wir müssen uns darauf vorbereiten, wie jetzt heute auch, dass wir vollgehen von Anfang an bis zum Schluss. Weil sonst, wenn man plötzlich irgendwie ein kleines Gefühl hat, es wird locker easy, bis Karma schnell mal zurück. Darum hoffe ich, dass wir uns jetzt in den nächsten paar Tagen noch mal ein bisschen erholen können, noch mal gut trainieren und normal können vorbereiten für das nächste Spiel gegen Davos.
1: Der Gegner spielt eigentlich keine Rolle, wenn man das Derby gewinnt, oder? Mit dem Rückgewinn?
2: Ja, eben, ich glaube, jetzt dürfen wir nicht zu hoch aufloben. Es ist immer ein bisschen gefährlich. Ich glaube, man muss immer schauen, dass man am Schluss auch bodenständig bleibt, dass man weiss, wo man steht, wo man muss arbeiten muss, was man kann besser machen kann, dass man stetig über die ganze Saison hinein kann wachsen und besser werden. Und dann am Schluss schauen wir, wie es rauskommt. Aber ich glaube, ich habe ein gutes Gefühl, dass wir das am Dienstag gut werden machen.
1: Danke vielmals und noch einen schönen Geburtstag.
2: Danke vielmals, schönen Abend.
0: Den Wunsch geben wir natürlich auch noch durch an Ambri-Verteidiger Dario Wüthrich. Nach dem 5:3 Derby-Sieg gegen Lugano, ja, die Fans von Ambrì Piotto, die schlafen heute Nacht sicher guten Sieg. Da gibt es auch für die Rapperswil-Jona Lakers sicher auch hart erkämpft. Rapperswil-Jona geht mit 5:4 auswärts nach Verlängerung gegen Anjoua. Unser Reporter, der Isvan Atsch, hat den Daniel Ustinkov, den Verteidiger, vor das Mikrofon bekommen.
3: Ja, ich meine, wir haben einen Standard, wenn wir da hinkommen, dass wir Spiele über 60 Minuten gewinnen, aber wir starten nicht vorbereitet. Wir gehen eigentlich recht glücklich mit 2-0 in Führung im ersten Drittel und nachher starten wir wieder gleich ins zweite Drittel und dann geht es schnell und dann gehen sie in Führung und ja, so wird es schwierig zum Spiel gewinnen.
4: Das Mitteldrittel haben wir 3 Goal gefressen, darf man jetzt sagen. Was ist dort nicht gelaufen?
3: Ja, ich meine, wir sind immer noch im Kopf nicht da gewesen und nachher auch unnötige Strafen. Und dann, ja, sie haben ein gutes Powerplay, gute Imports, die schnell Goal schiessen, ja.
4: Ich muss sagen, HC Anjoua ist natürlich auch ein harter Gegner irgendwo durch, ein unbequemer Gegner.
3: Ja, ich meine, in dieser Liga kann jeder schlagen. Ich glaube, Anjoua hat sich so viel verbessert im Vergleich zu letztem Jahr. Ich glaube, wir kommen nicht hin und denken, das wird ein einfacher Sieg. Also, es sind eine sehr gute Mannschaft.
4: Sie haben wieder 2-0 geführt, wieder einen 2-Tore-Vorsprung verspielt. Nicht das erste Mal in dieser Saison. Wie kann man das abstellen oder warum ist es passiert wieder?
3: Ja, ich glaube, wir dürfen nicht aufhören, unser Hockey zu spielen. Ich glaube, wir haben es schon gesehen gegen Genf. Wenn wir aufhören zu spielen, dann geht es schnell. Dann geht es einfach schnell. Und dann, wenn wir nicht mehr unser Hockey spielen, dann geht es einfach schnell und dann ist es fertig.
4: Eben, jetzt müsst ihr wirklich aufpassen, dass so etwas nicht wieder passiert. Das nächste Spiel haben wir dann daheim gegen den EV Zug. Wie schaust du dem Match entgegen?
3: Ja, ich glaube, jetzt ja erstmal Day of Mond geniessen, aber wir kommen am Montag rein und uns vorbereiten mit Video und allem. Und ich glaube, Zug ist eine sehr gute Mannschaft. Ich glaube, wird auch wieder ein hartes Spiel, aber wir werden ready sein. Ja.
4: Was müsst ihr besser machen, dass ihr gegen Zug zu Punkten kommt?
3: Ich glaube, von Anfang an unser Hockey spielen. Sonst, wenn sie in Führung gehen, dann wird es schwierig. Und hart spielen. Und,
4: Vorteil sicher, aber ein Heimspiel.
3: Ja, das auf jeden Fall. Unsere Fans sind super, ja.
0: Sagt der Daniel Ustinkov, der Ambrì-Verteidiger, uns im Interview mit dem der Ambrì-Verteidiger ist falsch gewesen, natürlich der Rappi-Verteidiger. So, jetzt ist es richtig im Interview mit dem Istvan Natsch. Schauen wir nochmal alle Resultate in der Übersicht an. Anjoua verliert gegen Rapperswil-Jona Lakers mit 4:5 nach Verlängerung, wie gerade gehört. Davos gewinnt mit 4:2 gegen Lausanne. Fribourg-Gottero holt den 4:3 Sieg nach Verlängerung gegen die SCL Tigers. Lugano verliert den Sinner Derby gegen den HC Ambrì Piotto mit 3:5. Und ZSC Lions holt den 6. Sieg im 6. Spiel. Im Zürcher Derby gibt es einen 3:2 Sieg gegen Kloten. Und nochmal vollständigkeitshalber, so jetzt ist es richtig. Die Schweizer Fussballnazi gewinnt mit 3:0 auswärts gegen Nordmazedonien. Dort ist also ein Start nach Mass in der Nations League. Das andere Gruppenspiel von der Schweiz, das war schon am Nachmittag. Da trennen sich Slowenien und Schottland 0:0. Ein erwähnenswerter Match noch aus der Nations League ist England gegen Spanien. Die Engländer verlieren gegen Spanien mit 2:3. So viel von der Sportwelle für heute. Ich entlasse euch in Samstagnacht. Schlafen gut oder geniessen das Leben weiterhin, wenn ihr noch ein bisschen wach seid. Mein Name ist Florian Pfister. Schön, sind ihr heute dabei gewesen bei der Sportwelle. Und jetzt reisen wir noch ein bisschen vor 200 Jahre mit dem nächsten Lied. Gute Nacht zusammen.

0: 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Es ist 11 Uhr. 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
1: Die Themen haben heute Schlagzeilen gemacht. Guten Abend.
2: Bundesrätin Karin Keller-Sutter weist die Kritik der UBS an neuen Kapitalvorschriften entschieden zurück. Die Grossbank könne die strengeren Regeln problemlos verkraften, sagt sie zur Schweiz am Wochenende. Pascal Linder.
3: Es geht um Regeln, die der Ständerat diese Woche entschieden hat. Er will, dass systemrelevante Schweizer Banken ausländische Tochterfirmen mit 90% härtem Eigenkapital unterlegen müssen. Für die UBS ist diese Regel zu streng. Sie droht sogar aus der Schweiz wegzuziehen. Karin Keller-Sutter lässt sich von dem nicht beeindrucken. Die UBS könnte das locker stemmen, sagt sie im Interview. Außerdem würde ein Wegzug der Bank selber mehr schaden. Die Schweiz bietet schliesslich genau das, was die UBS für ein erfolgreiches Geschäft brauche: Stabilität und Rechtssicherheit.
2: Die künstliche Intelligenz des Entwicklers OpenAI hat sich erneut selbstständig gemacht und erstmals sind Daten von Nutzern betroffen. Die KI hat 53 Mal Bilder von Nutzern auf externe Internetplattformen geladen. Ein Großteil sei inzwischen wieder entfernt worden. Die Bilder stammen aus Daten, die OpenAI zum Training seiner KI verwendet. Weiter haben KI-Programme auf US-Regierungsseiten zugegriffen. OpenAI bestätigt Medienberichte, wonach eine KI auf die Seite der Statistikbehörde und der Börsenaufsicht eingedrungen sei.
1: Die Volksinitiative für eine bezahlte Elternzeit kommt offenbar zustande. Das meldet die GLP als Mitinitiantin. Sie werde nächste Woche über 136.000 Unterschriften bei der Bundeskanzlei einreichen. Die Initiative fordert eine bezahlte Elternzeit für Mütter und Väter nach der Geburt des Kindes von je 18 Wochen, finanziert aus der Erwerbsersatzordnung. Das Wallis möchte 2031 das eidgenössische Schwing- und Alplerfest ausrichten. Für die Kandidatur hat das OK heute die geplanten Eckpunkte vorgestellt. Als Austragungsort ist der Flugplatz in Charon vorgesehen. Die Arena, der Festbereich, die Schwingerallee sowie die Campingplätze wären kompakt beieinander und mit kurzen Wegen verbunden. Die Region sei zudem mit dem ÖV gut erreichbar und zweisprachig. Die Austragung des ESAF 2031 wird kommenden März vergeben. Neben dem Wallis hat sich auch der Kanton Neuenburg beworben. Starker Regen und Überschwemmungen haben die thailändische Hauptstadt Bangkok lahmgelegt. Alle 50 Bezirke des Großraums seien zum Katastrophengebiet erklärt worden, berichten thailändische Medien. Innerhalb von 2 Tagen seien rund 30 cm Regen gefallen. Der Verkehr sei in vielen Teilen der Stadt zum Erliegen gekommen. Schulen und Tempel werden als Notunterkünfte genutzt. Bis und mit morgen soll es weiter regnen.
4: Ich wünsche euch eine gute Fahrt durch die Nacht. Alle Verkehrsmeldungen zu jeder Zeit und immer aktuell bei uns in der Radio Zentral App. Bis am Dienstag mal weiterhin das schöne Herbstwetter mit Temperaturen bis zu 25 Grad und nur ein paar harmlose Quellwolken.

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0: 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Es ist 12 Uhr. 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
1: Die Themen haben heute Schlagzeilen gemacht. Guten Abend.
2: In der Schweiz sind gestern Abend tausende Menschen für mehr Klimaschutz auf die Straße gegangen. Etwa in Luzern, Zürich, Basel oder Bern forderten die Demonstranten einen konsequenten Klimaschutz und mehr Massnahmen gegen Hitze. So etwa auch Serena Keggi vom Klimastreik Bern.
3: Die Klimakrise ist da und die Leute müssen auch geschützt werden vor dieser Hitze. Gleichzeitig muss die Politik verstehen, dass man jetzt Klimaschutz, und zwar wirksame Klimaschutzmassnahmen, ergreifen muss.
2: Laut den Organisatoren demonstrierten in der Deutschschweiz und im Tessin bis zu 17.000 Menschen. Zu den Kundgebungen hat das breit abgestürzte Bündnis keine 50-Grad-Sommer aufgerufen.
1: Künstliche Intelligenz ist auch im Bundeshaus angekommen. Die Mitglieder von National- und Ständerat können in der laufenden Session den eigenen KI-Assistenten Pia nutzen. Marc Bühlmann, Politologe der Uni Bern, sieht darin auch Risiken. Weil sich Vorstöße mit KI schneller schreiben lassen, könne ihre Zahl weiter steigen, sagt er zum Newsportal now.ch. Schon in den letzten 15 Jahren haben die Vorstöße um 70% zugenommen. Bühlmann warnt zudem davor, KI-Texte ungeprüft zu übernehmen, so könnten Fehler ins Parlament gelangen. Tausende haben in Bern an einer Demonstration der Asyl- und Migrationsbewegung teilgenommen. Die Demonstrierenden forderten Grundrechte für alle Menschen, unabhängig von ihrem Aufenthaltsstatus oder ihrer Herkunft. Zudem verlangten sie uneingeschränkte Bewegungsfreiheit sowie politisch und gesellschaftlich mitzubestimmen. Zur Demonstration aufgerufen hatte die Organisation Solidarité sans frontières. Der Umzug führte durch die Innenstadt auf den Bundesplatz. Deutschland will die Olympischen Sommerspiele und Paralympics 2036, 40 und 2044 austragen, und zwar in München. Der Deutsche Olympische Sportbund hat sich für die bayerische Hauptstadt als Bewerberin entschieden. München setzte sich gegen die Region Köln-Rhein-Ruhr durch. Über den Austragungsort für 2036 will das Internationale Olympische Komitee im Sommer 29 entscheiden. Auch Budapest und Istanbul wollen die Spiele nach Europa holen.
2: Für Landwirte können Ernteversicherungen in Zukunft deutlich teurer werden. Davor warnt der Chef des Versicherers Schweizer Hagel im Interview mit der NZZ. Wegen den grossen Schäden im laufenden Jahr droht der Versicherung ein massiver finanzieller Verlust. Häufen sich solche Jahre, müssten die Prämien steigen, wodurch sich viele Bauern kaum noch Ernteversicherungen leisten könnten. Umso wichtiger sind laut Schweizer Hagel Klimaschutz und eine Landwirtschaft, die sich besser ans veränderte Klima anpasst.
4: Ich wünsche euch eine gute Fahrt durch die Nacht. Alle Verkehrsmeldungen zu jeder Zeit und immer aktuell bei uns in der Radio Zentral App. Bis am Dienstag mal weiterhin das schöne Herbstwetter mit Temperaturen bis zu 25 Grad und nur ein paar harmlose Quellwolken.

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